0: noch bis Donnerstag, daher die Fahrbahnen komplett in beiden Richtungen gesperrt. Eine Meldung von der A63 Kaiserslautern Richtung Mainz zwischen 3 Kaiserslautern und Sembach wegen einer Baustelle, die Fahrbahn noch bis 5 Uhr heute gesperrt. Keine Falschfahrer, keine Blitzer, das freut uns. Wir wünschen allen, die unterwegs sind, eine gute und sichere Fahrt.
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0: Herzlich willkommen, sagt Ronny Krapp.

Musik von Creedence Clearwater Revival in der ARD Hitnacht. 2:10 inzwischen. So, die einen gehen ins Bettchen und andere stehen jetzt so langsam auf und wiederum andere, die sind ganz, ganz weit weg. Unter anderem hat uns gerade geschrieben der Thorsten. Der ist nämlich gerade in Mexiko und hört sehr, sehr gern unsere Musik und freut sich schon auf noch mehr gute Musik. Kompliment für die Musik gebe ich gern weiter an die Kollegen der Musikredaktion und es sei an dieser Stelle nochmal gesagt, mich erreichen ja viele Wünsche, die leite ich alle weiter an die Musikredaktion, aber in dieser Nacht steht die Musik schon fest, wie auch bei den Kollegen immer. Ne? Also ihr müsst euch vorstellen, das ganze Musikprogramm für die Nacht ist festgetackert. Da wird nicht mehr dran gerüttelt, es sei denn, hier passiert irgendwas, dass hier die Technik ausfällt, dann müssen wir natürlich ein bisschen andere Musik spielen, aber die Musikwünsche, die landen alle bei uns in Spezies in der Musikredaktion und werden dann verbaut für eine der nächsten Sendungen. Soweit dieser Hinweis. Und jetzt machen wir einen schönen Trip zurück in der Erinnerung in die 80er. Wie sieht's aus? Lust drauf? Ich auf jeden Fall. Hab da gerne getanzt bei den 80ern und hab auch geknutscht wie ein Wilder. Naja, gut, lang ist's her. Jetzt Yesu am Start mit Don't Go. Ich glaube, da hat der Thorsten in Mexiko ganz, ganz viel Freude. Und nicht nur der. Hier bei uns in der ARD.

Die Bee Gees, Paying the Price of Love in der ARD Hit nach 2.18 Uhr inzwischen. Man hört uns deutschlandweit, also nicht nur in Bayern, in Süddeutschland, in Norddeutschland, nein, auch in Brandenburg hört man uns und auch in Berlin. Ich glaube, Chucky hat sich auch gerade zugeschaltet. Kann nicht schlafen, der Knabe. Aber ein feiner Kerl, macht viel für Kinder, finde ich klasse. Also, muss ich mal wirklich sagen. Es gibt Menschen, es gibt Männer, die tun ganz viel für Kinder. Nicht mal für die eigenen, also für die eigenen sowieso, er für seine Tochter ganz viel, aber auch für andere Kinder deutschlandweit. Ein Mann mit wirklich ganz, ganz viel Wert, muss man sagen. Hat schon öfters sich hier gemeldet und bin immer sehr begeistert von seinem Content. So, Erinnerung, unser heutiges Thema hier in der ARD Hitnacht. Was sind so der Fokus bei Ihren Erinnerungen? Ist es mehr so ein Bild, ein Tattoo? Ist es mehr so ein Geruch? Ist es eher wirklich nur das im Herzen oder wie ist das so? Und da habe ich gerade schön Post bekommen von Martin. Martin hat geschrieben, was wir leben, ist Erinnerung. Was gestern war, ist Erinnerung. Was vor 60 Jahren geschah, erinnern wir uns auch noch manchmal. In den 60ern fuhr ich mit meinem Vater den Traktor. Also ich fuhr oft mit bei meinem Vater. Der Geruch dieses Diesels bleibt in Erinnerung. Und letzte Woche stand ich in der Nähe eines LKW. Und als der Motor startete, der Geruch führte mich zurück in meine Kindheit. Und derselbe Geruch wie bei Papas Traktor, wenn beim Starten der Traktor die Dieselrauchschwarte aus dem Aufbruchspuff kam. Das hat mich so begeistert. Tja, Gruß an alle in der Hitnacht, die zuhören. Und alles, alles Gute. Dankeschön, lieber Martin, für Ihre Zeit. Sie können mir auch schreiben unter ard-hitnacht@mdr.de. Ich lese mir alles durch, ich versuche auch alles zu beantworten und freue mich, wenn Sie uns schreiben in dieser Nacht. Genau. Der Heiko hat geschrieben aus Schwerin. Guten Morgen, liebes ARD-Nachtteam. Ich erinnere mich gern an meinen ersten Sommerurlaub 1983 in Nessebar, Bulgarien am Schwarzen Meer. Mit Jugendtourist. 2 Wochen Meer und Strand pur, das werde ich nie vergessen. Stimmt, es gab früher Jugendtouristen, das kenne ich auch noch. Lange, lange ist es her. Tja, aber da passt gleich der nächste Song ganz gut, der jetzt gleich am Start ist. Erinnern wir uns an eine Frau, die leider jetzt schon auf der Wolke sitzt, aber bestimmt sich sehr freut, wenn ihre Musik hier läuft. Nämlich die Sängerin von Rosenstolz. Die war toll. Und auch die Band war toll. Und die Musik war toll. Und deswegen gibt's jetzt tolle, gute Musik in der ARD-Hitnacht. Gib mir die Sonne. Hier ist Rosenstolz.

0: von John Farnham. The Voice.
1: Ich werde hier immer wieder gefragt, lieber Ronny, wie kommt man zu so einer Stimme? Ganz einfach, meine Eltern haben es gut mit mir gemeint und dasselbige wurde ausgebildet, viele, viele Jahre. Und deswegen klinge ich vielleicht so. Und vielleicht ist es auch einfach nur das Leben, was aus mir spricht. Keine Ahnung. Jedenfalls mache ich das sehr, sehr gern und freue mich über das Feedback. Und manch einer fragt, kann es sein, dass ich das schon mal beim Hörspiel oder so gehört habe? Ja, ich spreche unter anderem auch für die drei Fragezeichen, für TKKG oder für die Kollegen von Brisant im Fernsehen. Hab die Möglichkeit, viele schöne Filme zu synchronisieren und ich liebe Radio machen. Und das schon seit jetzt 30 Jahren. Und freue mich auch, wenn ich hier des Nächtens mit euch, mit Ihnen schöne Nächte verbringen darf, mit tollen Geschichten. Soweit mal das hier am Rande. Und wenn die ein oder anderen fragen, gibt es denn zu der Stimme auch ein Gesicht? Klar, bei uns auf der Seite kann man das sehen. Wenn man Hitnacht eingibt, hier in den Browser, ins Internet, da sieht man dann so ein recht junges Bild von mir. Oder man gibt einfach Voice of Television ein oder meinen Namen und dann gibt es ganz, ganz viele Bilder und Infos zu meiner Person. So, soweit mal jetzt hier um ein paar Fragen zu beantworten, die schon die ganze Nacht laufen. Ich hoffe, ich konnte damit einigen eine kleine Freude machen. Und Dankeschön nochmal an Jackie für die lieben Worte und die lieben Zeilen. Habe ich mich sehr, sehr drüber gefreut. So, und jetzt schauen wir mal weiter. Was ist denn los auf den Straßen in Deutschland? Dafür sind wir auch da, denn wir senden live. Hier ist der Verkehrsservice in der ARD-Hitnacht. A40 Duisburg-Essen zwischen Mülheim-Winkhausen und Dreieck-Essen-Ost wegen Bauarbeiten bis Donnerstag in beiden Richtungen die Fahrbahn gesperrt. A63 Kaiserslautern Richtung Mainz zwischen Dreieck Kaiserslautern und Sembach wegen einer Baustelle noch bis 5 Uhr die Fahrbahn gesperrt. Falschfahrer haben wir keine zu vermelden, auch keine Blitzer. Das freut uns sehr und wünschen nun eine gute und sichere Fahrt.
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1: Am Mikrofon Ronny Krappmann. Und ich weiß, wir haben viele, viele Michael Jackson-Fans und Freunde hier am Start, die jede Nacht drauf gehen, na, spielen sie es oder spielen sie es nicht? Natürlich, unsere Leute in der Musikredaktion wissen ganz genau Bescheid, wer hier zuhört. Will You Be There? Jetzt am Start. Schöne Nummer von Michael Jackson. Kann man in Erinnerung schwelgen. Der King of Pop. Gibt übrigens auch einen klasse Film zu Michael Jackson. Sollten Sie sich mal anschauen. Toll gespielt, toll gefilmt. Da werden Erinnerungen wach, sag ich. Unser Thema heute in der ARD-Hitnacht. Erinnerungen. Ich freue mich auf Ihre Zuschriften. Oh.

Sticks in der ARD-Hit nach 2.41 Uhr, 11 Minuten nach 3:30 Uhr. So manch einer kann nicht schlafen. Irgendwo in Deutschland sitzt vielleicht am Rechner oder liegt im Bettchen, liest noch ein Buch, hat das Radio an und freut sich, dass wir ihn begleiten. Tja, und manch einer will ins Bettchen und muss aber jetzt aufstehen, weil er arbeiten muss. Je nachdem. Ist auch egal. Hauptsache, Sie haben das Radio ein bisschen lauter und sind bei uns und wir können bei Ihnen sein. Und so starten wir gemeinsam in den neuen Tag oder verbringen noch die restliche Zeit, bis Sie schlummern. Und tja, ab und zu lese ich da noch ein bisschen was vor, was mich hier erreicht, unter ard-hitnacht@ndr.de. Und da hat die Michaela aus Costa Rica geschrieben: Für mich ist das Thema heute in der Sendung total emotional mit den Erinnerungen. Ich denke gerne an meine Kindheit und Jugend in den 70er, 80er, 90ern zurück. Es war eine tolle Zeit und die Musik, mit der ihr uns täglich durch den Nachmittag und Abend hier bringt, begleitet, weckt viele, viele Erinnerungen. Kurz bevor wir Deutschland für immer verlassen haben, haben wir noch eine Abschiedstour unternommen. Vieles war enttäuschend, alles hat sich verändert. Erinnerungen sind einmalig und sollten einen besonderen Platz im Herzen haben. Ein Zurück gibt es nicht. Nein, nur ein nach vorne schauen. In diesem Sinne allen in der alten Heimat noch eine gute Nacht, besonders an die wenigen, die das Zepter in der Gastronomie hochhalten und so oft vergessen werden. Ganz, ganz herzliche Grüße, die Michaela. Na, wir sagen Dankeschön, liebe Michaela. Und hier geht's weiter mit ganz, ganz vielen Zuschriften. Ich versuche, alles zu beantworten. Ich lese mir auch alles durch. Sie, ihr könnt mir weiter schreiben unter ard-hitnacht@mdr.de. Erinnerungen, was machen Sie mit uns? Wie halten wir sie fest? In Fotos, Tattoos, in Düften, wie auch immer. Ich bin neugierig und freue mich auf Ihre Zeilen.

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Maria Maria, Musik von Santana in der ARD Hitnacht. 2:51 Uhr, 9 Minuten noch, dann ist es 3. Dann gibt's wieder das Neueste aus der Welt, vom Wetter und natürlich auch von den Straßen. Zwischendurch immer noch der Blick bei mir auf die E-Mails. Die Jenny aus Magdeburg hat geschrieben, sie erinnert sich sehr, sehr gern an ihren geliebten Papa. Der war Kraftfahrer. Der hat sie oft zu DDR-Zeiten mit auf Tour genommen, obwohl das verboten war. Und seine lieben Kollegen und Freunde, ja, die haben sie alle unterstützt. Und sowas als Kind zu erleben, das war ein Traum. Und bis heute verbindet sie noch freundschaftliche Gefilde mit den alten Kollegen, mit alten Freunden. Und sie hat geschrieben, Erinnerungen haben für mich etwas mit ganz viel Ehrfurcht zu tun. Auch ein schöner Satz, der bleibt heute in dieser Nacht für mich hängen. Stimmt, Ehrfurcht, ganz, ganz wichtig. Dankbarkeit und Ehrfurcht sollen prägend sein und in der Liebe bleiben, ganz, ganz wichtig. Und Erinnerungen können uns helfen, in der Liebe zu bleiben, auch wenn wir manchmal schwere Sachen erlebt haben, wo es schwerfällt, sich zu erinnern. Aber letztendlich sind doch genau solche Augenblicke wichtig, dass man wachsen kann und neue Erinnerungen schaffen kann durch das, diese Entscheidung, die man dann zukünftig trifft. Und somit schafft man dann für sich und seine Lieben vielleicht Erinnerungen, die ganz einzigartig sind. So mein Ansatz, mein Gedanke um 2.52 Uhr. So, jetzt bei uns Musik von Jason Donovan und den Dire Straits. Viel Spaß dabei. Und nach 3 geht's natürlich weiter mit

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1: Um 3 Uhr mit Olaf Knapp. Der mutmaßliche Attentäter vom Berliner Christopher Street Day ist bei einem SEK-Einsatz erschossen worden. Die Polizei hatte ihn gestern Abend in einer Kleingartenkolonie im Bezirk Spandau aufgespürt. Aus Berlin David Deutschen.
2: Der mutmaßliche Attentäter soll dann gegen 18 Uhr beim Zugriff mit einer Stichwaffe auf die Spezialeinsatzkräfte zugegangen sein und wurde daraufhin dann mit Schüssen gestoppt. So erklärt das ein Sprecher der Berliner Polizei. Trotz Reanimationsversuchen erlag der 21-Jährige dann vor Ort seinen Schussverletzungen. Eine Mordkommission hat jetzt die Ermittlungen zum Tod des mutmaßlichen Attentäters übernommen. Alle weiteren Ermittlungen im Fall des islamistischen Terroranschlags übernimmt die Bundesanwaltschaft.
1: Nach dem mutmaßlich islamistisch motivierten Terroranschlag am Rande des Christopher Street Days in Berlin hat die Stadt ein Zeichen gesetzt. Seit dem Sonnenuntergang wird das Brandenburger Tor in den Regenbogenfarben angeleuchtet. Die Farben gelten als Symbol der queeren Szene und stehen für Vielfalt und Toleranz. In einer Kirche in Berlin-Mitte hatten am Abend hunderte Menschen der Opfer des mutmaßlichen Anschlags gedacht. Kanzler Merz will sich am Mittag zu weiteren Personalwechseln in seiner Regierung äußern. Dazu gehört voraussichtlich der neue Verkehrsminister. Der parlamentarische Geschäftsführer der Unionsfraktion Steffen Bilger soll Nachfolger von Patrick Schnieder werden. Schnieder hatte gestern um seine Entlassung gebeten, um den so wörtlich unwürdigen Zustand zu beenden. Ursprünglich wollte Merz schon am Freitag einen neuen Verkehrsminister präsentieren, allerdings hatte der zunächst geplante Nachfolger kurzfristig abgesagt. Merz wird am Mittag voraussichtlich auch bekannt geben, wer den künftigen Gesundheitsminister Linnemann als CDU-Generalsekretär ablöst. Im Gespräch ist Schatzmeisterin Franziska Hoppermann. Im Südwesten Frankreichs wüten die Brände weiter unkontrolliert. Besonders betroffen ist Bordeaux. Über der gesamten Stadt liegt ein starker Brandgeruch. Aus Bordeaux, Kai Rienecker.
3: Noch sieht es in der historischen Altstadt von Bordeaux nach Normalität aus, aber die Stimmung ist angespannt. Viele Menschen sind besorgt und wissen nicht, was da in den nächsten Tagen noch auf sie zukommen wird. Bürgermeister Cazeneuve hat erklärt, dass eine Evakuierung der Stadt Bordeaux nicht geplant sei. Aber einige der Ausläufer des Feuers bei Bordeaux sind nur noch rund 15 Kilometer vom Stadtzentrum entfernt. Feuerwehrvertreter sprechen von einem Kampf von David gegen Goliath. Weit über 200.000 Menschen sind evakuiert worden. Sie werden in Notunterkünften untergebracht oder auch bei Privatleuten.
1: Das Wetter in Deutschland. Am Tage in der Osthälfte Schauer und Gewitter, im Verlauf nachlassend. Sonst sonnig oder leicht bewölkt mit einzelnen Schauern, von Nord nach Süd 18 bis 30 Grad. Dienstag dann locker bewölkt bis sonnig bei 21 bis maximal 34 Grad. Es ist 3.03 Uhr.
4: Und wir machen weiter mit dem Blick auf die Straßen hier in der ARD-Hitnacht. Der Verkehrsservice. A40 Duisburg-Essen zwischen Mülheim-Winkhausen und Dreieck-Essen-Ost. Bauarbeiten noch bis Donnerstag, daher die Fahrbahn in beiden Richtungen gesperrt. A63 Kaiserslautern Richtung Mainz. Da ist die Fahrbahn zwischen Dreieck-Kaiserslautern und Sembach wegen einer Baustelle noch bis 5 Uhr heute Morgen gesperrt. Falschfahrer haben wir zum Glück keinen zu vermelden, auch keine Blitzer, und wünschen erstmal eine gute und sichere Fahrt.
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4: Das stimmt. Radio für alle. Egal, wo Sie uns hören, in Deutschland, vom Norden bis zum Süden oder irgendwo in der Welt da draußen. Wir freuen uns, dass Sie mit dabei sind, mit uns diese Nacht verbringen. Am Mikrofon weiterhin Ronny Krappmann und bei uns geht es heute um die Erinnerungen. Sie können wir gerne

Musik von den Cranberries aus den 90ern. Order to my family. Tja, passt auch irgendwie gleich die Geschichte von Astrid dazu aus Kreiburg am Inn, die uns gerade geschrieben hat. Ihre Erinnerungen sind schön, tun aber auch manchmal weh, schreibt sie. Ich erinnere mich gerne an meinen Papa. Er ist bei einer Molkerei in Wasserburg am Inn mit dem LKW Frischedienst unterwegs gewesen. Und für mich als Kind gab es nichts Schöneres, wie in den Ferien mit ihm mitzufahren. Aufstehen früh um 2, dann ab in den LKW. Und wir haben da große und kleine Geschäfte sind wir angefahren, haben die besucht, den ganzen Tag waren wir unterwegs und haben unsere Molkereiprodukte dort abgegeben. Ob das nun bei Metzgereien waren oder Bäckereien oder wie gesagt kleine Geschäfte. Diese Zeit habe ich so geliebt und ich werde sie, glaube ich, auch nie vergessen und möchte gern diese Erinnerung mit Ihnen, mit euch teilen. Dankeschön, liebe Astrid, für Ihre Zeilen, haben uns sehr, sehr drüber gefreut. Und wünschen auch Ihnen natürlich alles Gute und eine gute Nacht. Und wenn Sie mir schreiben wollen, können Sie es noch machen unter ard-hitnacht@mdr.

Musikalsenatia, Part-Time Lover von Mr. Stevie Wonder hier bei uns in der ARD Hit nach 3.23 Uhr. Für alle die jetzt aufstehen, einen schönen guten Morgen und einen kraftvollen Start in den neuen Tag. Und für alle die jetzt endlich zu Hause angekommen sind, sagen, ich will mein Bettchen. Tja, lassen Sie Radio an, bleiben Sie noch ein bisschen bei uns, können Sie gut einschlummern. Also, kleiner Tipp so am Rande hier vom Team der ARD Hitnacht. Tja, einer, der es wissen muss, wenn die Musik ganz laut spielt, heißt Herbert Grönemeyer. Musik nur, wenn sie laut ist, das war ein ganz, ganz großer Hit aus vergangenen Tagen von ihm, den wir sehr, sehr gern spielen. Und über den SWR hört man uns zum Beispiel auch in der Schweiz. Die Bettina hat sich bei uns gemeldet. Erinnerungen hat sie mit bei vielen, vielen Songs, zum Beispiel von den Scorpions oder so, an einen schönen Austausch zur Gymnasialzeit in den 80er Jahren und sie grüßt ganz herzlich aus der Schweiz. Also Still Loving You haben wir jetzt hier nicht von den Scorpions anlegen, aber dafür Herbert Grönemeyer und danach U2. Und ich hoffe, auch damit machen wir Ihnen eine kleine Freude. Also in dem Schweizer Bergen, wo auch immer Sie uns hören, haben Sie eine gute Zeit mit uns. Herzliche Grüße aus Deutschland. Und wie gesagt, jetzt erstmal Musik von Herbert Grönemeyer. Tja, und auch der Philipp hat sich bei uns gemeldet. 37 Jahre jung, fährt gerade zu seiner Arbeitsstätte. Gute Fahrt und schön gesund bleiben und bei guten Gedanken allen, die gerade zuhören.

0: YouTube. In der ARD-Hitnacht. Bin völlig irritiert hier. Dankeschön für die vielen, vielen Zuschriften und Philipp weiterhin eine gute und sichere Fahrt. Und damit sind wir jetzt gleich beim Thema Verkehrsfunk. Hier ist der Verkehrsservice in der ARD-Hitnacht. Erstmal guten Morgen, liebe Autofahrer. Und wir schauen gleich auf die aktuellen Meldungen. A40 Duisburg-Essen zwischen Mülheim-Winkhausen und Dreieck Essen-Ost. Bauarbeiten noch bis Donnerstag in beiden Richtungen. Die Fahrbahnen gesperrt. Eine Meldung von der A63 Kaiserslautern Richtung Mainz zwischen Dreieck Kaiserslautern und Sembach. Wegen einer Baustelle Fahrbahn noch bis 5 Uhr gesperrt. Keine Blitze, keine Falschfahrer. Das freut uns sehr. Wünschen weiterhin eine gute und sichere Fahrt.
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0: Das sag ich mal. Herzlich willkommen. Moin, moin. Am Mikrofon Ronny Krabmann.

unverkennbar der Sound von Nelly Furtado in der ARD-Hitnacht. Es gibt Menschen, die hören uns sogar um diese Uhrzeit auf Mallorca. Es ist unglaublich. Also erst noch im Oberbayern gewesen und dann irgendwie zu Hause nach Abhängen da auf der Finca und bei einem Gläschen Wein. Und dann schreiben die uns jetzt hier so mallorquinische Grüße. Ja, die bedanken wir uns ganz herzlich zurück, ne? An den Kai und an den Wolfi und an Robert und an Gisela und an Nettie. Es scheint eine gute Truppe zu sein, die da feiert. Schön, aber ich finde, bei den Temperaturen muss man nicht nach Mallorca fliegen. Das kann man auch hier haben, oder? Sommer in Deutschland. Heute mal ein bisschen Regen mit Abkühlung. Ein bisschen frischer, aber morgen dann wieder. Und übermorgen wird es wieder richtig schön warm werden. Tja, so ist er halt, der Sommer. Und wir begleiten Sie, begleiten euch, Freunde, mit richtig guter Musik hinein in die neue Woche. Also auf geht's. 3.40 Uhr inzwischen. 10 Minuten nach 4. Zeit für Musik. Richtig gute Musik. Hier ist Mike and the Mechanics. Bitteschön.

unverkennbar. Der Sound von Simon Garfunkel, The Boxer, hier bei uns in der ARD-Hitnacht. Na, schon munter? Ist ganz schön zeitig früh, oder? Hat der Wecker gerade geklingelt? Ja, ich kenne das Gefühl. Man glaubt, im falschen Film zu sein. Nein, es ist wirklich so. Montagmorgen, 3.47 Uhr, Wecker hat geklingelt, raus aus den Federn. Los, ab unter die Dusche. Sie denken, der hat eine ganz schöne große Klappe. Ja, stimmt, ich sitze ja auch unter dem Mikrofon irgendwo in Deutschland und Sie hören nur gerade, was ich sage. Aber es ist wirklich zu Ihrem Guten. Sie sollen ja raus aus den Federn. Der Bus fährt in einer Stunde. Und für andere, die sich denken, was labert der da? Ich bin doch gerade erst ins Bett gekommen. Für Sie schalten wir um auf Gute Nacht und viel Spaß jetzt mit unserer Musik. Hier ist Sandra. Hey, little girl. Ich glaube, Kollegen, ich brauche einen Kaffee. Schön, dass Sie am Radio sind.

0: Der mutmaßliche Attentäter vom Berliner CSD ist tot. Er wurde am späten Nachmittag bei einem Polizeieinsatz in Berlin-Spandau erschossen. Aus Berlin Tim Korge.
1: Abgelaufen ist das laut der Berliner Polizei so. Der geflüchtete 21-jährige Abdul B. wurde in der Kleingartenkolonie in Berlin-Spandau von der Polizei aufgespürt. Als er mit einer Stichwaffe auf die Spezialeinsatzkräfte zugegangen ist, haben diese ihn mit einem Schuss gestoppt. Daraufhin ist der mutmaßliche CSD-Attentäter gestorben. Nach dem Mann war unter Hochdruck gefahndet worden. Jetzt übernimmt eine Mordkommission die Ermittlungen rund um den Tod des mutmaßlichen Attentäters. Alle weiteren Ermittlungen in dem Fall übernimmt die Bundesanwaltschaft.
0: Verkehrsminister Schnieder hat Kanzler Merz um seine Entlassung gebeten. Er wolle den unwürdigen Zustand beenden. Merz hatte Schnieder schon am Donnerstag mitgeteilt, dass er ihn absetzen wolle. Der gewünschte Nachfolger hatte dann aber abgesagt. Jetzt wurde laut Regierungssprecher Cornelius ein neuer Verkehrsminister gefunden. Aus Berlin Jakob Mayer.
2: Der CDU-Politiker Steffen Bilger soll es machen. Also der Kanzler hat wohl weitergesucht, nachdem ihm Günzler abgesagt hatte, und hat jetzt jemanden gefunden. Und er hat auch einen wirklichen Experten gefunden. Also bei Günzler ist es so, der ist für Wirtschaft und Finanzen zuständig, hat selber gesagt, ich kann das nicht. Bilger kann es. Der ist Verkehrsexperte, saß lange Zeit, viele Jahre im Verkehrsausschuss des Bundestages, war sogar schon mal bis 2021 parlamentarischer Staatssekretär im Verkehrsministerium und der gilt auch als jemand, der Minister kann.
0: Im Südwesten Frankreichs kämpfen die Einsatzkräfte weiter gegen viele Brände, die sich unkontrolliert ausbreiten. Besonders betroffen ist Bordeaux. Über der gesamten Stadt liegt ein starker Brandgeruch. Nach Angaben von Bürgermeister Cazenave ist eine Evakuierung der Stadt zwar derzeit nicht geplant, aber einige der Ausläufer des Feuers sind nur noch rund 15 Kilometer vom Stadtzentrum entfernt. Präsident Macron hat für heute ein weiteres Krisentreffen anberaumt. Auf Mallorca sind wieder tausende Menschen gegen Massentourismus auf die Straße gegangen. Sie versammelten sich zunächst im Zentrum von Palma, der Hauptstadt der Mittelmeerinsel. Von dort zog ein Demonstrationszug zur Kathedrale. Die Polizei schätzte die Teilnehmerzahl auf 25.000. Die Demonstrierenden beklagten vor allem, dass sich viele Menschen auf Mallorca kaum noch eine Wohnung leisten könnten, wegen der steigenden Zahl von Ferienwohnungen. Das Wetter in Deutschland. Am Tage in der Osthälfte Schauer und Gewitter, im Verlauf nachlassend. Sonst sonnig oder leicht bewölkt mit einzelnen Schauern bei von Nord nach Süd 18 bis 30 Grad. Morgen dann locker bewölkt bis sonnig bei 21 bis 34 Grad. Und am Mittwoch viel Sonne, meist trocken 23 bis 38 Grad. Es ist 4.03 Uhr.
3: Dankeschön an die Kollegen von den Nachrichten und wir machen gleich weiter mit dem aktuellen Blick auf die Straßen. Hier ist der Verkehrsservice in der ARD-Hitnacht. A40 Duisburg-Essen zwischen Mülheim-Winkhausen und Dreieck Essen-Ost, Bauarbeiten. Das Ganze noch bis Donnerstag in beiden Richtungen Fahrbahn gesperrt. A63 Kaiserslautern Richtung Mainz zwischen Dreieck Kaiserslautern und Sembach. Wegen einer Baustelle noch bis 5 Uhr. Die Fahrbahn komplett gesperrt. Hamburg, die B4 stadteinwärts ist im Deichtortunnel nach einem Unfall aktuell gesperrt. Bitte Vorsicht, wenn Sie dort unterwegs sind. Falschfahrer haben wir keine zu vermelden, auch keine Blitzer. Das freut uns sehr und wünschen Ihnen schon mal eine gute und sichere Fahrt.
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3: Schönen guten Morgen aus dem Studio. Am Mikrofon Ronny Krappmann. Ja.

so, diesen Song, den muss man einfach stehen lassen. Wants to Live Forever. Musik von Queen in der ARD-Hitnacht. Inzwischen 4.15 Uhr, Viertel fünf. Wir wünschen Ihnen einen guten Start in den neuen Tag, gutes Aufstehen, kraftvollen Start, dass alles gelingt, was Sie sich vorgenommen haben. Wir, das ist die Nachtfamilie, das Team der ARD-Hitnacht.

jetzt Ihr Radiowecker angeht und Sie hören diese Musik, dann wissen Sie ganz genau, jetzt müssen Sie aufstehen. Ich habe mir gerade eine frische Tasse Kaffee geholt, ein paar Liegestütze gemacht im Studio, ein paar Kniebeugen, damit ich genauso munter und fit bin wie Sie. Also raus aus den Federn, ab unter die Dusche. Ein neuer Tag wartet mit tollen Erlebnissen, schwungvoll, kraftvoll und Hauptsache die Kaffeemaschine geht. Das ist immer das Wichtigste, jedenfalls für mich am frühen Morgen. Wenn das Ding nicht funktioniert, dann könnte es sein, ich werde ein bisschen grillig. Aber uns hat gerade der Achim geschrieben, der freut sich sehr über einen schönen guten Morgengruß. Den geben wir gern zurück nach Münchberg in Oberfranken, der muss gleich auf Arbeit und er könnte sich vorstellen, dass es ein bisschen schwungvoller mit Musik geht. Unsere Morgenmoderatoren auch, die sind schon fleißig am Werkeln, denn um 5 Uhr geht's zum Teil los in Deutschland und was wir hier machen bei der ARD Hitnacht, das nennt sich so eine Art Warm-up. Genau, also jetzt wackeln wir schön vom Bett rüber in die Dusche, machen Hahn auf und erstmal kalt duschen. Das fetzt, Freunde, das fetzt wirklich. Los geht's.

0: und wir schauen auf die Straßen in Deutschland. Das Ganze jetzt um 4.30 Uhr, halb fünf. Guten Morgen, liebe Autofahrer. Wir wünschen Ihnen erstmal eine gute und sichere Fahrt an dieser Stelle. Es geht los mit einer Meldung von der A40 Duisburg-Essen. Da ist zwischen Mülheim-Winkhausen und Dreieck Essen-Ost wegen Bauarbeiten bis Donnerstag noch in beiden Richtungen die Fahrbahn gesperrt. Weiter geht's mit der A63 Kaiserslautern Richtung Mainz. Da ist die Fahrbahn zwischen Dreieck Kaiserslautern und Sembach wegen einer Baustelle bis heute Morgen 5 Uhr noch in beiden Richtungen gesperrt. Soweit unser Blick auf die Straßen in Deutschland.
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0: 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Am Mikrofon Ronny Krappmann wünschen Ihnen einen guten Start in den neuen Morgen. Jetzt mit Musik vom Electric Light Orchestra.

So kann man auch ganz entspannt wach werden, oder? Was meint ihr, Freunde? 10 Minuten nach 4:30, mittlerweile 11 Minuten nach 5. Manch einer fragt mich ständig, warum sagst du so oft die Zeit? Naja, mein Gott, manche Schlummer. Kennen Sie das mit der Schlummertaste, wenn Sie da so draufdrücken? Es geht los, früh, der Wecker klingelt. Dann denkt man, oh nee, noch eine Minute. Schlummertaste. Und dann bist du irgendwie voll weg. Und dann läuft das Radio so nebenbei und dann denkt man sich, ach, kannst du mal still sein? Nein, eben nicht. Hier ist die freundliche Stimme aus dem Radio, die sagt, aufstehend. Dusche ruft, Kaffee ruft, Arbeit ruft oder was auch immer. Also, schön raus aus den Federn. Neuer Tag, neues Glück. Wir wünschen den bestmöglichen Start in den Montag.

0: Musik von Milo hier bei uns in der ARD-Hitnacht. Gerade hat noch der Dominik geschrieben, der ist unterwegs, so im Sendegebiet von WDR4, wo er uns hören kann. Und mit seinen Erinnerungen, ja, da ist er auch so in Gedanken beim König der Löwen und bei Simbas Papa. Und tja, so ist es mit den Gedanken, ne? Wenn man da unterwegs ist, dann lässt man die ganz einfach kreisen und dann schreibt man sich das von der Seele. Also, gute Fahrt allen Truckerfahrern überhaupt, die gerade unterwegs sind und dafür sorgen, dass es uns allen in Deutschland gut geht. Ihnen wird es noch besser gehen gleich, denn in 10 Minuten starten zum Teil in Deutschland die Morningshows bei den Kollegen. Die Kollegen haben sich schon vorbereitet, sitzen schon fast am Pult, bauen die Musik, bauen schöne Beiträge und haben so manche Überraschung auf Lager. Sie dürfen gespannt sein. Und wir, als Team der ARD-Hitnacht, wünschen Ihnen natürlich einen bestmöglichen Start, einen kraftvollen Start in die neue Woche, den neuen Tag. Machen Sie was draus, lassen Sie sich treiben, denken Sie dran. Jeder Moment ist wirklich ein Geschenk.
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0: Vertreter verschiedener muslimischer Gemeinden teil. Auch die Stadt Berlin hat ein Zeichen gesetzt. Seit Sonnenuntergang wird das Brandenburger Tor in den Regenbogenfarben angeleuchtet. Die Farben gelten als Symbol der queeren Szene und stehen für Vielfalt und Toleranz. Kanzler Merz will sich am Mittag zu weiteren Personalwechseln in seiner Regierung äußern. Dazu gehört voraussichtlich der neue Verkehrsminister. Der parlamentarische Geschäftsführer der Unionsfraktion, Steffen Bilger, soll Nachfolger von Patrick Schnieder werden. Schnieder hatte gestern um seine Entlassung gebeten, um den, so wörtlich, unwürdigen Zustand zu beenden. Ursprünglich wollte Merz schon am Freitag einen neuen Verkehrsminister präsentieren, allerdings hatte der zunächst geplante Nachfolger kurzfristig abgesagt. Merz wird am Mittag voraussichtlich auch bekannt geben, wer den künftigen Gesundheitsminister Linnemann als CDU-Generalsekretär ablöst. Im Gespräch ist Schatzmeisterin Franziska Hoppermann. Im Südwesten Frankreichs wüten die Brände weiter unkontrolliert. Besonders betroffen ist Bordeaux. Über der gesamten Stadt liegt ein starker Brandgeruch. Aus Bordeaux, Kai Rienecke.
1: Noch sieht es in der historischen Altstadt von Bordeaux nach Normalität aus, aber die Stimmung ist angespannt. Viele Menschen sind besorgt und wissen nicht, was da in den nächsten Tagen noch auf sie zukommen wird. Bürgermeister Cazeneuve hat erklärt, dass eine Evakuierung der Stadt Bordeaux nicht geplant sei. Aber einige der Ausläufer des Feuers bei Bordeaux sind nur noch rund 15 Kilometer vom Stadtzentrum entfernt. Feuerwehrvertreter sprechen von einem Kampf von David gegen Goliath. Weit über 200.000 Menschen sind evakuiert worden. Sie werden in Notunterkünften untergebracht oder auch bei Privatleuten.
0: Das waren die Nachrichten.
2: 2:05, NDR 1 Welle Nord mit dem Wetter für uns in Schleswig-Holstein. Ja, und gestern hat es mal richtig geschüttet hier und da. Ne? Gestern Abend auf der A7 wegen Aquaplaning auch viele Unfälle dann zwischen Bad Bramstedt und Großen Aspel. Da hat es um 19 Uhr diesen Starkregen gegeben. Heute, glaube ich, beruhigt sich wieder ein bisschen, oder?
3: Genau, wir haben noch ein ganz paar Schauer, die so durchziehen. Das machen sie eigentlich den ganzen Tag über. Wir haben heute aber auch viel Sonnenschein bis zu 9 Stunden und das Ganze bei bis zu 21 Grad. Also auch jetzt gerade könnten sie gerade Richtung Schleswig was abbekommen. Kommt da noch ein bisschen was runter bei 13, 14 Grad. Aber morgen schon mal bis 25 Grad, die meisten so bei 22, 23. Auch morgen ein paar Schauer, auch Sonnenschein natürlich. Ich habe mal geguckt, dann geht ja der Sommer richtig nochmal in die Vollen. Mittwoch bis 31, Donnerstag bis 35 Grad bei uns.
2: Was soll das? Das
3: ist richtig heiß.
2: Aber dann flacht es auch direkt wieder ab oder so, ne? Also hat es zumindest in der App gesehen, das kann man ja nicht also so ganz genau sagen.
3: Nicht, ja, es wird nicht auf jeden Fall nicht mehr ganz so heiß, aber es bleibt sommerlich auf jeden Fall.
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3: 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Auf der A226 Travemünde-Bad Schwartau ist das. Zwischen Lübeck-Siems und Dänischburg läuft da bei Ihnen ein Hund. Da also besondere Vorsicht, genauso wie auf der B207 aufpassen. Aber das wissen Sie, der Wind heute doch ein bisschen stärker unterwegs für leere Lkw und Pkw mit Anhänger. Deswegen die Fehmarnsundbrücke gesperrt. Kommen Sie gut an.
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2: Um 4:05, guten Morgen. Ja, Mandy hat sich das Wochenende einfach mal ein bisschen verlängert, hat heute noch frei, ist dann morgen wieder da. Wir freuen uns, dass Sie dabei sind an diesem schönen Montag und starten mit toller Musik von Creedence Clearwater Revival. Wir haben Bryan Adams für Sie dabei und die Eurythmics, There Must Be an Angel.
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0: Trotzdem noch ehrliche Gitarren, ne? Hier bei NDR 1 Welle Nord um 15 Minuten nach 5. Noch ein bisschen schrabbelig, so war das früher, so gehörte sich das. Und das sind wirklich Bilder, die müssen Sie gesehen haben, die werden Ihnen auch überall begegnen. Heute rund um Glückstadt hat gestern Abend ein Tornado gewütet und zum Beispiel auf einem Garagenhof die ersten drei Garagen aus Wellblech quasi aufgerollt und durch die Gegend geschleudert.
1: Gartenhäuschen hat er in Trümmerhaufen verwandelt und in der Engelbrechtschen Wildnis hat er am Haus von Greta Junge das Reetdach fast komplett zerstört. Und weil es auch noch so heftig geregnet hat, stand ihr Haus nach so 3-4 Minuten völlig unter Wasser.
2: Wir waren in der Küche beim Abendessen. Auf einmal kam eine weiße Wand auf unser Fenster zu. Es gab einen riesigen Knall, die Scheibe zerbarste und es flog alles durch die Gegend. Also es war fürchterlich. Ein Krach und Lärm. Also man sieht es immer im Fernsehen und denkt, oh ja, Mann, schlimm. Aber wenn es einen selbst betrifft, also ist es schon heftig, ne?
1: Ja, aber vor allem, wenn du bei so einer ganz alltäglichen Sache bist und guckst raus und denkst, ja, was ist das
0: denn? Was kommt da denn auf mich zu? Ja. Ich meine, man weiß inzwischen, dass bei uns sowas auch passieren kann, aber es ist trotzdem so ein Gedanken immer noch weit weg. Wirklich ein einziges Trümmerfeld da. Die Feuerwehr aus der ganzen Umgebung war im Einsatz, konnte aber auch nicht mehr viel ausrichten, weil es ja eben so schnell gegangen ist. Das technische Hilfswerk war auch da, hat den Leuten geholfen, ihre Dächer provisorisch wieder zu flicken. Also wirklich heftig danke an alle Helfer, die da waren. Also das ist auch etwas, was man, glaube ich, so schlecht vorhersagen kann, ne? Dass sowas passiert.
1: Das
0: so
1: genau, das entsteht so schnell. Das kannst du eigentlich nicht sagen, ja. Aber gut, dass sie danach waren, da waren. Ich hoffe, sie räumen jetzt ganz fix auf und der Schreck lässt auch wieder nach. Den hört man ja ganz deutlich.
0: Zum Glück ist niemandem körperlich was passiert.
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0: Madonna, die sich inzwischen gerne von ehemaligen brasilianischen Fußballspielern durch die Gegend fahren lässt.
1: Ja, es war ein leicht absurdes Bild, aber ein toller Auftritt fand ich.
0: Ronaldo gegrinst da die ganze Zeit. So ein breites Grinsen ihm wieder. Ja, das war beim Finale der Fußball-WM.
1: Genau, in der Halbzeitshow. Ich hatte gehofft, dass sie nochmal wiederkommt, aber war ja dann nicht.
0: Nee, auch nix. 5.30 Uhr haben wir jetzt die wichtigen Infos jetzt von Kevin Bieler.
2: Guten Morgen.
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4: Windhose sorgt für Schäden im Kreis Steinburg und Pinneberg. Besonders der Bereich rund um Engelbrechtsche Wildnis bei Glückstadt war betroffen. Laut Polizei wurde gestern Abend das Dach einer Halle in einem Industriegebiet abgerissen. Mehrere Wohn- und andere Gewerbegebäude in Glückstadt wurden ebenfalls beschädigt. Auf der Bahnstrecke zwischen Itzehoe und Elmshorn ist die Oberleitung beschädigt worden. Nach Angaben der Bahn verspäten sich Züge um mindestens einer Stunde. Verletzt wurde durch die Windhose niemand. Travemünder Woche zählt zum Abschluss mehr Besucher als im vergangenen Jahr. Bis gestern haben laut Veranstalter rund 600.000 Besucher die diesjährige Ausgabe besucht. Rund 90% der geplanten Wettfahrten fanden demnach statt. Trotz einiger Einsätze von Polizei und Rettungskräften sprechen die Organisatoren von einer gelungenen Veranstaltung. Rund 34% der Menschen in Schleswig-Holstein haben bereits ihre Steuererklärung abgegeben. Das sind nach Angaben des Finanzministeriums etwa 3% mehr als zur selben Zeit vor einem Jahr. Wer seine Steuer ohne die Hilfe eines Steuerberaters oder einer Steuerberaterin macht, hat noch bis Freitag Zeit, sie abzugeben.
1: Ich hab's noch nicht geschafft.
0: Da habe ich wohl dann einen Steuerberater, damit es länger dauern darf. 5.31 Uhr NDR 1 Welle Nord mit dem Wetter für uns in Schleswig-Holstein. Das ist irgendwie Mückenwetter, habe ich das Gefühl. Ne? Ich habe so einen Stich in der Kniekehle, das ist unangenehm. Ich glaube, habe ich mir beim Hundespaziergang geholt.
1: Juckt auch ordentlich, ja?
0: Juckt ordentlich, ja. Ich aber nicht der Einzige. Ich habe irgendwann ein Bein noch und da es die Beine sind, glaube ich, dass es mit der kurzen Hose draußen passiert ist.
1: Ah ja, das kann sein. Ah, wobei, die wollen unser Blut im Moment. So, wir haben tatsächlich noch ein paar Schauer, die durchziehen heute. Dann gleich sieht er in St. Peter-Ording bei 15 Grad schon Sonnenschein haben, genauso wie in Lübeck gerade bei 14 Grad. Aber so zwischen Husum und Schleswig, wenn Sie da gerade auf der A7 unterwegs sind, wissen Sie genau, wovon ich spreche. So geht der Tag weiter, bis zu 9 Stunden Sonnenschein. Die Schauer werden am Nachmittag weniger. Der Wind muckt dafür nochmal am Nachmittag aber ordentlich auf. Und ansonsten geht's peu à peu Richtung Sommer. Morgen noch ein paar Schauer, aber bis zu 25 Grad. Heute haben wir bis 22, Mittwoch bis 30, 31, Donnerstag. Ja, die meisten sind bei 32, 33, aber bis zu 35 können wir bekommen am Donnerstag.
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1: Hier ist ja gar nichts los, kommen Sie gut an.
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0: Mandy hat einen Tag frei, es ist 5.32 Uhr, guten Morgen. Und einige Leute, die da festsaßen, haben schon gescherzt. Ja, mit dem Fahrrad wären wir wahrscheinlich schneller gewesen, von Hamburg nach Sylt. Zum vierten Mal in diesem Sommer ist nämlich die Klappbrücke in Husum am Wochenende kaputt gewesen. 14 Stunden lang konnte kein Zug rüberfahren.
1: Was da los war und ob es alle, die in den Urlaub wollten, mit so viel Humor genommen haben, bei uns in 9 Minuten.
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0: Guten Morgen, hier ist NDR1 Welle Nord um 5.41 Uhr erstmal mit einer Verkehrsmeldung.
1: Auf der A23 Heide Richtung Hamburg zwischen Itzehoe Süd und Legerdorf befindet sich eine Ölspur auf der Fahrbahn.
0: Zwei Worte mit K, die in Husum leider einfach zusammengehören momentan. Klappbrücke und kaputt. Ja, und vor allem immer am Wochenende. Mal wieder Bahnchaos auf der Marschbahnstrecke.
1: Diesmal ist 14 Stunden lang kein Zug gefahren, weil schon zum vierten Mal in den vergangenen Wochen die Klappbrücke in Husum gestreikt hat. Die ließ sich einfach nicht mehr runterklappen am Samstagabend. Stattdessen ist Öl aus der Brücke ins Hafenbecken getropft.
0: Ja, und die ganzen Leute, die im Zug saßen und nach Sylt, Amrum oder Föhr wollten, mussten raus aus der Bahn.
2: Und wir wussten nicht wohin. Es hieß nur an eine Bushaltestelle. Und dann sind wir hierher gegangen und plötzlich hieß es, nein, wir müssen an die andere Seite. Dann sind wir dahin gegangen, da hieß es, nein, wir fahren nicht nach Nibel oder Sylt.
3: Ja, so, dass die App noch 3 Stunden lang was anderes anzeigt, man mit dem Bus nach Bredstedt gefahren wird und dann dort der erwartete Zug gar nicht fährt, mit einem einfachen X als ausgefallen angegeben wird. Dann sind wir wieder umgedreht.
0: Ja, Sie hören es, da haben einige Leute einfach ihren Urlaub abgebrochen, so genervt waren die.
1: Kann ich aber auch verstehen, hast du Koffer dabei, läufst dahin, dann wartest du 1,5 Stunden auf den Ersatzverkehr von Husum nach Bredstedt und dann fällt der Ersatzzug auch noch aus, der von da weiter Richtung Westerland fahren sollte.
0: Ja, und im Gegensatz zu den letzten Malen, wo die Urlauber es noch entspannt genommen haben, ist diesmal das Ganze ein bisschen umgeschlagen, wie man gehört hat. Sie lesen die ganze Geschichte der kaputten Klappbrücke von Husum heute Morgen auch bei uns im Internet unter ihren Nachrichten aus dem NDR-Studio in Flensburg. Und da kommt noch eine Verkehrsmeldung rein.
1: Auf der A23 normal Heide Richtung Hamburg zwischen Hohenfelde und Horst-Elmshorn ein liegengebliebener LKW.
0: High on Emotion mit Christeberg, die größten Hits für Schleswig-Holstein. Schönen 80er jetzt bei NDR 1 Welle Nord. Moin.

0: Hot Chocolate hier bei NR1 Welle Nord um 5.51 Uhr. Und da kommen wir heute Morgen hier zur Sendung und da haben wir gleich so eine schöne Nachricht gefunden. Schreiben Sie uns auch immer gerne, wenn Sie was mit uns teilen wollen. Geht einfach über die NDR Schleswig-Holstein App. So wie Andrea Petersen. Sie schreibt, es gibt so viele schlimme Nachrichten und Menschen, dass man manchmal wirklich glaubt, es sei inzwischen völlig normal. Mir sind gestern in Kiel aber gleich zwei tolle und selbstlose Menschen begegnet, dass ich euch das einfach erzählen möchte. Vielleicht passt es in die Morgensendung.
1: Ja, natürlich passt das hier bei uns rein. Also gestern, schreibt sie, stehe ich auf dem Parkplatz vom Rathaus und habe nur 1 und 2 Centstücke dabei. Mindesteinsatz am Parkautomaten ist aber 1,50 Euro. Neben mir eine Frau, ich frage sie, ob sie meine 10 Euro wechseln könne. Ganz selbstverständlich gibt sie mir 1,50 und sagt, die sind geschenkt. Oh. 2 Stunden später komme ich zurück und sehe das Ordnungsamt von meinem Auto. Sie hatte da die Zeit leider überzogen. Ich frage, ob sie alle Daten schon eingegeben hat und ich jetzt losfahren könne. Und da sagt die Dame vom Ordnungsamt, ach, wissen Sie was, fahren Sie einfach, ich habe es noch gar nicht eingespeichert. Super. Also 2 tolle Menschen an einem Tag wollte ich mit euch teilen und Danke sagen an dieser Stelle. Ich freue mich wirklich immer noch sehr darüber.
0: Und das Schöne ist ja, dass man sich selbst auch gut fühlt, wenn man was Gutes tut. Ne? Das ist ja quasi eine Win-Win-Situation. Ne?
1: Absolut, also mit aufeinander ein bisschen mit dem offenen Blick und liebevoll zuzugehen, hilft.
0: Also, vielleicht auch ein Vorbild für Sie heute, wenn Sie die Möglichkeit haben.
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0: Die Travemünder-Woche ist vorbei. Wie es in Sachen Besuchern gelaufen ist, hören wir gleich. Und die Feuerwehr gab es gestern Abend im Kreis Steinburg viel zu tun. Der Grund war eine Windhose. Auch ein Thema jetzt in den Nachrichten um 6 mit Kevin Bieler.
1: Guten Morgen.
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1: Eine Windhose hat am frühen Abend große Schäden im Kreis Steinburg angerichtet. Nach Angaben der Feuerwehr und Polizei zog die Windhose gegen kurz vor 19 Uhr durch die Gemeinden Engelbrechtsche Wildnis und Glückstadt. Auch im Kreis Pinneberg war sie zu spüren. Janina Greve, was genau hat der Sturm denn angerichtet?
3: Im Bereich Engelbrechtsche Wildnis hat die Windhose in einem Wohngebiet bei 8 Häusern die Dächer abgedeckt, in einem Industriegebiet das Flachdach einer Halle umgeknickt und auch einen Container angehoben. In Glückstadt zog sie durch eine Reihenhaussiedlung und deckte auch hier mehrere Dächer ab, Scheiben barsten. Nach Angaben der Polizei sind insgesamt 40 bis 50 Gebäude beschädigt worden, auch durch herumfliegende Trümmerteile. Auf der Bahnstrecke zwischen Itzehoe und Elmshorn knickte die Windhose nach Angaben der Feuerwehr den Mast einer Oberleitung um. Nach Angaben der Bahn verspäten sich deshalb einige Züge. Insgesamt war ein Großaufgebot von Feuerwehr, Polizei und THW im Einsatz.

0: aus. Die Bundesanwaltschaft ermittelt jetzt. Aus Berlin Jakob Mayer.
1: Dobrindt verwies auf ein hohes Maß an Straftaten des Mannes und nannte es unverständlich, dass eine Haftstrafe gegen ihn auf Bewährung ausgesetzt wurde. Dem werde detailliert nachgegangen. Der Tatverdächtige soll am Samstagabend mit einem Transporter am Rande des Christopher Street Day in eine Menschenmenge gerast und danach mit einer Stichwaffe auf Passanten losgegangen sein. Dabei wurde eine Frau getötet. 29 Menschen wurden teilweise schwer verletzt. Sie sind außer Lebensgefahr. Viele Politikerinnen und Politiker reagierten bestürzt. Bundespräsident Frank-Walter Steinmeier und Bundeskanzler Friedrich Merz verurteilten die Tat. Rund ums Brandenburger Tor haben sich gestern hunderte Menschen versammelt, um zu trauern und ihre Solidarität mit den Opfern zu zeigen.
0: Der bisherige parlamentarische Geschäftsführer der Unionsbundestagsfraktion, Steffen Bilger, soll neuer Bundesverkehrsminister werden. Das hat ein Regierungssprecher mitgeteilt. Bilger folgt auf Patrick Schnieder, der gestern um seine Entlassung gebeten hatte. Kanzler Merz hatte Schnieder schon in der vergangenen Woche mitgeteilt, dass er ihn absetzen wolle. Der eigentlich von Merz gewünschte Nachfolger hatte dann aber kurzfristig abgesagt. Mit dem traditionellen Abschlussfeuerwerk ist gestern Abend die 137. Travemünder Woche zu Ende gegangen. 10 Tage lang standen Segelsport, Musik und Festivalstimmung an der Ostsee im Mittelpunkt. Yannick Wölfel mit einer Abschlussbilanz.
2: Die Veranstalter ziehen eine positive Bilanz. Rund 600.000 Besucherinnen und Besucher kamen an die Strandpromenaden nach Travemünde. Mehr als im Jahr zuvor bei überwiegend gutem Wetter. Nach der kleineren Ausgabe im vergangenen Jahr kehrte die Travemünder Woche wieder zu ihrer alten Größe zurück. Rund 900 Boote, 1600 Seglerinnen und Seglern aus 30 Nationen sowie 16 Europa- und Weltmeisterschaften sorgten für ein umfangreiches Sportprogramm. Rund 90% der geplanten Wettfahrten konnten durchgeführt werden. An Land sorgten viele Konzerte und andere Programmpunkte für Stimmung und Unterhaltung. Trotz einiger Einsätze von Polizei und Rettungskräften sprechen die Organisatoren von einer gelungenen Veranstaltung.
3: 6:04 NDR1-Welle Nord mit dem Wetter für uns in Schleswig-Holstein. Und ab 9 ist ja Pferdemarkt auf dem Brarup-Markt in Süderbrarup. Um 10 macht dann der Rest vom Fest auf und das bei meist schönem Wetter heute.
4: Es ziehen auch so ein paar Schauer durch, muss man sagen, so bei 13, 14 Grad. Aber im Laufe des Tages wird es immer schöner, bis zu 9 Stunden Sonnenschein bei uns. Klar, da kann auch mal ein Schauer runterkommen, aber in Süderbrarup, ehrlich gesagt, glaube ich, da kommt auch am Nachmittag, das ist auszuhalten.
3: Nee, da kommt nichts.
4: Da passiert nichts bei Ihnen. Morgen gibt es ein paar mehr Schauer. Da arbeite ich gerade noch gegen. Und ab Mittwoch gibt es dann richtig Sommer bei uns. Bis zu 25, 28 Grad und manchmal sogar 30, 31. Ab Donnerstag bis 35.
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4: Da ist gar nichts los. Kommen Sie gut an.
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3: Schönen Montagmorgen, es ist 6:04.
4: Moin.
3: Mandy hat heute frei, Miri ist da und es wird gleich tierisch in unserem Schlemmerbistro.
6: Was ist mit dem Hund denn los?
7: Georg, er träumt. Nun lass ihn mal.
8: Ja, was will er denn groß träumen, wa?
4: Ja, was träumt ihr denn? Das hören wir gleich in Frühstück bei Stefan.
3: Nach Jennifer Page mit Crush und wir haben Wham. Hier ist der Club Tropicana.
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0: NDR 1, Welle Nord ist hier um 12 Minuten nach 6 und Matze hat uns gerade geschrieben, Grüße aus Dänemark, sitze mit meinem Hund im LKW am Kai beim Nordhafen in Kopenhagen mit Aussicht auf Schweden und habe wie immer NDR an. Grüße an alle anderen LKW-Fahrer da draußen, Grüße vom Matze.
1: Das ist ja wie bei Steffi, ne? Also, dass der Hund damit zur Arbeit kommt, meine ich.
0: Ja, stimmt.
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3: Es ist ja, wie es ist.
2: Und das sind ihre Gäste. Herr Ahlers.
4: Ja, das tut ja nichts zu sagen.
2: Udo.
5: Ja, das kann's haben.
2: Und Opa Gerke.
6: Steffi, machst du mir Mettbrötchen?
3: Nee, muss ich erst schmieren. Milch und Zucker nehmt ihr selber, ne?
4: Was ist mit dem Hund denn los?
3: Georg, er träumt. Nun lass ihn mal.
7: Ja, was will er denn groß träumen, wa?
3: Ja, die träumen denn von Jagen und dann machen sie mit den Pfoten den Schlaf mit. Kennst du das nicht?
7: Er macht ja gar nichts mit den Pfoten. Er ist ja immer nur an Fieben und an Schmerzen.
3: Ja, dann träumt er vielleicht mal von was Leckeres. Also, wenn er jetzt nicht mal mehr einen Traum seinen Schmierkäse haben darf, wo er jetzt auf Diät ist, also, dann lass ihn doch mal.
4: Aber von Jagen kann er wieso nicht träumen, weil das kennt er ja gar nicht.
3: Georg, das ist in den Instinkte. Du träumst ja auch von Sex mit welchen, die du gar nicht kennst.
7: Also Steffi, Chapeau, haut ab, der war mal ab und 12.
3: Also immer die, ne, also Tiere träumen genau wie wir.
4: Moment mal.
7: Ja.
4: Also du willst mir sagen, dass so eine Mücke Angstträume wegen der Fliegenklatsche hat und der nackt schweißgebadet aufwacht, also.
7: Die schwitzen ja gar nicht.
4: Aha. Aber träumen sollen sie.
7: Das sag ich ja auch gar nicht.
4: Ich meine ich ja auch gar nicht.
7: Auf jeden Fall habe ich mal eine Doku gesehen, hier bei diesen Inder mit dem schrägen Kopf.
3: Ah ja, ich weiß.
7: Also, dass nur Lebewesen träumen mit warmem Blut, besser noch Säugetiere und dennoch mit großes Gehirn.
4: Ja, dann würdest du ja gar nicht träumen.
3: Nicht so laut. Ich bin ja froh, dass der Hund überhaupt mal schläft. Er ist so nervös, seit Ruge da ist. Nur hat er neulich einfach vor der Wohnungstür gepinkelt.
7: Ja, das hatte ich auch schon mal.
4: Geträumt.
7: Auch.
3: Hör mal.
7: Ja.
3: Manchmal glaube ich sogar, Rocky hat diese Fallträume. Siehst du? Als wie wenn man abstürzt. Kennt ihr das?
6: Ja. Mein Kanarienvogel, der fällt manchmal nachts von der Stange.
4: Franz, das hat ja mit Träumen nichts zu tun.
6: Ja, und dann liegt er so auf der Seite und pennt noch ein Stündchen weiter.
4: Ja.
6: Glaube mir. Glaubst du das denn, Udo?
7: Ja. Was macht denn dein Rite?
6: Ich brauch noch Astrologe Wallensteins mit 4 Buchstaben.
3: Ah ja, das weiß ich immer nicht.
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0: Schönen Montagmorgen, hier ist NDR1 Welle Nord um 6.21 Uhr. Ja, auf den Bühnen ist es noch leise, aber auf dem Campingplatz schon laut. In Wacken! Man kann das nicht normal sagen, ne? Wacken, das größte Heavy-Metal-Festival der Welt. Diese Woche wieder hier bei uns in Schleswig-Holstein.
1: Also die Bands drehen ja erst ab Mittwoch auch. Aber die ersten Fans sind natürlich schon da, gestern angereist. Und 8 Uhr, da dürfen sie nämlich rauf auf den Campingplatz seit gestern. Jeden Tag kommen ja immer mehr.
2: Es ist wie nach Hause kommen einfach. Da freut man sich das ganze Jahr drauf. Man kommt nach Hause, man stellt fest, es ist hier eine ganz andere Mentalität. Die ganzen Leute, die man hier so sieht und trifft.
3: 3 Tage Campingplatzparty. Außerdem, wenn wir so früh kommen, haben wir bessere Plätze und müssen nicht so weit laufen.
4: Gutes Wetter, die richtigen Leute, das wird
5: großartig.
4: Das wird famos.
1: Ah, haben Sie das am Ende noch gehört? Da hat er unserem Reporter doch noch einen Luftkuss zugeworfen, oder? Ach. Dieser Metal-Fan, der extra aus dem Harz nach Wacken gekommen ist gestern.
0: So sind sie, die Metal-Fans von Herzen. Ne? Trotz des vielen Regens gestern haben übrigens alles hat gut geklappt, war nicht zu matschig, war vorher ja auch sehr trocken, muss man sagen. Keiner ist stecken geblieben mit seinem Auto, Zelte sind auch nicht abgesoffen und die Wacken Firefighters haben sie auch schon so ein bisschen warm gespielt. Die örtliche Feuerwehrkapelle, kennen Sie, die ist ja Kult beim Festival.
1: Und ab Mittwoch, wenn es richtig losgeht, sonnig und heiß bei uns. Lesen Sie alles diese Woche in unserem großen Live-Blog direkt aus, guck mal, Wacken, geht ganz gut, in der,
0: Moment, was war da, der direkt aus Wacken, in der NDR,
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0: Song wurde sich auch neulich bei unserem Wunschsommer gewünscht. Als Wunsch 80er haben wir ja auch gleich wieder einen neuen
1: Song. Und das Video war geil. Da wurde er immer durch mit einer Windmühle immer durchs Wasser gezogen.
0: Ja, ja, da haben sie sich noch richtig Mühe gegeben damals für die Videos. Jetzt ist 6:30. Die wichtigen Infos gibt's von Kevin Bieler.
2: Guten Morgen.
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4: Windhose sorgt für Schäden im Kreis Steinburg und Pinneberg. Besonders der Bereich rund um Engelbrechtsche Wildnis bei Glückstadt war betroffen. Laut Polizei wurde gestern Abend das Dach einer Halle in einem Industriegebiet sowie mehrere Wohnhäuser beschädigt. Auf der Bahnstrecke zwischen Itzehoe und Elmshorn ist die Oberleitung beschädigt worden. Nach Angaben der Bahn verspäten sich deshalb viele Züge. Verletzt wurde durch die Windhose niemand. Mehrere leicht Verletzte nach Unfällen auf der A7 bei Bad Bramstedt. Nach Angaben der Polizei rutschte offenbar wegen Aquaplaning ein LKW von der Fahrbahn. Die Autobahn war für Stunden gesperrt. In der Gegenrichtung rutschten mehrere Autos von der A7. 4 Menschen kamen leicht verletzt ins Krankenhaus. Travemünder Woche zählt zum Abschluss mehr Besucher als im vergangenen Jahr. Bis gestern haben laut Veranstalter rund 600.000 Menschen die diesjährige Ausgabe besucht. Trotz einiger Einsätze von Polizei und Rettungskräften sprechen die Organisatoren von einer gelungenen Veranstaltung.
0: 6:31 NDR 1 Welle Nord mit dem Wetter für uns in Schleswig-Holstein. Und gestern Morgen war es gar nicht so einfach, mal ein Fenster zu finden, wo man mit dem Hund spazieren gehen konnte, ohne dass man klitschnass wird. Ja. Das sieht heute wieder ein bisschen besser aus.
1: Jetzt zum Beispiel zwischen Husum und runter quasi fast bis ganz Itzehoe. Sonnenschein ohne Ende. Es gibt auch noch dichtere Schauer zwischen Schleswig und Kiel gerade unterwegs. Da kommen auch noch ein paar mehr hinterher und der Wind muckt nachher nochmal ordentlich auf. Aber es gibt nachher auch echt auch viel Sonnenschein. Das Ganze heute bei bis zu 21 Grad. Morgen bis zu 25 Grad, auch ein paar Schauer, aber auch für Sonnenschein. Und ab Mittwoch trocken, heiß bei 30, 31 Grad für viele. Und am Donnerstag noch heißer, bis zu 35 Grad. Aber für die meisten sind es dann so 33.
0: Das reicht ja auch, ne?
1: Ja, verstehe ich.
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1: 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Auf der A7 Hannover Richtung Hamburg in der Ausfahrt Heimfeld eine ungesicherte Unfallstelle. A24 Berlin Richtung Hamburg zwischen Schwarzenbeck-Grande und Wishafe 3 Kilometer stockend. Und aktuelle Blitzer sind auf der A1 Lübeck Richtung Fehmarn im Übergang zur B207. A21 Lübeck Richtung Hamburg im Baustellenanfang Lietz. Und ich habe noch einen im Messenger gesehen. Gucke ich gleich nochmal für Sie nach. Hau ich hinterher sozusagen. Kommen Sie gut an.
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0: Um 6.32 Uhr, schönen Montagmorgen. Ja, der Sommer macht gerade so ein bisschen Pause, aber nicht bei uns. NDR 1 Welle Nord Wunschsommer geht natürlich weiter mit Ihren Lieblings-80ern.
1: In 8 Minuten mit der neuen Deutschen Welle. Ein Song, für den hat Sabrina aus Lauenburg damals fast den Plattenspieler ihrer Eltern zerstört. Und auf der B200, Haurup Richtung Wanderup, Höhe Hoffnung, war der Blitzer. Jetzt hab ich's.
0: Haben wir das auch noch geklärt, wunderbar.
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0: 6:40 ist es. Guten Morgen. Und ich habe es bei der Killerwoche erlebt. So ein Mann, der zum Toilettenwagen wollte, rief einfach so in die Gruppe rein. Und dann hebt er ab. Und alle, die drumherum standen.
1: Völlig. Glaube ich sofort.
0: Müssen Sie mal testen. Funktioniert bestimmt überall.
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0: Ja, die feiern wir in diesem Sommer ganz besonders mit Ihnen, holen Ihre Lieblingssongs und die Erinnerungen daran zurück ins Radio. Erzählen Sie uns einfach Ihre Geschichte über die NDR Schleswig-Holstein App.
1: Und vielleicht ahnen Sie es jetzt schon, bei Sabrina Vogeler aus Lauenburg ist es Major Tom von Peter Schilling. Guten Morgen, Sabrina.
3: Guten Morgen.
0: Welche Erinnerungen hast du an diesen Song?
3: Ich bin 82 geboren und habe dann 89 zu meinem 7. Geburtstag meinen allerersten Plattenspieler gekriegt und eine Platte dazu mit ganz vielen verschiedenen Hits. Unter anderem war der Song damit drauf und den habe ich dann rauf und runter gehört. Also ich habe den total geliebt und es war halt auch der Lieblingssong meiner Eltern.
0: Ach, aber der hat die Plattennadel gelitten, oder? Wenn du das noch nicht auf Kassette hattest?
3: Die hat gelitten, ja.
0: Immer wieder zurück und immer wieder den Anfang finden. Das ist gar nicht so einfach.
3: Nee, das war nicht einfach, aber ich habe es irgendwann rausgehabt.
0: Cool. Ja, dann wollen wir doch diese Erinnerung wieder hochholen. Und du magst ihn immer noch, den Song, sonst hättest du ihn dir nicht gewünscht wahrscheinlich, ne?
3: Ja, also sobald er irgendwo läuft, dann mache ich auch sofort lauter. Aber es muss halt das Original sein, nicht dieser Abklatsch, der jetzt mittlerweile auf den Markt gekommen ist.
1: Mhm. Wieso gibt es so viele Coverversionen?
3: Also ich kenne jetzt nur eine, das ist die mit Florian Silbereisen und noch Oha. Zwei anderen, aber die finde ich nicht so schön wie halt das Original.
0: Wir bleiben dabei. Das Original, ja. Major Tom, völlig losgelöst. Jetzt für dich, Sabrina, und alle, die ihn genauso lieben.
3: Dankeschön.
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0: 6.49 Uhr, guten Morgen. Und es geht um 500 Euro heute Morgen. Und ja, ich arbeite mittlerweile mit allen Tricks.
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0: Es gibt 5 Fragen in 30 Sekunden und Sie fordern einen von uns heraus.
2: Und als ich das gehört habe, habe ich gedacht, Vorsicht, Horst arbeitet wirklich jetzt mit allen Tricks. Nämlich, um Sie mental zu destabilisieren.
0: So,
2: ja. Mit merkwürdigen Einstiegsfragen. Also bei Daniel Stepptutat aus Bad Segeberg zum Beispiel hat er das gemacht.
3: Guten Morgen nach Kiel.
0: No? Ich wollte mal eine offene Frage stellen.
3: Ja.
0: Ja. Das ist aber richtig gutes Gespräch zwischen uns.
3: Ja.
0: Ja, haben einfach mal einen ausgequatscht, wir beide. In Wirklichkeit war ich einfach nur schlecht vorbereitet. Ich wusste nicht, was ich fragen sollte. Wir haben mal nachgesagt. Na, hat aber funktioniert.
2: Pass auf, ich verkaufe das anders. Das hat er für Sie gemacht, damit Sie heute 500 Euro im Jackpot haben.
0: So nämlich.
2: Und das geht heute los. Der Jackpot geht heute raus an Sie.
0: Denn ich hab ja 4-2 gewonnen am Ende, ne? Darf man nicht vergessen. Sie dürfen mich gerne herausfordern. Ich bin bereit für alles heute in der NDR Schleswig-Holstein-App. Wir quizzen natürlich wieder, wie Sie es gewohnt sind, um 7.40 Uhr.
2: Und ich stelle die Einstiegsfrage.
0: Okay, da bin ich gespannt, was da kommt.
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0: Das Wacken Open Air geht zwar erst am Mittwoch los, aber schon jetzt sind tausende Fans vor Ort. Dazu gleich mehr. Ein großer Schreck für viele Menschen im Raum Glückstadt. Gestern Abend ist eine Windhose durchgezogen. Zwei der Themen jetzt in den Nachrichten um 7 mit Kevin Bieler.
1: Guten Morgen.
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3: Eine Windhose ist gestern durch den Kreis Steinburg gezogen und hat dabei für große Schäden gesorgt. Besonders betroffen waren nach Angaben von Feuerwehr und Polizei die Gemeinde Engelbrechtsche Wildnis sowie Glückstadt. Janina Greve mit den Einzelheiten.
4: Abgedeckte Dächer, geborstene Scheiben, herumfliegende Trümmerteile. Insgesamt sprechen die Leitstellen von 40 bis 50 beschädigten Gebäuden, darunter auch das Dach einer Halle in einem Industriegebiet. Auf der Bahnstrecke zwischen Itzehoe und Elmshorn knickte die Windhose nach Angaben der Feuerwehr den Mast einer Oberleitung um. Nach Angaben der Bahn verspäten sich deshalb einige Züge. Die Polizei sagt, dass die Windhose auch im Kreis Pinneberg in Großoffenseed-Aspern einen Container angehoben hat. Insgesamt war ein Großaufgebot von Feuerwehr, Polizei und THW im Einsatz. Bei der Polizeileitstelle hieß es, dass die Menschen teilweise nicht in ihre Häuser zurück konnten. Es wurden aber keine Personen verletzt.
3: Der mutmaßliche Attentäter vom Berliner Christopher Street Day ist tot. Er wurde gestern Abend bei einem Polizeieinsatz in Berlin-Spandau erschossen. Nach Angaben der Berliner Polizei hatten die Beamten den mutmaßlichen Täter in einer Kleingartenanlage aufgespürt. David Donschen in Berlin. Und dort war es ja dann zu einer Auseinandersetzung gekommen.
5: Ja, und der mutmaßliche Attentäter soll dann gegen 18 Uhr beim Zugriff mit einer Stichwaffe auf die Spezialeinsatzkräfte zugegangen sein und wurde daraufhin dann mit Schüssen gestoppt. So erklärt das ein Sprecher der Berliner Polizei. Drei weitere Festnahmen soll es in dieser Kleingartenanlage gegeben haben. Derzeit werde geprüft, in welchem Zusammenhang sie stehen könnten mit dem erschossenen mutmaßlichen CSD-Attentäter. Und natürlich laufen auch die Ermittlungen dazu weiter, wie es zum Terroranschlag am Rande des CSD in Berlin kommen konnte. Also wie genau der oder die Täter in den Tiergarten hereingefahren sind, welche Motive sie hatten und wie es um das Sicherheitskonzept der Veranstaltung stand.
3: Im Südwesten von Frankreich breiten sich die Waldbrände weiter unkontrolliert aus. Einige Ausläufer sind nur noch gut 15 Kilometer von Bordeaux Stadtzentrum entfernt. Dem Bürgermeister nach sind

0: Spaß gehabt. Wir haben durch die Travel Races wieder gesehen, der Rotsprung Cup war klasse ausgesegelt. Also da, wo wir die Segel an die Menschen herantragen, wird es auch toll angenommen. Das ist wichtig, dass wir also nicht den Kerninhalt der Travel in der Woche verlieren. Ein Zeichen, das ist hier die fünfte Jahreszeit.
1: Das Wacken Open Air startet zwar offiziell erst am Mittwoch, aber schon am ersten Anreisetag gestern sind rund 10.000 Festivalbesucher angekommen. Das teilte die Polizei mit. Erwartet werden in dieser Woche rund 85.000 Metal-Fans. Das Festival ist damit ausverkauft. Das Wacken Open Air läuft bis zum Samstag. Gezeltet werden darf aber noch einen Tag länger.
2: 7:03 in der 1-Welle Nord mit dem Wetter für uns in Schleswig-Holstein. Es gab keine weiteren Wahlsichtungen am Wochenende. Wahrscheinlich ist Hartwien das Wetter einfach zu schlecht gewesen. Er hatte hoffentlich den Weg Richtung Ostsee wieder gefunden. Und
3: dann auch abgebogen nach Skagerrak.
2: Ja, weg da, weg da.
3: Wir haben ein paar Schauer, die noch durchziehen im Laufe des Tages, aber immer mehr Sonnenschein. Der Wind muckt allerdings auch auf heute. Das Ganze bei bis zu 21, 22 Grad. Morgen übrigens habe ich mich jetzt entschlossen, Horst, morgen doch zum Grillen, nicht zum Kaffee bist du eingeladen.
2: Ja.
3: Genau, ich habe Geburtstag, das kann eigentlich davon gar nicht sein. Das kann, was ist das denn für eine Antwort? Pass mal auf, ey. Normalerweise habe ich immer Sonnenschein. Ich glaube, es tut dir noch was bis morgen. Morgen ansonsten auch mal Schauer. Das Ganze bei bis zu 25 Grad. Mittwoch Sonne ohne Ende. Donnerstag noch mehr und es wird noch mal heißer. Mittwoch 30, 31 Grad. Donnerstag bis 35.
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3: 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A24 Berlin Richtung Hamburg zwischen Schwarzenbeck-Rande und Witzhafe 3 Kilometer stockend und die B201 Husum-Schleswig. Da gibt es einen Wasserrohrbruch. In beiden Richtungen ist die deswegen gesperrt zwischen Westdreier und Ostertreier. Ostertreier, so ist richtig. Aktuelle Blitzer. A1 Lübeck Richtung Fehmarn im Übergang zur B207. A21 Lübeck Richtung Hamburg im Baustellenanfang von Lietzen. Und auf der B200 hat Steven angesehen. Haurup Richtung Wanderung. Höhe Hoffnung. Kommen Sie gut an.
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2: Schönen Start in die neue Woche. 7:04 haben wir das und wir haben ja gerade gehört von der Windhose rund um Glückstadt gestern Abend. Am stärksten getroffen wurde das Haus von Greta Junge in der Engelbrechtschen Wildnis. Die saß in der Küche beim Abendbrot und sah diese Windhose plötzlich auf ihr Küchenfenster zurollen.
3: Mit uns hat sie gesprochen, wie laut es war, wie es ausgesehen hat. Das erzählt uns Greta gleich in 8 Minuten.
2: Nach Musik von Shania Twain und wir haben Herbert Grönemeyer mit. Was soll das?
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0: 10 Minuten nach 7. Wir sind Miri und Horst bei NDR 1 Welle Nord. Und ja, ab und an gibt's sowas ja mal, aber diese Windhose, die war wirklich besonders heftig. 40, 50 Häuser sind beschädigt worden gestern Abend rund um Glückstadt.
1: Kam über die Elbe rein und hat auf einem Garagenhof erstmal die ersten drei Garagen aus Wellblech quasi wie aufgewickelt, muss man sagen, und durch die Gegend geschleudert. Gartenhäuschen hat sie in Trümmerhaufen verwandelt,
0: die Windhose. Und in der Engelbrechtschen Wildnis, da hat sie am Haus von Greta Junge das Reetdach fast komplett abgedeckt. Und weil es auch so heftig geregnet hat, stand Gritas Haus nach nur 3-4 Minuten völlig unter Wasser.
2: Wir waren in der Küche beim Abendessen. Auf einmal kam eine weiße Wand auf unser Fenster zu. Es gab einen riesigen Knall, die Scheibe zerbarste und es flog alles durch die Gegend. Also es war fürchterlich. Ein Krach und Lärm. Also man sieht es immer im Fernsehen und denkt, oh ja, Mann, schlimm. Aber wenn es einen selbst betrifft, also ist es schon heftig, ne?
1: Ja, hört man, Greta, nur ein einziges Trümmerfeld. Zum Glück gab es aber keine Verletzten. Aber bei so ganz alltäglichen Sachen rechnet man ja einfach überhaupt nicht damit, nee, ne? Auch an den Oberleitungen auf der Bahnstrecke zwischen Itzehoe und Elmshorn hat die Windhose gerüttelt. Sie haben es bei uns bei Kevin in den Nachrichten gehört. Da müssen Sie also noch bis heute Mittag mit Verspätungen und Zugausfällen rechnen. Es sollen aber Ersatzbusse eingerichtet werden.
0: Ja, die Feuerwehr aus der ganzen Umgebung war ja im Einsatz, konnte aber auch nicht mehr viel ausrichten, weil es einfach so schnell gegangen ist. Das Technische Hilfswerk war auch da, hat den Menschen geholfen, die Dächer provisorisch wieder zu flicken. Wir sagen erstmal vielen Dank an alle Helfer, die dabei waren und hoffen, dass das alles schnell wieder in Ordnung gebracht wird.
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0: 20 nach 7 in der 1 Welle Nord mit einer wichtigen Verkehrsmeldung.
1: Eine ungesicherte Unfallstelle auf der A7 Richtung Norden in der Ausfahrt Kaltenkirchen.
0: Wir sagen ja Danke in diesen Sommerferien an Schleswig-Holsteins Ferienmacher, die uns und unseren lieben Urlaubern aus ganz Deutschland diesen Sommer noch schöner machen. Sebastian Wehnert aus Eckernförde hat dabei einen der schönsten Arbeitsplätze in ganz Schleswig-Holstein.
1: Nämlich am Strand von Eckernförde, und dann darf er auch noch Trecker fahren.
0: Ach, Traum.
1: Sebastian macht da morgens den Strand sauber. Guten Morgen, Sebastian.
2: Guten Morgen, ihr beiden.
0: Ja, du ziehst ja den Strand wieder glatt mit so einem Sieb, das du hinter dir herziehst. Was ist so das Kurioseste, was dir mal ins Netz gegangen ist?
2: Es ist irgendwann mal so ein aufblasbares Krokodil liegen geblieben. Dann habe ich das auf die Motorhaube vom Trecker gebunden. Und das war farblich auch passend zu dem Trecker. Dann musste ich den ganzen Strand entlang fahren. Und alle Kinder, die das gesehen haben, die haben sich so gefreut über dieses aufblasbare Krokodil auf dieser Motorhaube von dem Trecker. Das war für die was ganz Besonderes, glaube ich.
0: Cool. Was ist denn so, dass du üblicherweise alles so in deinem Netz hast?
2: Jede Art von Müll, ob das nun Chipstüten sind, Schokoriegelpapier, Kronkorken, was auch immer wieder auftaucht, sind diese Inlays von den PET-Flaschendeckeln. Die Deckel sind ja mittlerweile fest an den Flaschen, aber diese Inlays findet man häufiger mal.
0: Ach, wer prügelt die denn da raus?
2: Das weiß ich nicht, aber die sehen immer aus wie 2-Euro-Stücke, wenn die das Siebband hochlaufen.
0: Was können wir denn als Strandbesucher besser machen, um dir den Job zu erleichtern? Wahrscheinlich einfach nicht so viel Müll hinterlassen.
2: Das wäre total super, wenn die Leute darauf achten, wenn sie schon am Strand schmücken müssen, ihre Zigaretten mitzunehmen, ihr Müll mitzunehmen. Wir haben überall am Strand, an der gesamten Promenade, haben wir sehr viele Müllbehälter stehen. Die werden täglich von uns gereinigt und geleert. Also man hat von jedem Punkt am Strand hat man maximal 50 Meter bis zur nächsten Mülltonne.
1: Und wenn du durch bist, ne, steigst du dann einmal runter vom Trecker und springst schon einmal rein?
2: Habe ich auch schon mal gemacht, ja.
1: Immer nach Feierabend natürlich, immer nach Feierabend.
2: Natürlich.
0: Logisch, oder direkt mit dem Trecker reinfahren so, ne?
1: Das ist deine Vorstellung.
0: Wir sagen natürlich Danke für deinen Einsatz als Schleswig-Holsteins Ferienmacher, dass du dafür sorgst, dass wir immer einen schönen, sauberen Strand in Eckernförde haben.
2: Sehr gerne.
0: So, und wenn Sie Sebastian mal sehen wollen bei der Arbeit, wir haben Fotos von ihm in der NDR Schleswig-Holstein-App und noch mehr Infos zum Müll am Strand.
1: Zum Beispiel, was diese ganze Strandreinigung im Jahr kostet, um das Saubermachen möglicherweise auch nicht gut ist.
0: Ja, das sagt tatsächlich der NABU, das zu sauber nicht gut ist. Können Sie nachlesen.
1: Ja.
0: Sehr interessant.
1: Klingt auch komisch, ne?
0: Kann man gar nicht glauben. Jetzt tolle Musik von Harry Styles. Ich habe einen Moment gebraucht, um den Song richtig gut zu finden. Aber inzwischen, wenn der läuft, merke ich immer, wie gut der so groovt. Ne? Man ist irgendwann drin. American Girls hier bei NDR 1 für den Norden.

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3: Was heute Morgen wichtig ist, hören wir jetzt um 7:30 von Kevin Bieler.
4: Guten Morgen.
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6: Windhose sorgt für Schäden im Kreis Steinburg. Besonders der Bereich rund um Engelbrechtsche Wildnis bei Glückstadt war betroffen. Laut Polizei wurden gestern Abend das Dach einer Halle in einem Industriegebiet sowie mehrere Häuser beschädigt. Auf der Bahnstrecke zwischen Itzehoe und Elmshorn ist die Oberleitung beschädigt worden. Nach Angaben der Bahn verspäten sich viele Züge. Verletzt wurde durch die Windhose niemand. Mutmaßlicher Attentäter auf Berliner Christopher Street Day ist tot. Nach Angaben der Berliner Polizei wurde er gestern Abend bei einem Polizeieinsatz in einer Kleingartenanlage in Berlin-Spandau erschossen. Am Rande der CSD-Parade am Samstag hatte ein Mann einen Transporter in eine Menschenmenge gefahren. Eine Frau wurde getötet, 29 Menschen wurden verletzt. Travemünder Woche zählt zum Abschluss mehr Besucher als im vergangenen Jahr. Bis gestern Abend haben laut Veranstalter rund 600.000 Besucher die diesjährige Ausgabe besucht. Trotz einiger Einsätze von Polizei und Rettungskräften sprechen die Organisatoren von einer gelungenen Veranstaltung.
3: 7.31 Uhr, NDR 1 Welle Nord mit dem Wetter für uns in Schleswig-Holstein. Und die Dorfgeschichte heute Abend, 19.30 Uhr im Schleswig-Holstein Magazin NDR Fernsehen, kommt aus Bielenberg im Kreis Steinburg. Mhm. Und ja, ich glaube, da ist ein Wetter, da kann man auch zwischendurch mal reingehen um 19.30 Uhr, um sich das im Fernsehen anzugucken.
7: Ja, ist nicht so wie gestern, ne? Da müssen Sie jetzt nicht, also gut, wir brauchen den Regen, also von da will ich gar nicht meckern. Wir haben ein paar Schauer, die noch unterwegs sind, bei 13 Grad in Schleswig, 14 in Neumünster, 15 rund um Hamburg. Wir haben aber auch echt schon viel Sonnenschein von Flensburg über Husum rüber bis nach Itzehoe scheint sie zum Beispiel. Wolken, Sonne, auch mal hier und da ein Schauer, Acher und Nachmittag. Der Wind wird ordentlich noch mal aufmucken heute. Zum Teil gibt es da auch stürmische Böen bei uns. Aus Nordwest kommt er angerockt. Morgen bis zu 25 Grad. Morgen insgesamt ein paar mehr Schauer, daran arbeite ich aber noch. Ab Mittwoch richtig viel Sonnenschein bei 30, 31 Grad. Für die meisten so 27, 28. Das könnte so ein Tag für dich sein. Donnerstag wird dir zu heiß sein, bis zu 35 Grad.
3: Definitiv, aber da kannst du ja vielleicht auch noch arbeiten, wenn du da irgendwelche Aktien drin hast. Könnte man das nochmal runterkorrigieren, meinetwegen.
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7: 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Es gibt noch eine ungesicherte Unfallstelle auf der A7 Richtung Norden in der Ausfahrt Kaltenkirchen. Auf der A24 stockt es zwischen Schwarzenbeck-Rande und Witzhafe Richtung Hamburg und die B201 Husum-Schleswig. Ich hatte gestern schon Wasserrohrbruch da. Zwischen Westertreier und Ostertreier ist der in beiden Richtungen ist die B201 gesperrt. Achso, die aktuelle Blitzzeit hatte ich fast vergessen. A1 Lübeck Richtung Fehmarn im Übergang zur B207. Auf der A21 Lübeck Richtung Hamburg im Baustellenanfang bei Leetzen und auf der B200, das ist Haurup Richtung Wanderup Höhe Hoffnung, hat Steven einen entdeckt. Wenn Sie was haben, gerne her damit. Geht ganz einfach im Messenger in der NDR Schleswig-Holstein-App.
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3: Ich glaube, für Urlauber klingt das witzig, ne? Ja. Haurup Richtung Wanderup, Hoffnung. Wir haben schöne Orte hier einfach bei uns im Land. Das ist toll. Und es ist auch gut, wenn man sich mit denen so ein bisschen auskennt, vor allem wenn man mitmachen möchte bei der Leuchte des Morgens, unserem Schleswig-Holstein-Quiz.
7: 500 Euro sind heute im Jackpot. Ich gönne sie Ihnen so sehr. Holen Sie sich die Kohle gleich.
3: Das wird nichts. Es geht nämlich gegen mich. Vorher gibt's Paul Simon mit Mother and Child Reunion und wir haben Huey Lewis and the News mit The Power of Love.
7: Das hat schon das ein oder andere Mal geklappt. Keine Sorge.
3: Immer wenn ich den Mund zu voll nehme, genau.
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0: 7.39 Uhr. Wichtige Verkehrsmeldung.
1: Noch eine ungesicherte Unfallstelle, diesmal auf der A7 Richtung Süden. Zwischen Tarp und Schleswig-Schubi hat es gekracht.
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0: Spielen wir heute mit Arne Büssow aus Handewitt. Moin.
3: Guten Morgen.
1: 500 Euro für dich im Jackpot und ich habe schon gelernt, die Kaffeetasse gibt's für deine Frau, ja?
3: Ja, das ist richtig, weil ich gar keinen Kaffee trinke.
1: Da sind wir auf einer Wellenlänge, aber gibt sie auch ein bisschen was, bekommt sie auch ein bisschen was von der Kohle?
3: Also auf alle Fälle, wir planen das ja für unseren Urlaub ein.
0: Aber hallo, also die Kaffeetasse ist eigentlich wertvolle.
3: Aber das ist ja auch gut, meine Frau ist ja auch das Wertvolle für mich.
1: Ach, so, nämlich jetzt kommt Arne nochmal richtig in die Folie. Wo fahrt ihr denn hin, Arne?
3: Wir wollen nach Holland mit dem Wohnmobil.
1: Oh ja, das klingt doch gut. 500 Euro könnt ihr da gut gebrauchen, alleine für den Sprit.
3: Genau.
0: Einmal hin. So. Okay, ich drehe mich mal um. Ne? Musik auf dem Kopfhörer.
1: Ich habe 5 Fragen für dich. Du hast 5 richtige Antworten und 30 Sekunden Zeit, sie mir zu geben, okay?
3: Wunderbar.
1: Was findet man in Itzehoe? Sagenwald oder Geschichtenberg?
3: Sagenwald.
1: In welcher unserer kreisfreien Städte findet die Stoffköste statt?
3: Flensburg.
1: Womit beschäftigen sich Vogelkundler? Suchpendler oder Irrgäste?
3: Irrgäste.
1: Wahr oder falsch, der kürzeste Fluss Deutschlands liegt in Schleswig-Holstein?
3: Wahr.
1: Wo in unserem Körper befindet sich das Erbsenbein?
3: Ohr.
1: Das ist sehr, sehr, wirklich sehr lustig, weil ich immer bei sowas denke, entweder Hand oder Ohr.
3: Ja, denke ich auch immer.
1: Leider Hand, Mist.
3: Ja, scheiße. Ja.
1: Der kürzeste Fluss befindet sich nicht in Schleswig-Holstein, der ist in NRW. Ja. Neumünster wäre es gewesen.
3: Ah, okay.
1: Und Geschichtenberg wäre es gewesen.
3: Okay, also eine.
1: Ein hast du.
3: Okay.
1: Aber du, ich habe ja die Fragen für mich vorher, bin ich die auch durchgegangen. Ich hätte auch nicht mehr gemacht heute.
3: Nee.
1: Mal gucken, ob Horst uns ein bisschen überrascht.
3: Müssen wir gucken.
1: Na?
0: Ja, bereit.
1: Gut. Was findet man in Itzehoe? Sagenwald oder Geschichtenberg?
0: In Sagenwald.
1: In welcher unserer kreisfreien Städte findet die Stoffköste statt?
0: Neumünster.
1: Womit beschäftigen sich Vogelkundler? Suchpendler oder Irrgäste?
0: Irrgäste.
1: Wahr oder falsch, der kürzeste Fluss Deutschlands liegt in Schleswig-Holstein?
0: Wahr.
1: Wo in unserem Körper befindet sich das Erbsenbein?
0: In der Hand, glaube ich.
1: Sag doch Ohr, nächstes Jahr.
3: Mann!
1: Aber es wäre auch sonst ein 2-1 geworden. Also nicht mit Ruhm bekleckert, aber trotzdem ein mehr.
3: Ja.
0: Also 3-1.
3: Ja.
1: Ich fand das so schön mit dir.
3: Entschuldigung.
0: Ja, das ist ja nicht, gibt ja keinen Schönheitspreis. Ne?
3: Aber die Fragen waren nicht meine.
0: Aber danke fürs Mitspielen, hat uns Spaß gemacht.
3: Ja, danke gleichfalls. Mir
0: alles
3: auch.
0: Gute dir und grüß deine Frau.
1: Ja, die wunderbare.
3: Ja, danke schön. Und
0: tschüss.
3: Für euch noch eine schöne Sendung.
0: Danke.
3: Tschüss.
0: Ja, dann gibt es ja jetzt um 550 Euro, ne, wenn Sie die haben wollen. Unbedingt mal reinklicken, NDR Schleswig-Holstein-App.
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0: Schönen Montagmorgen, hier ist NDR1 Welle Nord um 10 vor 8. Na, geht's hier runter? Nee, geht nicht runter. Ja. Die Klappbrücke in Husum hat schon wieder mal nicht geklappt. Am Wochenende in Husum schon zum 4. Mal in diesen Sommerferien.
1: Und na klar, zum Ärger vieler Bahnfahrer, die auf dem Weg in den Urlaub waren, nach Sylt, nach Amrum oder nach Föhr. 14 Stunden lang ist kein Zug gefahren. Die Klappbrücke ließ sich einfach nicht mehr runterklappen am Samstagabend. Stattdessen ist Öl aus der Brücke ins Hafenbecken getropft.
0: Ja, die ganzen Leute, die im Zug saßen und nach Sylt, Amrum oder Föhr wollten, mussten raus aus der Bahn.
2: Und wir wussten nicht wohin. Es hieß nur an eine Bushaltestelle. Und dann sind wir hierher gegangen und plötzlich hieß es, nein, wir müssen an die andere Seite. Dann sind wir dahin gegangen, da hieß es, nein, wir fahren nicht nach Nibel oder Sylt.
3: Ja, so, dass die App noch 3 Stunden lang was anderes anzeigt, man mit dem Bus nach Bredstedt gefahren wird und dann dort der erwartete Zug gar nicht fährt, mit einem einfachen X als ausgefallen angegeben wird. Dann sind wir wieder umgedreht.
0: Ja, Sie hören es, haben Leute einfach ihren Urlaub teilweise abgebrochen, weil sie so genervt waren.
1: Ja, da musst du deinen Koffer dahin und so weiter. Dann fährst du 1,5 Stunden, wartest du auf den Ersatzverkehr von Husum nach Bredstedt. Und dann ist dann der Ersatzzug ausgefallen, der weiter Richtung Westerland fahren sollte. Das nervt natürlich auch wirklich.
0: Und im Gegensatz zu den letzten Malen, wo ja Urlauber noch entspannt waren, ist das diesmal ein bisschen umgeschlagen. Lesen die ganze Geschichte der kaputten Klappbrücke von Husum heute Morgen auch bei uns im Internet. Unter Ihren Nachrichten aus Ihrem NDR-Studio in Flensburg.
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0: Wir haben zwei wichtige Verkehrsmeldungen.
1: Auf der A7 beide erstmal Richtung Norden im Elbtunnel ein Liegenbleiber und Richtung Süden eine ungesicherte Unfallstelle zwischen Tarp und Schleswig-Schuben.
0: Die wichtigen Themen jetzt ausführlich mit Kevin Bieler.
2: Guten Morgen.
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4: Es ist eine buchstäbliche Schneise der Verwüstung im Kreis Steinburg. Am Abend ist eine Windhose durch den Ort Engelbrechtsche Wildnis sowie durch Glückstand gezogen. Bis in den Kreis Pinneberg waren die Auswirkungen noch zu spüren. Janina Greve, wie fällt denn die bisherige Sturmbilanz aus?
5: Im Bereich Engelbrechtsche Wildnis hat die Windhose in einem Wohngebiet bei 8 Häusern die Dächer abgedeckt, in einem Industriegebiet das Flachdach einer Halle umgeknickt und auch einen Container angehoben. In Glückstadt zog sie durch eine Reihenhaussiedlung und deckte auch hier mehrere Dächer ab, Scheiben barsten. Nach Angaben der Polizei sind insgesamt 40 bis 50 Gebäude beschädigt worden, auch durch herumfliegende Trümmerteile. Auf der Bahnstrecke zwischen Itzehoe und Elmshorn knickte die Windhose nach Angaben der Feuerwehr den Mast einer Oberleitung um. Nach Angaben der Bahn verspäten sich deshalb einige Züge. Insgesamt war ein Großaufgebot von Feuerwehr, Polizei und THW im Einsatz. Die Menschen konnten teilweise nicht in ihre Häuser zurück, es wurde aber niemand verletzt. Der Schaden liegt nach Polizeiangaben im 6- bis 7-stelligen Bereich.
4: Starkregen hat wiederum für viele Unfälle am Abend auf der A7 gesorgt. Nach Angaben der Polizei ist gegen kurz nach 19 Uhr ein LKW auf der Autobahn zwischen Großenaspe und Bad Bramstedt von der Fahrbahn abgekommen. Die A7 war für mehrere Stunden gesperrt, um den Lastwagen zu bergen. Gleichzeitig rutschten in der Gegenrichtung wegen Aquaplaning mehrere Autos von der Fahrbahn. 4 Menschen sind laut Rettungsleitstelle leicht verletzt in Krankenhäuser gebracht worden. Auch auf der A23 bei Legerndorf im Kreis Steinburg ereignete sich kurze Zeit später offenbar wegen Aquaplaning ein Unfall. Ein Mensch wurde hier leicht verletzt. Nach dem Tod des Mannes, der mutmaßlich den Anschlag auf den Berliner Christopher Street Day verübt haben soll, sind weiter viele Fragen offen. Der 21-Jährige war gestern bei einem Polizisten

0: Opfern des Anschlags auf den Berliner CSD. In Kiel sind laut Polizei am Abend rund 200 Menschen auf dem Rathausplatz zu einer Mahnwache zusammengekommen. Es blieb dabei friedlich. Am Nachmittag ist eine weitere Kundgebung auf dem Europaplatz geplant. 5 Verletzte bei Auffahrunfall bei Dagebüll im Kreis Nordfriesland. Laut Polizei sind 3 Pkw ineinander gefahren. Dabei wurden 5 Menschen leicht verletzt. 2 davon sind ins Krankenhaus gebracht worden. Zur Unfallursache und Schadenshöhe ist noch nichts bekannt. Feuer zerstört Halle von Elektrohandel in Jevenstedt im Kreis Rendsburg-Eckernförde. Nach Angaben der Feuerwehr haben rund 130 Einsatzkräfte bis in den späten Abend das Feuer in einem Wohn- und Geschäftshaus bekämpft. Das Wohnhaus konnte gerettet werden. Verletzt wurde niemand. Mit dem traditionellen Abschlussfeuerwerk ist gestern Abend die 137. Travemünder Woche zu Ende gegangen. 10 Tage lang standen Segelsport, Musik und Festivalstimmung an der Ostsee im Mittelpunkt. Jannik Wölfel mit der Abschlussbilanz.
1: Die Veranstalter ziehen eine positive Bilanz. Rund 600.000 Besucherinnen und Besucher kamen an die Strandpromenaden nach Travemünde. Mehr als im Jahr zuvor bei überwiegend gutem Wetter. Nach der kleineren Ausgabe im vergangenen Jahr kehrte die Travemünder Woche wieder zu ihrer alten Größe zurück. Rund 900 Boote, 1600 Seglerinnen und Seglern aus 30 Nationen sowie 16 Europa- und Weltmeisterschaften sorgten für ein umfangreiches Sportprogramm. Rund 90% der geplanten Wettfahrten konnten durchgeführt werden. An Land sorgten viele Konzerte und andere Programmpunkte für Stimmung und Unterhaltung. Trotz einiger Einsätze von Polizei und Rettungskräften sprechen die Organisatoren von einer gelungenen Veranstaltung.
0: Wer seine Steuererklärung ohne Steuerberater oder Beraterin macht, hat noch bis Freitag Zeit, sie beim Finanzamt abzugeben. Danach droht ein Verspätungszuschlag. Und obwohl wahrscheinlich die wenigsten damit gerne ihre Freizeit verbringen, gut 34% derjenigen in Schleswig-Holstein, die eine Steuererklärung machen müssen, haben das bis Ende Juni getan. Das zeigen Zahlen des Finanzministeriums. Etwa 3,5% mehr sind das als im vergangenen Jahr zur selben Zeit. Hanna Böhme, wie lässt sich dieses Plus denn erklären?
2: Also laut Finanzministerium gibt es dafür keine besonderen Gründe, auch wenn es nach Angaben einer Sprecherin positiv ist, dass mehr Menschen ihre Steuer schon erledigt haben. Es ist wohl ganz normal, dass die Zahlen da einfach schwanken. Wer seine Steuererklärung abgegeben hat, muss laut Steuerzahlerbund bei uns in der Regel so 4 bis 6 Wochen warten, bis dann der Bescheid da ist. Das Land hatte zuletzt Analysen für das Jahr 2024 veröffentlicht. Danach waren die Finanzämter Dithmarschen und Plön mit durchschnittlich etwa 36 Tagen Bearbeitungszeit am schnellsten. Am längsten dauerte es im Schnitt mit 56 Tagen in Itzehoe. Dazu muss man aber sagen, schon ein Fall, der vielleicht besonders kompliziert ist und sehr viel Zeit in Anspruch nimmt, kann den Schnitt ziemlich nach unten ziehen.
3: 6:08, NDR1 Welle Nord mit dem Wetter für uns in Schleswig-Holstein. Ja, hast du deine Wettererklärung schon abgegeben? Das ist jetzt, musst du jetzt hier heute mal machen bei uns.
4: Also, gestern kam ja jede Menge runter. Heute gibt es auch noch ein paar Schauer, aber auch deutlich mehr Sonnenschein bei 14, 15 Grad. Bei den meisten in St. Peter-Ording Sonne sogar schon bei 16 Grad. Richtung Lübeck kommt gerade noch so ein bisschen gedröbbelt bei Ihnen an bei 14 Grad. Im Laufe des Nachmittags ist immer mehr Sonnenschein, gleichzeitig immer windiger. Maximal 20, 21 Grad heute. Morgen ein paar Schauer bei bis zu 25 Grad, aber echt auch ordentlich Sonnenschein. Mittwoch und Donnerstag Hochsommer bei uns, 31 Grad bzw. 34, 35 Grad bei viel Sonne.
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4: Schnell und super, kriege ich Geld zurück. für die Wettererklärung kriege ich Geld zurück. Schnell,
3: aber nicht von mir.
4: Schnell und zuverlässig, damit Sie sicher ankommen. Vorsicht bitte auf der A7 Richtung Flensburg im Elbtunnel ein Liegenbleiber und die B201 Husum-Schleswig zwischen Westertreier und Ostertreier in beiden Richtungen gesperrt nach dem Wasserrohrbruch dort. Und die aktuellen Blitzer sind B199 Unaften am Ortsausgang Richtung Schafflund, B502 Kiel-Ostring auf der Schwentinebrücke Richtung Innenstadt. Thorsten, danke fürs Bescheid sagen. Und Bodkamp-Dosenbecker Straße Richtung Bodesholm ist auch noch einer. Kommen Sie gut an.
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3: Ja, Mandy hat sich ihr Wochenende ein bisschen verlängert. Mhm. Es ist jetzt 8:08. Guten Morgen und es wird tierisch im Schlemmerbistro.
6: Was ist mit den Hunden los?
7: Georg, er träumt. Nun lass ihn mal.
8: Ja, was will er denn groß träumen, wa?
4: Also Steffi weiß Bescheid, kann ich Ihnen sagen. Gleich ein Frühstück bei Stefanie.
3: Nach Katy Perry, Hot and Cold und wir haben Elton John jetzt. Einen schönen 80er. I don't wanna go on with you like that.
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0: 16 Minuten nach 8. Guten Morgen, hier ist NDR 1 Welle Nord. Wir haben von Matze eine Nachricht bekommen. Grüße aus Dänemark. Sitze mit meinem Hund im LKW am Kai beim Nordhafen in Kopenhagen mit Aussicht auf Schweden und habe wie immer NDR 1 Welle Nord an. Grüße an alle LKW-Fahrer da draußen.
1: Das ist ja wie bei Steffi, muss man sagen. Ist cool, wenn man den Hund mit zur Arbeit nehmen kann.
2: Frühstück bei Stefanie.
3: Es ist ja, wie es ist.
2: Und das sind ihre Gäste. Herr Ahlers.
4: Ja, da tut dir nichts zu sagen.
2: Udo.
5: Ja, das kann's haben.
2: Und Opa Gerke.
6: Steffi, machst du mir Mettbrötchen?
3: Nee, muss ich erst schmieren. Milch und Zucker nehmt ihr selber, ne?
4: Was ist mit dem Hund denn los?
3: Georg, er träumt. Nun lass ihn mal.
7: Ja, was will er denn groß träumen, wa?
3: Ja, die träumen denn von Jagen und dann machen sie mit den Pfoten den Schlaf mit. Kennst du das nicht?
7: Er macht ja gar nichts mit den Pfoten. Er ist ja immer nur an Fieben und an Schmerzen.
3: Ja, dann träumt er vielleicht mal von was Leckeres. Also, wenn er jetzt nicht mal mehr im Traum seinen Schmierkäse haben darf, wo er jetzt auf Diät ist, also, dann lass ihn doch mal.
4: Aber von Jagen kann er wieso nicht träumen, weil das kennt er ja gar nicht.
3: Georg, das ist in den Instinkte. Du träumst ja auch von Sex mit welchen, die du gar nicht kennst.
7: Also Steffi, Chapeau, haut ab, der war mal ab und 12.
3: Also immer die, ne? Also Tiere träumen genau wie wir.
4: Moment mal.
7: Ja.
4: Also du willst mir sagen, dass so eine Mücke Angstträume wegen der Fliegenklatsche hat und der nackt schweißgebadet aufwacht? Also.
7: Die schwitzen ja gar nicht.
4: Aha, aber träumen sollen sie.
7: Das sag ich ja auch gar nicht.
4: Ich meine ich ja auch gar nicht.
7: Auf jeden Fall habe ich mal in der Doku gesehen, hier bei diesen Inder mit dem schrägen Kopf.
3: Ah ja, ich weiß.
7: Also, dass nur Lebewesen träumen mit warmem Blut, besser noch Säugetiere und dennoch mit großes Gehirn.
4: Ja, dann würdest du ja gar nicht träumen.
3: Nicht so laut.
7: Dann wieder.
3: Ich bin ja froh, dass der Hund überhaupt mal schläft. Er ist so nervös, seit Ruge da ist. Nur hat er neulich einfach vor der Wohnungstür gepinkelt.
7: Ja, das hatte ich auch schon mal.
4: Geträumt.
7: Auch.
3: Hör mal.
7: Ja.
3: Manchmal glaube ich sogar, Rocky hat diese Fallträume. Siehst du? Als wie wenn man abstürzt. Kennt ihr das?
6: Ja. Mein Kanarienvogel, der fällt manchmal nachts von der Stange.
4: Franz, das hat ja mit Träumen nichts zu tun.
6: Ja, und dann liegt er so auf der Seite und pennt noch ein Stündchen weiter.
4: Ja.
6: Glaube mir. Glaubst du das denn, Udo?
7: Ja. Was macht denn dein Rite?
6: Ich brauch noch Astrologe Wallensteins mit 4 Buchstaben.
3: Ah ja, das weiß ich immer nicht.
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0: Es ist 8:30. Was heute Morgen wichtig ist, hören wir jetzt von Kevin Bieler. Guten Morgen.
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2: Windhose sorgt für Schäden im Kreis Steinburg. Besonders der Bereich rund um Engelbrechtsche Wildnis bei Glückstadt war betroffen. Laut Polizei wurde gestern Abend das Dach einer Halle in einem Industriegebiet sowie mehrere Wohnhäuser beschädigt. Auf der Bahnstrecke zwischen Itzehoe und Elmshorn ist die Oberleitung beschädigt worden. Nach Angaben der Bahn verspäten sich deshalb viele Züge. Verletzt wurde durch die Windhose niemand. Mutmaßlicher Attentäter auf Berliner Christopher Street Day ist tot. Nach Angaben der Berliner Polizei wurde er gestern Abend bei einem Polizeieinsatz in einer Kleingartenanlage in Berlin-Spandau erschossen. Am Rande der CSD-Parade am Samstag hatte ein Mann einen Transporter in eine Menschenmenge gefahren. Eine Frau wurde getötet, 29 weitere Personen wurden verletzt. Mehr Menschen in Schleswig-Holstein haben bereits ihre Steuererklärung abgegeben. Demnach haben bereits 34% derjenigen, die eine Steuererklärung machen müssen, das bis Ende Juni getan. Das sind laut Finanzministerium 3% mehr als vor einem Jahr. Bis Freitag muss die Steuererklärung abgegeben sein.
0: 8.31 Uhr, NDR 1 Welle Nord mit dem Wetter für uns in Schleswig-Holstein. Wir haben eine Nachricht bekommen von Axel aus Kronshagen. Er schreibt, im letzten Jahr hatte ich euch von meiner Radtour von Kiel zum Brocken im Harz berichtet. Heute geht es von Eckernförde Richtung Aarhus in Dänemark. Und das Wetter soll ja wieder schön werden, da hast du recht. Und wir wünschen dir viel Spaß beim Radeln.
3: Und Aarhus ist total schön, habe ich vergangenes Jahr erst für mich entdeckt. Total schöner Ort in Dänemark. Also wir haben noch ein paar Schauer, nicht mehr viele. Richtung Kiel zum Beispiel ist noch ein bisschen was unterwegs, auch südlich von Lübeck, aber auch echt schon viel Sonnenschein bei 16. Grad. In Dänemark allerdings nachher noch mal wieder ein paar Schauer, falls du das bis heute
0: so schnell ist er doch nicht.
3: Nee, ne? So, verlangsamt. So, heute bis 20, 21 Grad und der Wind muckt ordentlich auf am Nachmittag. Morgen, ja, auch ein paar Schauer. Das Ganze schon bei bis zu 25 Grad, auch morgen Sonnenschein. Mittwoch geht der Hochsommer in die Vollen, viel Sonnenschein bei bis zu 31 Grad. Donnerstag sogar hier und da bis 35 Grad. Donnerstag noch mal mehr Sonne.
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3: 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Auf der A7 Richtung Norden ein Liegenbleiber im Elbtunnel. Und vor dem Elbtunnel stockt es sich Richtung Norden auf 3 Kilometern eben wegen des defekten Fahrzeugs im Elbtunnel. Die B201 Husum-Schleswig ist zwischen Westertreier und Ostertreier nach einem Wasserrohrbruch in beiden Richtungen gesperrt. Und aktuelle Blitze habe ich auf der B199 und Aften am Ortsausgang Richtung Schafflund. B502 Kiel-Ostring auf der Schwentinebrücke Richtung Innenstadt und Bodkamp-Dosenbecker Straße Richtung Bordesholm ist auch noch einer. Kommen Sie gut an.
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0: Schönen Montagmorgen, es ist 8.33 Uhr und gleich gibt es Wodka-Lemon und Italo-Pop für Sie. Vielleicht auch nur Italo-Pop. In unserem NDR 1 Welle Nord Wunschsommer. Wir reisen zurück auf den Parkplatz vom Schützenhof in Nordorf, wo Jutta Schünemann aus Hohenweststedt in den 80ern immer vorgeglüht hat.
3: Da ging einiges ab, kann ich Ihnen sagen. Erzählt sie uns in 7 Minuten und ihren Lieblingssong spielen wir auch noch dazu.
0: Davor gibt es was Neues von Teddy Swims, Mr. Know-It-All, und wir haben Whitney Houston aus den 80ern mit How Will I Know.
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0: Ja, gute Stimmung.
1: Stimmung
0: und Stimme.
2: Ja. Ich weiß auch noch, was ich das. Dieses mit der, ja, am Ende dieser.
1: Genau. Ja, ja, wir. Die wissen, was wir meinen.
2: Genau.
1: Hoffe ich.
2: Mir fällt der Name gerade nicht mehr ein, aber ja. 8.41 Uhr. Wir rühren ihn jetzt mal so ein bisschen Italo-Pop noch in den Morgenkaffee.
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2: Ja, denn wir reisen jetzt zurück in unsere kleine Zeitmaschine in den Schützenhof nach Nordhorn.
1: Da war Jutta Schünemann aus Hohenwest, steht nämlich immer auf der Tanzfläche und hat uns über ihre NDR Schleswig-Holstein-App ihren Lieblingssong von damals verraten. Buongiorno, Jutta.
4: Ja, buongiorno, come stai?
2: Ja. Einmal durchs Telefon hauchen bitte, ob du schon wieder vorgeglüht hast hier mit Wodka Lemon, so wie früher.
4: Oh,
2: auf dem Parkplatz vom Schützenhof. Ja, wir kennen
4: im
2: die
4: Moment
2: Geschichten.
4: Ist es eher der Kaffee.
2: Aber erzähl mal von früher, wie war das?
4: Ja, das mache ich doch gerne. Gewünscht habe ich mir den Titel Sandy Martin mit People from Ibiza. Das ist ein Lied gewesen, das ich dort im Schützenhof kennen und lieben gelernt habe, wie einige andere aus der Italo-Pop-Sparte auch. Und das ist für mich was Besonderes, sage ich mal, weil die viel zu selten im Radio gespielt wurden. NDR 1 Welle Nord war seinerzeit Hop Hop Hop im Schwienskalopp und Liebe mit silbergrauen Haaren.
2: Das waren andere Zeiten, ja, ja.
4: Ja, ja, genau.
2: Aber das können wir ja heute wieder gut machen, ne?
4: Ja, auf jeden Fall mit dem Titel. Auf jeden Fall war es für mich so meine Sturm- und Drangzeit. Wir haben uns dann mit der Clique in Augsburg verabredet und haben entweder dort zu Hause oder auf dem Parkplatz vorm Schützenhof oder Schotterloch oder Bergstedt vorgeglüht. War insofern wirklich was Besonderes, weil diese Italo-Pop-Musik, auch besonders Sandy Martin, bringt natürlich Sommerstimmung, ist für mich gewesen, wie früher Pommes mit Ketchup in der Kindheit zu bekommen. Mhm. Weil gab es viel zu selten, weil ungesund. Und so ist es mit der Musik auch gewesen. Da konnte man die wenigstens mal hören.
1: Zumindest und mit dem ganzen Wodka Lemon Intus. So.
2: Okay, aber dann testen wir jetzt heute Morgen mal, ob es auch mit Kaffee geht, Intus. Ne? Wir tanzen zu People from Ibiza jetzt für dich.
4: Ja, ich danke euch, dass ihr mir den Musikwunsch erfüllt und ich hoffe, dass er manchen anderen Hörer auch gefällt.
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0: 10 vor 9 ist es. Guten Morgen, hier ist NDR 1 Welle Nord und wir haben eine Sprachnachricht bekommen in Sachen Verkehr über die NDR Schleswig-Holstein App.
1: Moin, auf der Autobahn A7 Richtung Norden zwischen Schleswig-Jagel und Schleswig-Schubi sind Rehe auf der Fahrbahn.
0: Dankeschön für die Info. Heftige Windhose hatten wir ja gestern Abend rund um Glückstadt. Sie hören uns ja heute Morgen auch bei Kevin in unseren Nachrichten. Am stärksten hat es das Haus von Greta Junge in der Engelbrechtschen Wildnis getroffen und ihr Reetdach ist fast komplett abgedeckt.
2: Und dann hat es ja auch so heftig geregnet. Deswegen stand Gretas Haus nach 3-4 Minuten auch wirklich völlig unter Wasser.
3: Wir waren in der Küche und am Abendessen. Auf einmal kam eine weiße Wand auf unser Fenster zu. Es gab einen riesigen Knall. Die Scheibe zerbarste. Und es flog alles durch die Gegend, also es war fürchterlich. Ein Krach und Lärm, also man sieht das immer im Fernsehen und denkt, oh ja, Mann, schlimm. Aber wenn es einen selbst betrifft, also ist es schon heftig, ne?
2: Ja, man hört auch den Schock, muss man sagen. Es gab ja keine Verletzten, Gott sei Dank. Gleichzeitig, wenn man bei ganz alltäglichen Sachen ist und dann passiert sowas. 40, 50 Häuser sind beschädigt worden. Die Windhose hat auf einem Garagenhof die ersten 3 Garagen einfach aufgerollt, wie so ein Bindfaden quasi, und durch die Gegend geschleudert, Gartenhäuschen zerlegt. Und da, wo gestern noch stand, liegen heute Morgen nur noch Trümmerhaufen, kann man sagen.
0: Auch an den Oberleitungen auf der Bahnstrecke zwischen Itzehoe und Elmshorn hat die Windhose gerüttelt. Haben Sie in den Nachrichten gehört, da müssen Sie noch bis heute Mittag mit Verspätungen und Zugausfällen rechnen. Es fahren aber Ersatzbusse. Die Feuerwehr aus der Umgebung war im Einsatz, konnte natürlich auch nicht viel ausrichten, weil das alles so schnell gegangen ist. Das technische Hilfswerk war auch da, hat den Menschen dann geholfen, die Dächer provisorisch wieder zu flicken. Also vielen Dank an alle, die dort im Einsatz waren.
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0: Zum Ende der Travemünder Woche ziehen die Veranstalter eine positive Bilanz und eine Windhose hat im Kreis Steinburg viele Häuser beschädigt. Auch Thema jetzt in den Nachrichten um 9 mit Kevin Bieler.
1: Guten Morgen.
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1: Eine Windhose ist am frühen Abend durch den Kreis Steinburg gezogen und hat dabei für große Schäden gesorgt. Besonders betroffen waren nach Angaben von Feuerwehr und Polizei die Gemeinde Engelbrechtsche Wildnis sowie Glückstadt. Janina Greve mit den Einzelheiten.
3: Abgedeckte Dächer, geborstene Scheiben, herumfliegende Trümmerteile. Insgesamt sprechen die Leitstellen von 40 bis 50 beschädigten Gebäuden, darunter auch das Dach einer Halle in einem Industriegebiet. Auf der Bahnstrecke zwischen Itzehoe und Elmshorn knickte die Windhose nach Angaben der Feuerwehr den Mast einer Oberleitung um. Nach Angaben der Bahn verspäten sich deshalb einige Züge. Die Polizei sagt, dass die Windhose auch im Kreis Pinneberg in Großoffenseed-Aspern einen Container angehoben hat. Insgesamt war ein Großaufgebot von Feuerwehr, Polizei und THW im Einsatz. Bei der Polizeileitstelle hieß es, dass die Menschen teilweise nicht in ihre Häuser zurück konnten. Es wurden aber keine Personen verletzt.
1: Der mutmaßliche Attentäter vom Berliner Christopher Street Day ist tot. Er wurde gestern Abend bei einem Polizeieinsatz in Berlin-Spandau erschossen, nachdem er mit einer Stichwaffe auf Einsatzkräfte zugelaufen war, teilte die Polizei mit. Bundesinnenminister Dobrindt geht nach der Tötung aktuell von keiner weiteren Gefahr aus. Er äußerte sich entsprechend gestern Abend im ARD-Brennpunkt. Bei dem mutmaßlich islamistischen Anschlag am Samstag war eine Frau getötet und 29 weitere Menschen verletzt worden. In Kiel haben gestern Abend laut Polizei rund 200 Menschen auf dem Rathausplatz in einer Mahnwache an die Opfer gedacht. Bundeskanzler Merz will heute weitere Personalwechsel in der Bundesregierung bekannt geben. Dabei steht schon fest, neuer Bundesverkehrsminister wird der CDU-Politiker Steffen Bilger. Er war bisher parlamentarischer Geschäftsführer der Unionsbundestagsfraktion. Aus Berlin Frank Eichmann.
4: Mit dem künftigen Ressort kennt sich der 47-Jährige aus. Er war Mitglied im Verkehrsausschuss des Bundestages und einige Jahre parlamentarischer Staatssekretär im Verkehrsministerium. Bilger soll am Mittwoch ernannt werden. Die Art des Ministertausches brachte dem Bundeskanzler viel Kritik, auch in der eigenen Partei ein. Im Urlaub erfuhr der bisherige Verkehrsminister Schnieder am vergangenen Donnerstag von seiner bevorstehenden Entlassung durch Merz. Allerdings sagte der angefragte Nachfolger für das Ministeramt kurzfristig ab. Merz konnte den Wechsel am Freitag nicht verkünden. Gestern bat Minister Schnieder selbst um seine Entlassung, um, wie er schrieb, den unwürdigen Zustand zu beenden.
1: Mit rund 600.000 Gästen war die 137. Travemünder Woche so gut besucht wie schon lange nicht mehr. Das insgesamt gute Wetter spielte eine Rolle, aber auch das große Teilnehmerfeld mit 1.600 Seglern aus 30 Nationen, die die Regattabahnen und die Promenaden 10 Tage lang in ein Segel- und Familienfestival verwandelten. Festivalchef Uwe Bergmann sagte zur positiven Bilanz:
5: Wir haben tolle äußere Umstände gehabt. Selbst wenn die Vorhersage uns irgendwie böse Sachen angedroht hat, sind sie nicht eingetroffen. Und ich glaube, die 600.000 Menschen haben auch ihren Spaß gehabt. Wir haben durch die Trave Races wieder gesehen. Der Rotsprung Cup war

0: deutliche Schwankungen. Wer seine Steuer ohne die Hilfe eines Steuerberaters oder einer Steuerberaterin macht, muss sie bis zum 31. Juli abgeben. Danach droht ein Verspätungszuschlag. Nach Angaben des Schleswig-Holsteinischen Steuerzahlerbundes dauert es erfahrungsgemäß dann 4 bis 6 Wochen, bis der Bescheid vom Finanzamt zurückkommt. Damit liege Schleswig-Holstein im bundesweiten Vergleich im Mittelfeld.
1: 9:04 NDR1 Welle Nord mit dem Wetter für uns in Schleswig-Holstein. Und wir haben heute Morgen noch gemutmaßt, dass der Buckelwal Hartwien sich hoffentlich wieder verpieselt hat. Weiter raus Richtung Ostsee, vielleicht sogar noch weiter weg.
2: Hoch nach Skagerrak.
1: Weil das Wetter bei uns so schlecht ist. Aber jetzt haben wir ein Foto bekommen, leider von Irma, unserer Hörerin, die ihn im Flensburger Hafen wieder gesichtet hat. Also er ist wieder oder immer noch da. Also mit dem Wetter hat es wohl nichts zu tun.
2: Ach Mann, ey. So, wir haben noch so ein paar Resteschauer. Kommt wirklich ganz wenig runter, das meiste in Ostholstein, aber auch da ist es wenig, bei 14, 15 Grad heute. Der Wind mockt im Laufe des Tages immer mehr auf und viel Sonnenschein ist trotzdem dabei, aber immer mal wieder auch ein kleinerer Schauer. Das Ganze war bis zu 21 Grad. Morgen ähnlich, aber kein Wind und bis 25 Grad. Sonne und Schauer gibt es aber beides. Ab Mittwoch trocken bei bis zu 30, 31 Grad und Donnerstag mega Sonnenschein bei bis zu 35 Grad. Erst am späteren Nachmittag ein paar Schauer.
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2: 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Auf der A7 Richtung Norden vor dem Elbtunnel 4 Kilometer Stau, weil im Elbtunnel ein liegen gebliebenes Fahrzeug steckt. Die Verzögerung eine knappe Dreiviertelstunde. Und dann habe ich noch eine Nachricht von Frank bekommen. Seit dem Unwetter gestern Abend wegen Oberleitungsschaden Vollsperrung der Bahnstrecken Elmshorn-Itzehoe. Da ist ein Busnotverkehr aber für Sie eingerichtet. Und die aktuellen Blitzer auf der B199 Unarften am Ortsausgang Richtung Schafflund, auf der B502, das ist Kiel der Ostring, auf der Schwentinerbrücke Richtung Innenstadt und Bodkamp-Dosenbecker Straße Richtung Bordesholm. Thorsten und allen anderen danke fürs Bescheidsagen in der NDR Schleswig-Holstein-App.
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1: Es ist 9:06. Moin.
2: Moin.
1: Und Olaf hat sich bei uns gemeldet, direkt aus dem Kuhstall von unserer wunderschönen Nordseeinsel Föhr.
4: Ja, moin. Ich höre ja jeden Morgen beim Futtermischen für unsere Kühe NDR 1 und ja, würde auch gerne mal bei Leuchte des Monats oder Leuchte des Tages oder was das war mitmachen. Mal gucken. Alles klar, erstmal.
1: Leuchte des Abends von mir aus, aber je nachdem, wie man gerade Zeit hat. Ne? Ja, Olaf, 550 Euro sind ja morgen früh im Checkpoint von der Leuchte des Morgens.
2: Ist heute nicht geknackt worden, das ist gut für Sie. Noch mehr Kohle melden Sie sich an über Ihre NDR Schleswig-Holstein-App. Also irgendeiner wird Horst schon schlagen oder Mandy machen.
1: Ich könnte auch gegen Mandy antreten, die ist ja morgen auch wieder da. Würde mir entgegenkommen, da hätte ich mal einen Tag frei. Ne?
2: Also, ich finde eigentlich gegen dich, ich glaube, du musst aber von deinem Höhenflug runterkommen.
1: Also frei vom Quizzen meine ich jetzt, ne? Nicht frei generell.
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0: 16 Minuten nach 9 in der A1 für den Nord mit dem Verkehrsservice.
1: Ein Liegenbleiber auf der A1 Bremen Richtung Hamburg zwischen dem Maschner Kreuz und Harburg.
0: Ja, man sieht sie das ganze Jahr über ja schon, die Autos mit den Wackenaufklebern, sowieso wahnsinnig viel bei uns in Schleswig-Holstein. Aber jetzt sind es gerade noch ein paar mehr, denn es geht ja wieder los. Und das ist mal eine richtig schöne Geschichte vom größten Heavy-Metal-Festival der Welt. Diese Woche wieder Sie lesen und sehen alle Highlights auch in unserem Live-Blog in der NDR Schleswig-Holstein-App, wenn Sie nicht selber hinwollen.
1: Ja, Jakob Kurau ist auf jeden Fall da. Er war schon als Kind einer dieser Jungs, die den Heavy-Metal-Fans mit seinem Catcar die Bierkästen vom einzigen Supermarkt im Dorf zum Festivalgelände rübergefahren hat, um sich sein Taschengeld aufzubessern.
0: Schön. Mittlerweile ist Jakob groß, wohnt gar nicht mehr in Wacken, sondern in Hamburg, aber kommt als Metal-Fan natürlich jedes Jahr zurück. Gestern als einer der Ersten angekommen. Moin, Jakob.
2: Moin, moin.
0: Na, Ketka auch wieder dabei zum Bier holen? Oder?
2: Nee, tatsächlich nicht mehr. Das war mal. Das
0: die
2: war
0: Zeiten
2: mal.
0: Sind vorbei.
1: Okay. Wie machst du es denn jetzt?
2: Auf jeden Fall. Jetzt wird geschleppt. Oder jetzt haben wir die Bollerwagen, dann wird alles runtergetragen einfach zum Festivalgelände.
1: Wann geht's denn los mit dem Bier eigentlich?
2: Gestern schon.
1: Ach so.
0: Oder meinst du jetzt heute mit der Uhrzeit?
2: 2-3 Stunden.
0: So um 11 frühestens.
2: Was? Ja, genau.
1: Jetzt ist er so früh aufgestanden, ich könnte es mir früher vorstellen.
2: Nach dem Frühstück irgendwann.
0: Ja, jetzt gibt es ja auch so ein paar kritische Stimmen beim Festival, das ist alles nicht mehr wie früher, viel zu kommerziell geworden. Wenn es einer beurteilen kann, dann ja wohl du. Wie steht es für dich um den Mythos Wacken?
2: Also ich denke, das kann man einfach nicht ändern. Das ist halt einfach mittlerweile die Welt. Jedes Festival sieht so aus, jedes Festival wächst und jedes Festival, das wachsen will, muss halt immer Sponsoren mit reinnehmen und deswegen ist das für mich völlig in Ordnung. Natürlich gibt es immer Leute, die sagen, ey, das ist nichts mehr für mich oder so, aber dafür gibt es immer wieder andere Leute, die dann dazukommen.
0: Ne? Musst du inzwischen bei Hotel Mama zu Hause auch Eintritt zahlen oder geht das noch?
2: Nee, da kann ich theoretisch auch nochmal aufschlagen.
1: Machst aber nicht, weil du auf dem Gelände bleibst wahrscheinlich.
2: Genau, ist natürlich viel
0: also
2: schöner.
0: Nicht mal, nicht mal
2: meine
0: Duschen?
2: Oma wohnt ja auch hier an der Hauptstraße noch, das kann ich theoretisch auch mal nutzen, aber das machen wir so vereinzelt mal zum Powerbank aufladen oder so. Ne?
0: Oma frisch machen vielleicht, ne?
2: Genau.
1: Wer macht das denn da?
0: Ich merke schon, ne? Da geht er nicht so drauf ein. Aber. Dir ganz viel Spaß und
2: vielen
0: grüß alle. Mach mal ganz laut Lärm und grüß mal alle auf dem Platz jetzt.
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0: ist es 9.30 Uhr. Moin.
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2: Aus dem Studio Norderstedt mit Nele Tröger. Guten Morgen. In Glinde ist in der Nacht ein Geldautomat in der Möllner Landstraße gesprengt worden. Das hat das LKA bestätigt. Gegen 4.30 Uhr sollen zwei Personen den Postbankautomat in die Luft gesprengt haben. Die beiden mutmaßlichen Täter sind noch auf der Flucht. Die zwei Männer hatten laut einer LKA-Sprecherin Jogginghosen an und trugen Stoffbeutel bei sich. Sie sollen auf zwei Fahrrädern geflohen sein. Die Spurensicherung ist derzeit vor Ort. Wie viel Geld gestohlen wurde, ist unklar. Das LKA ermittelt und bittet Zeugen um Hinweise. Mehrere Unfälle nach Starkregen in Südholstein gestern Abend. Nach Angaben der Polizei kam auf der A7 zwischen Großen Aspe und Bad Bramstedt ein LKW von der nassen Fahrbahn ab. Um den Laster zu bergen, wurde die Autobahn in Richtung Süden für mehrere Stunden gesperrt. Auch auf der Gegenfahrbahn rutschten mehrere Autos wegen Aquaplaning ineinander. Laut Rettungsleitstelle sind 4 Menschen leicht verletzt ins Krankenhaus gebracht worden. Weiter im Süden sorgte eine Windhose für viele Rettungs- und Polizeieinsätze. Die allermeisten Schäden trugen sich im Kreis Steinburg zu, doch die Windhose zog von Glückstadt bis in den Kreis Pinneberg. In Großoffenseed-Aspern in der Dorfstraße wurde ein 12 Meter langer Container vom Wind angehoben. Dadurch kam es zu Schäden an mindestens 3 Autos, so die Polizei. Auch ein Hausdach ging kaputt und mehrere Bäume wurden umgerissen. Verletzt wurde durch die Windhose niemand. Durch den Sturm kommt es auch zu Problemen bei der Bahn, vor allem bei der RE6 zwischen Itzehoe, Elmshorn und Pinneberg. Wegen Reparaturen an der Oberleitung gibt's laut Bahn bis zu 60 Minuten Verspätung. Solide Leistung bei den deutschen Leichtathletikmeisterschaften in Bochum. Hochspringer Finn Drümmer aus Kaltenkirchen hat am Wochenende den 5. Platz erreicht.
3: Eine 2,5 Meter als Saisonbestleistung ist in Ordnung. Ist nicht das Ziel, was ich mir gesetzt habe. 2,10 Meter hätten es gerne werden sollen. Ja, ist dann immer schwierig. Hochsprung endet man immer mit 3 Fehlversuchen. Ein ganz knapper dritter Versuch über 2,10 Meter, das wäre tatsächlich dann nochmal ein schöner Abschluss des Tages gewesen.
0: 9.32 Uhr.
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0: Das Wetter für uns in Schleswig-Holstein. Seit 9 läuft ja der Pferdemarkt auf dem Brarup-Markt in Süderbrarup. Und gleich um 10 macht ja auch der Rest vom Fest wieder auf. Und das heute auch bei besserem Wetter als gestern.
4: Ach, deutlich besser. Ne? 16 Grad, klar auch ein paar Wolken, aber auch wirklich viel Sonnenschein heute. Bis zu 9 Stunden sind drin. Die letzten Schauer ziehen da gerade über die Lübecker Bucht ab. Es kommen noch ein paar wieder hinterher. Es kommt aber wirklich kaum etwas runter. Aber gut, wir brauchen den Regen auch. Will gar nicht meckern darüber. Jetzt kann aber auch mal wieder ein bisschen die Sonne scheinen. Heute macht sie das bei bis zu 21 Grad, morgen Schauer und Sonnenschein bei bis zu 25 Grad. Ab Mittwoch einfach nur Sommersonne, Sonnenschein bei 30, 31 beziehungsweise Donnerstag sogar noch heißer bei uns.
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4: 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Vorsicht bitte auf der A1 Bremen Richtung Hamburg zwischen Maschnerkreuz und Harburg, ein Liegenbleiber. A7 Richtung Norden zwischen Heimfeld und dem Elbtunnel, 6 Kilometer Stau wegen eines defekten Fahrzeugs im Elbtunnel. Eine gute Dreiviertelstunde brauchen Sie hier länger. Wenn Sie noch was entdeckt haben, immer gerne her damit, geht am einfachsten in der NDR Schleswig-Holstein-App.
0: Hattest du Blitzer schon gemacht?
4: Nee, habe ich nicht gemacht, weil ich das nicht so schnell aufgekriegt habe. Ja, deswegen. Mach du.
0: Ich kann sie machen. Ich habe sie. B199 Unaften am Ortsausgang Richtung Schafflund haben wir ein. Und auf der B502 Kiel-Ostringer auf der Schwentinebrücke Richtung Innenstadt. Das muss reichen.
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0: Es ist 9.34 Uhr, moin. Und der hat einen der besten Arbeitsplätze in ganz Schleswig-Holstein. Sebastian Wehnert macht für uns jetzt in den Sommerferien jeden Morgen in Eckernförde mit seinem Trecker den Strand sauber. Und den schönsten Sonnenaufgang im ganzen Land hat er inklusive.
5: Das ist so, ja.
4: Oder?
5: Das ist nochmal so ein kleiner Bonus bei dem Job.
4: Du musst eigentlich quasi immer zur Seite gucken und nie geradeaus, glaube ich. Er arbeitet natürlich aber trotzdem und hat sogar schon mal ein Krokodil gefunden am Strand von Eckernförde.
0: So.
4: Nämlich, was er damit gemacht hat, erzählt Sebastian gleich in 10 Minuten.
0: Nach The Connells, wir haben Pink Floyd und Diana Ross jetzt mit Upside Down.
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0: Es ist 9:45 Uhr, hier ist NDR 1 Welle Nord und wir haben wichtige Verkehrsmeldungen.
1: Für die A1 Bremen Richtung Hamburg gelten jetzt beide zwischen Maschner Kreuz und Harburg. Da gibt es eine ungesicherte Unfallstelle und auch ein defektes Fahrzeug.
0: Ja, Urlaubsfotos, die zeigen immer den schönen Strand, zum Beispiel auch in Eckernförde, aber nie denjenigen, der ihn schon morgens um 6 so schön sauber gemacht hat. Das ändern wir in diesem Sommer und sagen einfach mal Danke an Schleswig-Holsteins Ferienmacher.
1: Wie an Sebastian Wehnert, er hat einen wirklich der schönsten Arbeitsplätze in ganz Schleswig-Holstein am Strand von Eckernförde und dann darf er auch noch Trecker fahren. Ja, Sebastian macht dann nämlich morgens den Strand sauber. Ja, und da hat er auch schon mal richtig Kurioses gefunden.
2: Es ist irgendwann mal so ein aufblasbares Krokodil liegen geblieben. Das gehörte keinem. Dann habe ich das auf die Motorhaube vom Trecker gebunden. Und das war farblich auch passend zu dem Trecker. Dann musste ich den ganzen Strand entlang fahren. Und alle Kinder, die das gesehen haben, die haben sich so gefreut über dieses aufblasbare Krokodil auf dieser Motorhaube von dem Trecker. Das war für die was ganz Besonderes, glaube ich.
0: Cool. Was ist denn so, dass du üblicherweise alles so in deinem Netz hast?
2: Jede Art von Müll, ob das nun Chipstüten sind, Schokoriegelpapier, Kronkorken, was auch immer wieder auftaucht, sind diese Inlays von den PET-Flaschendeckeln. Die Deckel sind ja mittlerweile fest an den Flaschen, aber diese Inlays findet man häufiger mal.
0: Ach, wer prügelt die denn da raus?
2: Das weiß ich nicht, aber die sehen immer aus wie 2-Euro-Stücke, wenn die das Siebband hochlaufen.
0: Was können wir denn als Strandbesucher besser machen, um dir den Job zu erleichtern? Wahrscheinlich einfach nicht so viel Müll hinterlassen.
2: Das wäre total super, wenn die Leute darauf achten, wenn sie schon am Strand schmücken müssen, ihre Zigaretten mitzunehmen, ihr Müll mitzunehmen. Wir haben überall am Strand, an der gesamten Promenade, haben wir sehr viele Müllbehälter stehen. Die werden täglich von uns gereinigt und geleert. Also man hat von jedem Punkt am Strand hat man maximal 50 Meter bis zur nächsten Mülltonne.
1: Und wenn du durch bist, ne, steigst du dann einmal runter vom Trecker und springst schon einmal rein?
2: Habe ich auch schon mal gemacht, ja.
1: Immer noch Feierabend natürlich, immer noch Feierabend.
0: Logisch, oder direkt mit dem Trecker reinfahren so, ne?
1: Das ist deine Vorstellung.
0: Wir sagen natürlich danke für deinen Einsatz als Schleswig-Holsteins Ferienmacher, dass du dafür sorgst, dass wir immer einen schönen, sauberen Strand in Eckernförde haben.
2: Sehr gerne.
0: Ja, und apropos Feierabend, wir steigen jetzt in unseren Trecker, fahren nach Hause. Jan Bastik ist wieder da, kommt aus dem Urlaub zurück, übernimmt gleich und morgen früh ab 5 ist dann Mandy auch wieder da.
1: Ja,
0: an deinem Geburtstag dann.
1: Stimmt.
0: Da hast du dann auch mal frei. Das ist auch okay, ne?
1: Ja, war auch nur ein Tag, hat nur ein verlängertes Wochenende gemacht, die Mandy.
0: So, bis morgen.
3: Und

0: Die Polizei in Glinde sucht nach zwei Männern, die am Morgen einen Geldautomaten gesprengt haben sollen. Und nach dem Anschlag auf dem Berliner CSD ermittelt jetzt die Bundesanwaltschaft. Das sind zwei Themen in den Nachrichten um 10 mit Kevin Bieler.
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2: Nach dem Tod des Mannes, der mutmaßlich den Anschlag auf den Berliner Christopher Street Day verübt haben soll, sind weiter viele Fragen offen. Der 21-Jährige war gestern bei einem Polizeieinsatz von Beamten erschossen worden. Nach Ansicht des ARD-Terrorismusexperten Holger Schmidt ist bislang aber noch unklar, welche Rolle genau der Mann bei der Tat gespielt hat.
3: Ehrlicherweise wissen wir nicht mal gesichert, ob er denn tatsächlich auch der Fahrer dieses Fahrzeugs war und wie viele Leute zum Zeitpunkt der Tat in diesem Fahrzeug waren. Man ist auf ihn gekommen, weil er beim Besorgen dieses Fahrzeugs eine entscheidende Rolle gespielt hat. Weil die Polizei, als sie das Kennzeichen überprüft hat, zu einer Frau im Land Brandenburg gekommen ist, die darauf hingewiesen hat, er hat das Fahrzeug bekommen. Und kriminaltechnische Untersuchungen, Fingerabdrücke, DNA-Spuren, Zeugenaussagen, all diese Elemente müssen jetzt klären, saß er am Steuer, war er möglicherweise der Beifahrer, wie viele Personen waren in diesem Fahrzeug.
2: Bei dem mutmaßlich islamistischen Anschlag am Rande des CSD in Berlin am Samstagabend wurde eine Frau getötet. 29 weitere Menschen wurden verletzt. Am frühen Abend hat eine Windhose im Kreis Steinburg für massive Schäden gesorgt. Vor allem im Bereich Engelbrechtsche Wildnis wurde laut Polizei in einem Industriegebiet das Dach einer Halle abgerissen. Auch weitere Wohn- und Gewerbegebäude wurden stark beschädigt. Auf der Bahnstrecke zwischen Itzehoe und Elmshorn traf eine Windhose die Oberleitung der Bahnstrecke. Hier werden bis zum Mittag deshalb laut Bahn noch viele Züge verspätet sein oder ausfallen. Insgesamt sind laut Polizei rund 50 Gebäude beschädigt worden. Verletzt wurde aber offenbar niemand. Im Südwesten von Frankreich breiten sich die Waldbrände weiter unkontrolliert aus. Einige Ausläufer sind nur noch 15 Kilometer von Bordeaux Stadtzentrum entfernt. Dem Bürgermeister nach sind vorerst aber keine Evakuierungen geplant. In den Brandgebieten wurden mittlerweile schon mehr als 200.000 Menschen in Sicherheit gebracht. In Spanien konnte die Feuerwehr nach eigenen Angaben aber verhindern, dass sich die Brände im Süden und Westen von Madrid weiter ausbreiten. Wer seine Steuer ohne Steuerberater oder Beraterin macht, hat noch bis Freitag Zeit, sie beim Finanzamt abzugeben. Danach droht ein Verspätungszuschlag. Und obwohl wohl die wenigsten damit gerne ihre Freizeit verbringen, rund 34% derjenigen, die eine Steuererklärung machen müssen, haben das bis Ende Juni getan. Das zeigen Zahlen des Finanzministeriums. Etwa 3,5% mehr sind das als im vergangenen Jahr zum selben Zeitpunkt. Hanna Böhme, wie lässt sich dieses Plus denn erklären?
4: Also laut Finanzministerium gibt es dafür keine besonderen Gründe, auch wenn es nach Angaben einer Sprecherin positiv ist, dass mehr Menschen ihre Steuer schon erledigt haben. Es ist wohl ganz normal, dass die Zahlen da einfach schwanken. Wer seine Steuererklärung abgegeben hat, muss laut Steuerzahlerbund bei uns in der Regel so 4 bis 6 Wochen warten, bis dann der Bescheid da ist. Das Land hatte zuletzt Analysen für das Jahr 2024 veröffentlicht. Danach waren die Finanzämter Dithmarschen und Plön mit durchschnittlich etwa 36 Tagen Bearbeitungszeit am schnellsten. Am längsten dauerte es im Schnitt mit 56 Tagen in Itzehoe. Dazu muss man aber sagen, schon ein Fall, der vielleicht besonders kompliziert ist und sehr viel Zeit in Anspruch nimmt, kann den Schnitt ziemlich nach unten ziehen.
2: In Glinde im Kreis Stormarn haben Unbekannte am frühen Morgen einen Geldautomaten gesprengt. Der Vorfall passierte gegen 4.30 Uhr in einer Postbankfiliale. Die beiden mutmaßlichen Täter sind laut LKA mit zwei Fahrrädern geflüchtet. Sie trugen dabei Stoffbeutel und hatten Jogginghosen an. Wie viel Geld gestohlen wurde, ist unklar.
0: 4 Minuten nach 7. Ja, Quatsch, nicht nach 7. 4 Minuten nach 10 sind's. Bin zurück aus dem Urlaub, gell? Ja, ach, ich bin ja gar nicht mehr in Bayern, muss jetzt wieder anders sprechen. NDR 1 Welle Nord hier, 4 Minuten nach 10. Wetter für uns in Schleswig-Holstein. Sieht schon mal gut aus, ne? Basti kommt, Regen ist durch. Sonne und Wolken, so gut wie kein Regen mehr. Höchstwerte 18 bis 21 Grad und ordentlich windig. Und der Wettertrend, morgen gibt's mehr Sonne, da wird schon wärmer, bis zu 25 Grad. Und am Mittwoch dann, Ladies and

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0: NDR1, Welle Nord hier. Einmal Vorsicht bitte auf der 7 Hamburg Richtung Flensburg zwischen Elbton und Othmarschen. Da ist ein Fahrzeug stehen geblieben. Das ist defekt. Noch ein defektes Fahrzeug auf der 7. Diesmal Richtung Flensburg zwischen Kaltenkirchen und Bad Bramstedt. Und dann hätte ich noch ein schönes Plastikteil im Angebot, falls Sie noch auf der Suche sind. Sie werden fündig. A23, Heide Richtung Hamburg, und zwar zwischen Heilsenbeck-Ruppunda und Hamburg-Eidelstedt. Da liegt das Plastikteil. So, und nach dem Plastikteil kommt das Plastikteil. Endlich wieder da, 2 Wochen Urlaub rum und gleich hier, zack, schön begrüßt worden über den Messenger an unsere NDR Schleswig-Holstein-App von Marc. Moin Marc.
1: Moin Jan, der Marc hier aus Grömitz. Schön, dass du wieder da bist. Jetzt hat das Leben wieder einen Sinn, also das Radioleben. Ich freue mich, dich wieder zu hören. Ich hoffe, du hattest einen schönen Urlaub. München, weiß ich noch. War hoffentlich gut, nicht zu heiß, sonst kann man sich da auch kaum bewegen. Und wo warst du noch? Das habe ich, glaube ich, vergessen.
0: Ja, München war richtig großartig. Wetter ging auch tatsächlich, war überhaupt nicht so brüllend heiß. Also schöne, angenehme Temperaturen. Ich denke mal, wie hier in Schleswig-Holstein auch. Viele Biergärten durchgetestet, im Chiemsee gebadet, das war großartig. Was nicht so dölle war, das war die Hin- und Abreise mit der Bahn. Hinreise war Katastrophe. Eigentlich hätten wir um 16:48 in München sein sollen. Angekommen sind wir letztendlich dann um kurz vor 23 Uhr nach einer Irrfahrt durch die Bundesrepublik. Und Rückfahrt genauso Katastrophe. Eigentlich 13 Uhr wieder in Husum angekommen, 17:30 Uhr. Dann schön Fähre nach Hoge verpasst. Nichts ging mehr. Rien ne va plus. Aber so ist es. Jetzt bin ich aber wieder da. Und was war die zweite Frage? Achso, wo ich noch war? Hessen. Hessen in Willingshausen, ganz kleiner Ort. In der Schwalm haben wir Freunde besucht für 2 Tage. Das war auch noch wirklich ganz schön. So, also ich kann wieder durchstarten, Marc.
1: Also, ich wünsche dir einen schönen Tag in deiner Arbeit, einen schönen Start vor allen Dingen in deiner Arbeit, einen schönen Tag natürlich auch.
0: Logo.
1: Und freue mich auf dein Programm und was du alles so erzählst und von uns so verlangst. Also, ganz liebe Grüße aus Grömitz.
0: Liebe Grüße zurück. Vielen Dank, Marc. Ja, was heißt verlangen? Wir sind ja mittendrin im 80er Wunschsommer. Da wird es ja eine richtig fette Show auch geben. Und zwar am 21. August die große 80er Show mit Julian Kraftzig und mit mir. 10 Stunden 80er nonstop. Und damit es einen kleinen Vorgeschmack schon mal gibt, brauchen wir jetzt schon mal Ihre Lieblings-80er. Also, wenn Sie da einen haben, gerne Bescheid geben über unsere NDR Schleswig-Holstein-App. Wird alles aufgenommen und registriert hier. Wie beispielsweise Thomas Glüsing, wohnt übrigens auch in Grömitz. Kannst du mal grüßen, Marc, falls du ihn kennst. Thomas Glüsing braucht Hall & Oates, Private Eyes. Here we go.

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0: 10:30 ist es, NDR 1 Wille Nord. Das Wetter für uns in Schleswig-Holstein ist heute wirklich perfekt, um mal den Wäscheständer auf Herz und Nieren zu testen. Ist nämlich ganz schön windig heute, vor allen Dingen so an den Küsten. Ansonsten Sonne und Wolken und so gut wie kein Regen heute bei 18 bis 21 Grad. Der Wettertrend. Morgen gibt es schon mal mehr Sonne, werden Sie auch merken, es wird schon mal wärmer. Morgen 25 Grad, Mittwoch dann Flip-Flop-Wetter, Sommer-Comeback, 30 Grad gibt's.
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0: 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Vorsicht bitte auf der A7 Hamburg Richtung Flensburg zwischen Kaltenkirchen und Großen Aspe. Da steht ein defektes Fahrzeug. Dann A1 Bremen Richtung Hamburg zwischen Maschner Kreuz und Harburg. 5 Kilometer stockender Verkehr. Grund hier übrigens, defektes Fahrzeug. Verzögerung 20 Minuten. Wenn Sie an dem defekten Fahrzeug vorbeikommen, können Sie mal kurz Fenster runterkurbeln, kurz winken und sagen, hey, du warst gerade im Radio. Oder auch nicht. A7 Hannover Richtung Flensburg zwischen Hamburg-Heimfeld und dem Elbtunnel. 6 Kilometer stockender Verkehr. Verzögerung 20 Minuten hier auch. Dann Schmalenbeck, die Straße Papenwisch. Die ist Höhe Korkenkamp bis voraussichtlich heute Nachmittag gesperrt. Da ist nämlich die Fahrbahn unterspült. Und an der Elbfähre Glückstadt Wischhafen beträgt die Wartezeit ab Wischhafen jetzt 1,5 Stunden. Aktuelle Blitzer. Es wird geblitzt. B501, Waldstraße Grömitz zwischen Zismar und Lenzte und Stubenhütten, Hauptstraße, beidseitig Blitzer. Und wenn Sie jetzt auch noch einen Stau oder einen Blitzer haben, dann einfach mal Bescheid geben über unsere NDR Schleswig-Holstein-App. Besten Dank und einen schönen Montag.
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0: Jo, 2 Wochen Urlaub um, hier bin ich wieder und die Grüße Trulein über den Messenger in unserer NDR Schleswig-Holstein-App. Hier kommt der Nächste.
2: Jo, mein lieber Jan, der Jörg hier. Schön, deine Stimme wieder zu hören. Ich find's schön, dass du wieder da bist und ja, dann gib jetzt Vollgas, mein Lieber.
0: Okay, Vollgas, ach so. Ich wollte eigentlich hier starten jetzt mit Walking in Memphis, Marcone, für den romantischen Moment. Um 10.32 Uhr. Aber dann mache ich das so. Dann schiebe ich ein bisschen Marco nach hinten. Vollgas. Nehme ich lieber das hier. Pop, besser für den Montagmorgen. Iggy Pop. 1977, The Passenger, jetzt im 2026 Jahr angekommen. Klingt immer noch geil.
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0: NDR 1 für den Nord hier. Wenn ich in der Urlaubswoche in München was verpasst habe, dann ist es, dass es nicht ein Wort platt gab dort. Immer nur bayerisch, kein Plattgeschnacke. Deswegen höchste Zeit, das mal wieder Kerstin Krominger zu hören.
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0: Offenbar mit dem Fahrrad sind zwei Täter geflüchtet, die in Glinde einen Geldautomaten gesprengt haben sollen. Und nach dem Anschlag auf den Berliner CSD läuft bereits die politische Diskussion zu dem Fall. Das sind zwei Themen jetzt in den Nachrichten um 11 mit Kevin Bieler.
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3: Nach dem Anschlag beim Berliner Christopher Street Day ist in mehreren Städten der Opfer gedacht worden. Auch in Schleswig-Holstein sind heute und in den kommenden Tagen Veranstaltungen geplant, unter anderem in Kiel und Lübeck. Auf Bundesebene wird diskutiert, welche Konsequenzen nach dem mutmaßlich islamistischen Terroranschlag von Berlin gezogen werden müssen. Frank Eichmann berichtet.
4: Entschlossen und besonnen wird die Bundesregierung beraten, welche Konsequenzen jetzt nötig sind, kündigte Kanzler Merz gestern an. CDU-Politiker Krings forderte ein härteres Strafmaß für islamistische Attentäter sowie strengere Regeln bei der Einbürgerung. Fassungslos der Grünen-Politiker von Notz, weil es erneut um einen Gefährder gehe, den die Sicherheitsbehörden auf dem Zettel hatten. Aus der AfD massive Behördenkritik. Die Berliner Landesvorsitzende Brinker beklagte die angeblich katastrophale Migrationspolitik der vergangenen Jahre und einen Kuschelkurs gegenüber gewaltbereiten Islamisten.
3: Bundeskanzler Merz will heute weitere Personalwechsel in der Bundesregierung bekannt geben. Dabei steht schon fest, neuer Bundesverkehrsminister wird der CDU-Politiker Steffen Bilger. Julia Walter berichtet.
5: Der 47-jährige Bilger kommt aus Baden-Württemberg und ist aktuell erster parlamentarischer Geschäftsführer der Unionsbundestagsfraktion. Er war unter Andreas Scheuer Staatssekretär im Verkehrsministerium. Vom Verkehrsminister werden klare Vorgaben für die kriselnde Deutsche Bahn erwartet. Außerdem sind wichtige Bausteine der Bahnstrategie von Schnieder noch nicht umgesetzt. Die Bahn soll ja wirtschaftlicher, leistungsstärker und pünktlicher werden und das marode Schienennetz soll weiter saniert werden.
3: Auf Mallorca gehen die Proteste gegen den Massentourismus dort weiter. Rund 200.000 Menschen hatten sich laut Polizei am Abend in der Hauptstadt Palma versammelt. Sie fordern unter anderem, die Besucherzahl auf der Mittelmeerinsel zu begrenzen. Durch die vielen Urlauber und Ferienunterkünfte würden Wohnungen für Einheimische nahezu unbezahlbar. Außerdem warnen Einheimische und Umweltverbände davor, dass der Tourismus die Natur auf der Insel zerstört. In Glinde im Kreis Stormarn ist in der Nacht ein Geldautomat gesprengt worden. Das hat das LKA bestätigt. Gegen 4.30 Uhr sollen zwei Personen einen Postbankautomaten vor der Ladenzeile in die Luft gesprengt haben. Nele Tröger mit den Einzelheiten.
6: Der Automat wurde mit Hilfe von sogenanntem Festsprengstoff aufgebrochen. Das berichtet eine Sprecherin des LKA. Sie geht von zwei männlichen Tätern aus und die sind noch auf der Flucht. Die beiden Männer trugen laut der LKA-Sprecherin Jogginghosen und hatten Stoffbeutel bei sich. Geflohen sind sie demnach auf zwei Fahrrädern. Die Spurensicherung war in den frühen Morgenstunden vor Ort. Wie viel Geld gestohlen wurde, konnte bisher noch nicht gesagt werden. Das LKA ermittelt und bittet Zeugen um Hinweise.
3: Der Spaßfaktor ist für die meisten wahrscheinlich inexistent bzw. gar nicht vorhanden, aber bis Freitag ist sie für viele fällig, die Steuererklärung. Laut Finanzministerium haben bisher mehr Menschen in Schleswig-Holstein in den sauren Apfel gebissen und ihre Steuer erledigt als noch im vergangenen Jahr. Die Einzelheiten von unserer Reporterin Hanna Böhme.
7: Rund 34% derjenigen, die eine Steuererklärung machen müssen, haben das in Schleswig-Holstein bis Ende Juni getan, zeigen die aktuellsten Zahlen des Finanzministeriums. Das sind etwa 3,5% mehr als zum gleichen Zeitpunkt vergangenen Jahres. Ein erfreulicher Zuwachs, so eine Ministeriumssprecherin. Einen besonderen Grund gebe es aber nicht. Vielmehr gehe es um natürliche Schwankungen. Wer seine Steuer ohne die Hilfe eines Steuerberaters oder einer Steuerberaterin macht, muss sie bis zum 31. Juli abgeben. Danach droht ein Verspätungszuschlag. Nach Angaben des Schleswig-Holsteinischen Steuerzahlerbundes dauert es erfahrungsgemäß dann 4 bis 6 Wochen, bis der Bescheid vom Finanzamt zurückkommt. Damit liege Schleswig-Holstein im bundesweiten Vergleich im Mittelfeld.
0: 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Heute Wetter für uns in Schleswig-Holstein mit einem Tag, an dem die Regenjacke Pause hat. Sonne und Wolken gibt es nämlich heute, aber so gut wie kein Regen und Höchstwerte 18 bis 21 Grad, dazu auch ordentlich windig. Der Wettertrend, morgen gibt es mehr Sonne, morgen wird es schon wärmer, kriegen wir so 25 Grad. Mittwoch, dann kommt der Sommer zurück bei 30 Grad.
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0: 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A1 Bremen Richtung Hamburg zwischen Maschner Kreuz und Harburg. 5 Kilometer stockender Verkehr wegen eines defekten Fahrzeugs. Dann A7 Hannover Richtung Flensburg zwischen dem Dreieck Hamburg Südwest und dem Elbtunnel. 8 Kilometer stockender Verkehr. Dauert hier 20 Minuten länger. Die B207 Lübeck Richtung Bergedorf ist zwischen Friedeburg und Mölln-Nord nach einem Unfall gesperrt und an der Elbfähre Glückstadt-Wischhafen gibt es eine Wartezeit ab Wischhafen. Dauert 1,5 Stunden. Und aktuelle Blitzer hätte ich noch. Geblitzt wird B501 Waldstraße Grömitz zwischen Zisma und Lenzte und Stuvenhütten in der Hauptstraße beidseitig Blitzer. Und falls jetzt auch noch ein Stau oder

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0: Vorsicht bitte in beiden Richtungen. A23 Hamburg-Heide zwischen Heide Süd und Heide West. Da sind Fußgänger unterwegs. Und Vorsicht auf der A24 Hamburg Richtung Berlin zwischen Rheinbeck und Witzhave gibt es eine ungesicherte Unfallstelle. Fahren Sie gut mit uns, mit NDR1 Welle Nord und heute mal mit Ihren bisherigen Sommer-Highlights. Was ist so das Besondere jetzt in den letzten Wochen oder Monaten gewesen, an das Sie gerne zurückdenken, weil Sie sagen, yes, das gibt's wirklich nur im Sommer und das war ein Knaller bislang. Gerne mal eine Sprachnachricht drüber schicken über unsere NDR Schleswig-Holstein-App oder zweite Variante, das geht natürlich auch, einfach direkt anrufen, dann landen Sie bei mir hier im Studio. 0800 22 12 800 und hier ist Jan Bastik, NDR 1 von den Nord. Moin, wer ist mit dabei?
1: Ja, hier ist Matthias. Hallo Jan, moin.
0: Moin Matthias, wo bist du denn gerade im Urlaub? Was ist dein Ferienhighlight?
1: Ja, wir befinden uns jetzt am zweiten Tag in Strandcamping Gröde. Das ist in Seeland, das ist fast schon zwischen Belgien und Belgien, sag ich immer, südlich der Schelde. Also ein paar Schritte weiter und wir sind in Belgien, aber direkt am Meer.
0: Cool, tolles Wetter.
1: Ja, also jetzt, seit heute Mittag fängt es ja an aufzubrechen. Das soll auch so bleiben. Also wir kamen gestern mit leichtem Nieselregen an, aber jetzt ist perfektes Wetter und das Wasser ist total warm. Haben wir gestern schon getestet. In der Nacht ist es ja warm bei fast 20 Grad, also besser geht.
0: Beim Camping natürlich extrem wichtig. Habt ihr nette Nachbarn oder nicht?
1: Ja, kann ich noch nicht so genau einschätzen, weil vielleicht lag es auch an uns, weil die ersten ziehen gerade schon wieder ab hinter
0: Ach so.
1: Uns. Die Nachbarn.
0: Okay, alles klar. Ich wünsche euch auf jeden Fall einen schönen Montag, Matthias.
1: Ja, vielen Dank dir. Auch einen guten Start nochmal, eine schöne Woche und liebe Grüße an alle, die im Urlaub sind oder auch zu Hause bleiben.

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0: 11:31 ist es, NDR1 für den Nord, das Wetter für uns in Schleswig-Holstein. Wenn heute was fliegt, dann höchstens die Mütze weg, weil vor allen Dingen an den Küsten ordentlich windig heute. Ansonsten gibt Sonne und Wolken im Mix und so gut wie kein Regen bei 18 bis 21 Grad. Der Wettertrend. Morgen mehr Sonne, schön warm schon mal, 25 Grad. Mittwoch kommt der Sommer zurück, dann bei 30 Grad.
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0: 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Einmal A1, Fehmarn Richtung Lübeck zwischen Scharbeutz und Rathekau, 7 Kilometer stockender Verkehr. A1 Bremen Richtung Hamburg zwischen Maschner Kreuz und Harburg, 5 Kilometer stockend wegen eines defekten Fahrzeugs. Dann A7 Hannover Richtung Flensburg zwischen dem Dreieck Hamburg Südwest und dem Elbtunnel, 8 Kilometer stockend, dauert eine gute halbe Stunde länger. Und B207 Lübeck Richtung Bergedorf ist zwischen Friedeburg und Mölln Nord nach einem Unfall gesperrt. Und dann Elbfähre Glückstadt Wischhafen, gibt es eine Wartezeit ab Wischhafen 2,5 Stunden. Und falls Sie jetzt auch noch einen Stau oder einen Blitzer haben, gerne Bescheid geben über unsere NDR Schleswig-Holstein-App. Ein paar aktuelle Blitzer hätte ich noch. L48 wird geblitzt, Bossier Schor in Westensee und in der Ortsdurchfahrt Fahrendorf, und zwar Fahrendorfer Dorfstraße, beidseitig Blitzer. Wenn Sie noch was haben, gerne Bescheid geben. Geht auch telefonisch. Also einfach anrufen und ich sage Dankeschön.
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0: So, heute bin ich ja wieder da nach 2 Wochen Urlaub. Was haben wir jetzt 2 Wochen lang nicht mehr gehabt? Die Ja-Nein-Schwarz-Weiß-Challenge. Diese 4 Worte einfach gleich vermeiden, wenn wir eine Runde schnacken und Sie bekommen ein brandneues Digitalradio von uns geschenkt. Ja-Nein-Schwarz-Weiß-Challenge. Wenn Sie Bock haben darauf, ich freue mich auf Sie. Ist auch ganz einfach. Einfach anrufen jetzt unter der 01 371 36 00 36. Und dann geht's an.
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0: 2 Wochen mussten sie warten. Jetzt ist es wieder soweit.
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2: Wenn Sie auch Lust haben mitzumachen, immer gerne einfach Bescheid geben über unsere NDR Schleswig-Holstein-App. Kandidat heute ist Thomas Eberwein und Thomas wohnt in Besenthal. Moin Thomas.
3: Ja, moin, hallo.
2: Schön, dass du heute mit dabei bist bei der Schwarz-Weiß-Ja-Nein-Challenge. Das heißt, du bist ganz kurz davor, ein brandneues Digitalradio zu gewinnen. Und wenn du das bekommst, Thomas, da kannst du dich freuen, weil es ist ein Riesenteil, sieht richtig stylisch aus. Das wird das Highlight in deiner Stube werden dann.
3: Ja, wollen wir gucken.
2: Genau. Wollen wir gucken und wollen wir hören, weil wir spielen jetzt nämlich die Ja-Nein-Schwarz-Weiß-Challenge. Also diese 4 Worte darfst du gleich nicht sagen. Auch nicht Jo, Nö, Nee oder ähnliches. Keine langen Pausen machen, nicht immer das gleiche antworten. Wenn du das eine Minute durchhältst, dann hast du gewonnen. Und damit das alles auch klappt, haben wir natürlich auch wieder heute eine Schiedsrichterin im Studio. Und zwar ist es Karin.
4: Hallo.
3: Ja, moin, hallo.
4: Also, moin, Thomas.
2: Karin achtet genau darauf, dass diese Worte nicht fallen. Und ich wäre im Grunde jetzt bereit, Thomas. Wie sieht es bei dir aus?
3: Ja, wir können loslegen.
2: Okay, dann ist es soweit. Dann läuft für Thomas Eberwein aus Besenthal hiermit die Minute. Thomas, Ferienhalbzeit. Hattest du schon Urlaub?
3: Ich hatte noch keinen Urlaub.
2: Fährst du nicht in Urlaub dieses Jahr?
3: Ich bin Landwirt von Beruf.
2: Ach so, da hat man eigentlich ja nie Urlaub, oder?
3: Ab und zu schon mal.
2: Geht das denn überhaupt, wenn du Urlaub machst? Wer passt auf den Betrieb dann auf?
3: Da habe ich Nachbarn für und Freunde.
2: Und die können auch solche Sachen wie Felder bestellen, Kühe melken?
3: Die können das genauso gut wie ich.
2: Schafe scheren, machst du sowas auch?
3: Das mache ich nicht.
2: Weil du es nicht magst oder weil du gerne deine Schafe hast mit so ganz langem Fell, ganz lange Wolle?
3: Ich hab keine Schafe.
2: Du hast keine Schafe? Hast du nicht eben gesagt, du hast Schafe?
3: Hab ich nicht gesagt.
2: Wirklich nicht?
3: Ich glaube nicht.
2: Ja, ich glaube auch nicht. Also bisher läuft das ja ganz gut, Thomas. Wenn du in den Urlaub fährst, fährst du ans Meer?
3: Ab und zu mal.
2: Was ist dein Lieblingsmeer?
3: Nordsee.
2: Die Ostsee magst du nicht so gerne?
3: Nicht so gerne.
2: Warum?
3: Das kann ich gar nicht genau sagen.
2: Einfach so. Aber ich kann dir was genau sagen, Thomas. Und zwar, die Zeit ist um. Du hast es geschafft. Und damit ist das Radio gewonnen.
3: Jo, danke schön.
2: Hat er cool gemacht, oder?
4: Ja.
2: Mann, Thomas, hast dich nicht reinlegen lassen, du.
3: Das ist aber auch, man muss sich sowas von konzentrieren, das gibt's gar nicht.
2: Aber hast du toll gemacht, ne? Ein cooler Landwirt, so wie die Landwirte sind hier bei uns in Schleswig-Holstein.
3: Jo, vielen Dank.
2: Habt noch einen schönen Montag.
3: Ich wünsche euch auch einen schönen Montag.
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0: Laufen die Aufräumarbeiten, nachdem dort gestern Abend eine Windhose übers Land zog. Und nach dem Anschlag auf den CSD in Berlin wird in der Politik über mögliche Konsequenzen diskutiert. Das sind zwei der Themen jetzt in den Nachrichten um 12 mit Christian Nagel.
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2: Nach dem Anschlag beim Christopher Street Day in Berlin versuchen die Ermittler weiter zu klären, wie es dazu kommen konnte. Den Tatverdächtigen haben Einsatzkräfte gestern am frühen Abend in einer Kleingartenanlage in Spandau erschossen, nachdem er mit einer Stichwaffe auf die Beamten zugegangen war. Der 21-Jährige war als Islamist bekannt, verurteilt und auf freiem Fuß. Deshalb wird jetzt darüber diskutiert, ob das Strafrecht verschärft werden muss. Frank Eichmann berichtet aus Berlin.
3: Warum saß der mutmaßliche Attentäter nicht in Haft, obwohl er als Gefährder eingestuft war? Berlins Justizsenatorin Badenberg, CDU, im ARD-Morgenmagazin.
4: Der Begriff Gefährder ist ja kein juristischer Begriff. Und ich kann nur dann jemanden in Gewahrsam nehmen, wenn entsprechende Anhaltspunkte für eine Straftat vorliegen. Also insofern finde ich diese Forderung rechtlich schwer umsetzbar.
3: Allerdings will die Justizsenatorin Berlins überprüfen lassen, ob das Jugendstrafrecht geändert werden sollte, nachdem der 21-jährige Abdul B. zweimal verurteilt worden war. Es müsse geprüft werden, ob die gesetzlichen Maßstäbe noch zeitgemäß seien, so Berlins Justizsenatorin. Konsequenz des Anschlags für sie, härtere Strafen für die Täter zu verhängen.
2: Die französische Regierung berät in einer Krisensitzung über die Waldbrände im Südwesten des Landes. Die Feuer sind nur noch wenige Kilometer von der Stadt Bordeaux entfernt. Katrin Schirwagen.
5: Eine Evakuierung von Bordeaux ist bislang nicht geplant. Laut den Behörden ist die Lage aktuell stabil. Augenzeugen zufolge hängt aber weiter ein starker Brandgeruch über der Stadt. Und in der Region Gironde gelten neue Regeln, um Urlauber fernzuhalten. Ferienlager für Kinder und für Menschen mit Behinderungen wurden untersagt. Für die Feuerwehr ist es ein Kampf gegen die Zeit, denn ab morgen sollen die Temperaturen wieder steigen. Das könnte die Flammen erneut entfachen. Auch in Spanien erschwert das Wetter die Löscharbeiten. Hier sind es starke Windböen. Dennoch gibt es bei der Bekämpfung der großen Waldbrände in der Nähe von Madrid Fortschritte. Nach Regierungsangaben sollen heute erste Bewohner von evakuierten Gebieten zurückkehren können. Die Feuer sind demnach aber noch nicht unter Kontrolle.
2: Am Tag, nachdem eine Windhose über den Kreis Steinburg gefegt ist, laufen die Aufräumarbeiten in Glückstadt und Umgebung. Augenzeugen sprechen von einem Tornado. Ganze Dächer wurden abgerissen, Garagen durch die Luft geschleudert und Bäume wie Streichhölzer umgeknickt. Tobias Gellert ist für uns vor Ort. Tobi, wie ist denn die Lage aktuell dort?
6: Also hier wird heute überall angepackt. Hausbesitzer und das technische Hilfswerk arbeiten auf Hochtouren, um zerstörte Dächer notdürftig zu sichern. Viele Nachbarn helfen sich gegenseitig. Wenn man durch die betroffenen Straßen geht, wird einem erst bewusst, mit welcher Wucht die Windhose hier gestern Abend gewütet hat. Einige, mit denen ich gesprochen habe, erzählen von einem ohrenbetäubenden Dröhnen. Sekunden später seien dann Dachziegel, Wellblechgaragen und ganze Gartenlauben durch die Luft geflogen. In einer Straße liegen noch immer mehrere Garagenteile völlig zerstört übereinander. Beeindruckend ist auch, wie schmal diese Schneise der Verwüstung ist. Sie zieht sich von Glückstadt bis nach Herzhorn und Engelbrechtsche Wildnis. Links und rechts davon ist kaum etwas passiert. Mittendrin hat der Sturm alles regelrecht auseinandergerissen. Für viele Menschen hier grenzt es fast an ein Wunder, dass bei dieser Zerstörung niemand schwer verletzt wurde.
2: Die Umweltorganisation BUND in Schleswig-Holstein kritisiert, dass viele Badestrände bei uns im Land zu intensiv gepflegt werden. Die von den Gemeinden eingesetzten Maschinen zur Strandreinigung würden neben Müll auch Seegras und kleine Tiere aus dem Sand sieben und so das Ökosystem stören. Hanne Göppler hat dazu recherchiert. Was sagen denn die Gemeinden konkret dazu?
7: Für die Gemeinden ist ein sauberer Strand natürlich wichtig. Wer an den Strand geht, möchte weder zwischen Müll noch stark riechendem Seegras liegen. Dafür zahlen die Gäste schließlich zum Teil auch Kurabgaben. Außerdem geht es um Sicherheit. Mit den Maschinen werden auch Scherben und Kronkorken aus dem Sand gesiebt, damit sich niemand daran verletzt. Der BUND fordert aber ein Umdenken. Laut Landesgeschäftsführer Ole Eggers brauche es mehr Strandbereiche, die nicht maschinell gereinigt werden. So könnten sich Pflanzen ansiedeln und Brutvögel Nahrung finden.
0: 12:05, NDR 1, Welle Nord. Das Wetter für uns in Schleswig-Holstein. Vielleicht ab an den Strand heute und den Möwen beim gegen den Wind landen zuschauen, weil das ist ganz schön windig an den Küsten. Susanne, Quatsch. Sonne und Wolken gibt's heute und so gut wie kein Regen. Und der Wettertrend, morgen mehr Sonne, mehr Susanne morgen und wärmer wird es auch, 25 Grad, Mittwoch dann Sommer-Comeback, so um die 30 Grad kriegen wir.
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0: Susanne zur Freiheit. Schnell und zuverlässig, damit Sie sicher ankommen. A1 Fehmarn Richtung Lübeck zwischen Scharbeutz und Rathekau gibt es 5 Kilometer stockenden Verkehr. Dann A1 Lübeck Richtung Hamburg zwischen Hamburg-Billstedt und Norderelbbrücke 3 Kilometer stockend. A1 Bremen Richtung Hamburg zwischen Maschner Kreuz und Harburg 5 Kilometer stockend wegen eines defekten Fahrzeugs. Dann A7 Hannover Richtung Flensburg zwischen dem Dreieck Hamburg Südwest und dem Elbtunnel stockt 8 Kilometer, dauert eine gute halbe Stunde länger. Und B207 Lübeck Richtung Bergedorf ist zwischen Fredeburg und Mölln-Nord nach einem Unfall gesperrt und an der Elbfähre Glückstadt Wischhafen beträgt die Wartezeit ab Wischhafen bis zu 2,5 Stunden. Aktuelle Blitzer. Geblitzt wird. A1 Hamburg Richtung Lübeck vor der Ausfahrt Stapelfeld und Ortsdurchfahrt Fahrendorf, Fahrendorfer Dorfstraße auch beidseitig Blitzer. Und wenn Sie jetzt auch noch einen

0: 12.31 NDR1 Welle Nord. Das Wetter für uns in Schleswig-Holstein jetzt beim Fischbrötchen am Hafen. Vielleicht das Fischbrötchen lieber mit beiden Händen festhalten. Ist doch ordentlich windig an den Küsten heute. Sonne und Wolken, aber so gut wie kein Regen bei 18 bis 21 Grad. Und der Wettertrend, morgen gibt es mehr Sonne. Morgen wird es schon wärmer. Morgen kriegen wir so um die 25 Grad. Und am Mittwoch dann, ja, Badehose, Flipflops. Das Outfit für den Banker bei der Arbeit. 30 Grad kriegen wir dann.
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0: Schnell und zuverlässig, damit Sie sicher ankommen. A1 Fehmarn Richtung Lübeck zwischen Scharbeutz und Rathekau. 5 Kilometer stockender Verkehr. Dann A1 Lübeck Richtung Hamburg zwischen Hamburg-Billstedt und Norderelbbrücke stockt 3 Kilometer. A1 Bremen Richtung Hamburg zwischen Maschner Kreuz und Harburg. 5 Kilometer stockender Verkehr. Defektes Fahrzeug ist hier der Grund. Das dauert dann so ungefähr 20 Minuten länger. A7 Hannover Richtung Flensburg zwischen dem Dreieck Hamburg Südwest und dem Elbtunnel stockt 8 Kilometer. Das dauert dann eine halbe Stunde länger. Die B207 Lübeck Richtung Bergedorf ist zwischen Friedeburg und Mölln-Nord jetzt nach einem Unfall gesperrt. Und Elbfähre Glückstadt Bischhafen. Der beträgt die Wartezeit jetzt ab Bischhafen 3 Stunden. Und dann kommen Sie auf die Fähre rauf. Aktuelle Blitzer. Geblitzt wird A1 Hamburg Richtung Lübeck. Vor der Ausfahrt Stapelfeld steht ein Blitzer. Und Ortsdurchfahrt Fahrendorf, Fahrendorfer Dorfstraße beidseitig. Und wenn Sie jetzt auch noch einen Stau oder einen Blitzer haben, dann gerne Bescheid geben über unsere NDR Schleswig-Holstein-App. Dankeschön, schönen Montag.
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0: Was war Ihr bisheriges Sommerhighlight eigentlich in diesem Jahr? Gerne mal eine Sprachnachricht rüberschicken über unsere NDR Schleswig-Holstein-App. Hier kommt die nächste.
2: Moin Jan, Peter hier. Schön, dass du wieder da bist. Endlich wieder die vertraute, einfühlsame Stimme.
0: Ja, hast recht. Schätzelein. Und Ferienhighlight?
2: Mein Sommerhighlight war am 11.07. Moorkirch rockt die zweite mit Till Lizzy und wir hoffen, es war nicht das letzte Mal. War wieder super geile Show.
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0: NDR1, Wellenort hier. Schönen Montag wünsche ich Ihnen. Heute geht es ja um Sommerhighlights, Ihr bisheriges Sommerhighlight. Ich bin jetzt hier gerade 2 Wochen im Urlaub gewesen. Also ich hatte einige Sommerhighlights, muss ich sagen. Aber ich glaube, mit eins der besten mal jetzt während dieser 2 Wochen waren wir einen Tag am Chiemsee. Und zwar mit dem Schiff rübergefahren auf die Fraueninsel. Mit der Herreninsel und die Fraueninsel auf dem Chiemsee. Ich wollte natürlich hin zur Fraueninsel, aber nicht wegen Frau oder wegen Herr oder so weiter, sondern weil es dort nämlich die Inselbrauerei gibt. Das heißt, so ein Biergarten, wo das Bier da selbst gebraut wird, direkt vor Ort. Total lecker, ist auch nicht so teuer gewesen, war schön. Und das Besondere, man kann richtig toll schwimmen da. Also, weil die haben so Kiesstrand, ganz klares Wasser. Und das Wasser ist auch nicht so warm gewesen, aber auch nicht so kalt, sondern so schön erfrischend. Ich tippe mal so, keine Ahnung, 19, 20 Grad vielleicht. War zum Baden Bombe. Richtig schön mit dem Schiff rüber zur Fraueninsel Chiemsee, falls Sie mal sein sollten, springen Sie ins Wasser. Wenn Sie noch so einen Flipflop schwimmen sehen sollten, so einen braunen, das ist meiner, den habe ich verloren. Nein, stimmt gar nicht, aber war richtig schön. Das war toll, mein Sommerhighlight auf jeden Fall. Was ist Ihr Sommerhighlight bisher gewesen? Thomas aus Haffkrug hat sich gemeldet. Moin Thomas.
1: Ja, mein Highlight des Sommers war unsere Aalwoche, die dieses Jahr stattfand, wieder von Freitag bis Sonntag. Und gestern Abend hat das Gästehaus Schäfersruh, was meine Frau und ich betreiben, den Häuserschmuck auf Platz 1 gewonnen.
0: Na bitte!
1: Das ist das Highlight des Sommers.
0: Sehr gut.
1: Es war wieder eine bunte, tolle Aalwoche mit einem riesigen Umzug. Vielen Dank für alle, die dran teilgenommen haben. Das war wirklich das Highlight des Sommers.

0: In Glinde ist am frühen Morgen ein Geldautomat gesprengt worden. Und nach dem Anschlag am Rande des CSD in Berlin ermittelt nun auch die Bundesanwaltschaft. Das sind zwei der Themen jetzt in den Nachrichten um 13 Uhr mit Christian Nagel.
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3: Der mutmaßlich islamistische Anschlag von Berlin hat Diskussionen über mögliche Konsequenzen ausgelöst. Der innenpolitische Sprecher der Unionsbundestagsfraktion Trohm forderte im NDR von den Sicherheitsbehörden und der Justiz mehr Härte. Er äußerte Unverständnis darüber, dass der Tatverdächtige, obwohl als Gefährder eingestuft, in der Vergangenheit eine Bewährungsstrafe erhalten hatte. Die Ermittlungen hat inzwischen die Bundesanwaltschaft übernommen. Kolja Schwarz.
4: Möglich ist das, wenn hinter einer solchen Tat ein politisches Motiv steht. Ein solches sieht die Bundesanwaltschaft klar in der mutmaßlich islamistischen Tatbegehung. Ob hinter der Tat auch eine terroristische Vereinigung steht, ob Abdul B. zum IS gehörte, ist hingegen noch nicht geklärt. Bei den Ermittlungen wird es jetzt vor allem darauf ankommen, den genauen Tathergang zu ermitteln, um zu prüfen, ob es Hintermänner oder Mittäter gab. Ein am Samstagabend festgenommener Iraner wurde inzwischen wieder auf freien Fuß gesetzt, nachdem zwischenzeitlich spekuliert wurde, der Mann könnte auf dem Beifahrersitz des Tatfahrzeugs gesessen haben, teilte die Sprecherin der Bundesanwaltschaft nun mit. Der Verdacht, dass er mit der Tat zu tun habe, habe sich nicht bestätigt.
3: Die CDU-Bundestagsabgeordnete Hoppermann ist neue Generalsekretärin ihrer Partei. Das hat Bundeskanzler Merz vor wenigen Minuten in Berlin bekannt gegeben. Sie ist Nachfolgerin von Carsten Linnemann, der als Bundesgesundheitsminister vorgesehen ist. Hoppermann ist damit kommissarisch im Amt, bis sie auf dem nächsten Parteitag bestätigt wird. Sabine Henkel.
5: Sie war bisher Schatzmeisterin der CDU und soll jetzt die Partei managen. Franziska Hoppermann aus Hamburg. Merz stärkt damit die Frauen in der CDU, die bisher unterrepräsentiert sind. Hoppermanns Aufgabe wird es unter anderem sein, die Parteizentrale zu lenken, die Positionen der CDU nach außen zu vertreten, Kontakt zu den Landesverbänden zu halten und Wahlkämpfe zu organisieren. Letzteres ist direkt eine besondere Herausforderung, weil im September schon in Sachsen-Anhalt mit Mecklenburg-Vorpommern und Berlin gewählt wird. Vor allem in Sachsen-Anhalt steht die CDU vor einer großen Aufgabe, da die AfD in Umfragen führt.
3: Nachdem gestern eine Windhose über den Kreis Steinburg gefegt ist, laufen die Aufräumarbeiten in Glückstadt und Umgebung. Augenzeugen sprechen von einem Tornado. Tobias Gellert ist für uns vor Ort. Wie ist denn die Lage aktuell?
6: Also das Ausmaß der Zerstörung wird einem erst klar, wenn man hier durch die betroffenen Straßen geht. Ich habe hier gerade ein Reihenhaus gesehen, vor dem mehrere Gartenlauben komplett zertrümmert wurden. Daneben stehen Garagen, die wie aus Pappe zusammengeknickt sind. Die Anwohner, mit denen ich gesprochen habe, erzählen alle von einem lauten Knall gestern Abend. Und dann sei innerhalb weniger Sekunden alles passiert. Dächer wurden abgedeckt, Bäume entwurzelt und Garagen durch die Luft geschleudert. Die Feuerwehr war hier bis heute Nacht gegen 3 Uhr im Dauereinsatz. Jetzt beginnt für viele Betroffene der nächste Kraftakt. Schäden dokumentieren, mit den Versicherungen sprechen und versuchen, möglichst schnell wieder ein Stück Normalität zurückzubekommen. Erstaunlich ist, dass bei dieser enormen Zerstörung nach bisherigen Erkenntnissen niemand schwer verletzt wurde.
3: In Glinde im Kreis Stormarn ist am frühen Morgen ein Geldautomat gesprengt worden. Laut LKA sollen zwei Personen gegen 4.30 Uhr einen Automaten der Postbank vor einer Ladenzeile in die Luft gesprengt haben. Nele Tröger.
7: Der Automat wurde mit Hilfe von sogenanntem Festsprengstoff aufgebrochen. Das berichtet eine Sprecherin des LKA. Sie geht von zwei männlichen Tätern aus und die sind noch auf der Flucht. Die beiden Männer trugen laut der LKA-Sprecherin Jogginghosen und hatten Stoffbeutel bei sich. Geflohen sind sie demnach auf zwei Fahrrädern. Die Spurensicherung war in den frühen Morgenstunden vor Ort. Wie viel Geld gestohlen wurde, konnte bisher noch nicht gesagt werden. Das LKA ermittelt und bittet Zeugen um Hinweise.
0: 13.04 Uhr ist es, NDR 1 Welle Nord. Das Wetter für uns in Schleswig-Holstein. Fenster auf, einmal durchlüften und das Sommerfeeling ins Haus holen. Heute gibt es Sonne und Wolken und so gut wie kein Regen bei 18 bis 21 Grad. Wettertrend zeigt, jetzt geht's wieder steil bergauf. Morgen mehr Sonne, da wird's auch schon wärmer. Kriegen wir 25 Grad und Mittwoch dann, ja, Sommer-Comeback, 30 Grad. Blauer Himmel, Sonnenschein.
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0: Schnell und zuverlässig, damit Sie sicher ankommen. A1 Fehmarn Richtung Lübeck zwischen Scharbeutz und Rathekau. 4 Kilometer stockender Verkehr. A1 Lübeck Richtung Hamburg zwischen Billstedt und Norderelbbrücke stockt 3 Kilometer. Dann A7 Hannover Richtung Flensburg zwischen dem Dreieck Hamburg Südwest und dem Elbtunnel. 8 Kilometer stockender Verkehr. Dauert eine knappe Dreiviertelstunde länger. Die B207 Lübeck Richtung Bergedorf ist zwischen Friedeburg und Möllnord nach einem Unfall gesperrt. Und an der Elbfähre Glückstadt Wischhafen beträgt die Wartezeit ab Wischhafen bis zu 3,5 Stunden. Glückstadt 1 Stunde. Und aktuelle Blitzer. Geblitzt wird A1 Hamburg Richtung Lübeck vor der Ausfahrt Stapelfeld und L165 Hohenfelde ungefähr Höhe Mühlnau. Und wenn Sie jetzt auch noch einen Stau oder einen Blitzer haben, dann einfach Bescheid geben über unsere NDR Schleswig-Holstein-App. Dankeschön. Schönen Montag.
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0: Mit der Frage, was war bisher eigentlich Ihr Sommerhighlight? Hier hat sich Katrin gemeldet aus Norderstedt. Moin Katrin.
1: Moin Jan. Das Deichbrandfestival jetzt letztes Wochenende. Das war einfach ganz besonders schön, weil es waren sehr viele nette Menschen da und tolle Konzerte. Und das war sehr viel gute Stimmung.
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0: Ende Eilsviertel Nord. Einmal Vorsicht, A23, Heide Richtung Hamburg. Zwischen Tornisch und Pinneberg Nord, da liegt ein Eimer auf der Fahrbahn.
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0: Ja, Ihre Lieblings-80er natürlich, die wir spielen den ganzen Sommer auf NDR 1 Welle Nord. Und Ihren Lieblings-80er, den werden Sie natürlich auch sofort los. Und zwar über unsere NDR Schleswig-Holstein-App. Gerne mitmachen. Und wenn Ihnen noch erzählen, warum eigentlich gerade diese 80er? Was verbinden Sie damit? Was ist das Besondere? Warum kickt Sie diese 80er so? Dann rüber mit der Info. Und Lutz Schröder aus Dörphof macht auch mit. Wobei, er sitzt gerade gar nicht in Dörphof, sondern er ist am Gardasee. Wie bitte? Moin Lutz.
2: Moin Jan, hallo.
0: Wieso bist du am Gardasee und ich nicht?
2: Du, ich habe irgendwas richtig gemacht.
0: Ja, das stimmt. Wo am Gardasee bist du denn da gerade?
2: In Lazise, auf dem Campingplatz.
0: Ach, schön, großartig. Und wie ist es? Wie ist die Wassertemperatur?
2: Also der Gardasee ist richtig warm, das hätte ich gar nicht erwartet. Und wir haben ja aber gleich nebenan noch so eine Poollandschaft. Also von daher können wir uns das aussuchen, entweder Gardasee oder Poollandschaft.
0: Wie viele Pizzen hast du schon gegessen?
2: Eine gestern Abend tatsächlich. Wir sind auch gestern erst angereist.
0: Okay, so gute Quote, immerhin. Ne?
2: Das ist eine gute Quote, richtig, genau.
0: Sehr gut. Und wie viele 80er hast du bisher am Gardasee gehört?
2: Ja, schon eine Menge irgendwie, also doch, ja.
0: Aber nicht den 80er, den du gleich hier auf NDR 1 für den Nord hörst.
2: Das stimmt.
0: Wir sind nämlich drin im 80er Wunschsommer. Das heißt, in diesem Sommer werden wir wieder eure Lieblings-80er hochleben lassen. Übrigens, am 21.8., ich weiß nicht, ob du dann schon wieder zurück bist, große 80er-Show wieder wie im letzten Jahr. 10 Stunden 80er nonstop, damit Jürgen Krafzig und mit mir, das wird wieder Chaos pur werden. Aber mit guter Musik.
2: Aber mit guter Musik, richtig, genau. Und da sind wir wieder zu Hause.
0: Genau, sehr gut. Und dann ist es jetzt soweit. Jetzt kommt dein Lieblings-80er. Welcher darf auf gar keinen Fall fehlen, damit der Sommer jetzt für dich perfekt wird?
2: Der Sommer wird für mich perfekt, wenn du gleich noch spielen könntest. Metzelforde mit dem Lied Garden Party.
0: Rein instrumentales Stück gibt es ja heutzutage so gut wie gar nicht mehr. Das Besondere an dem Song... Ja, was ist das Besondere?
2: Also es ist einfach ein Lied für die gute Laune Gartenparty, ne? Und das kann man dann gut während so einer Gartenparty auch hören.
0: Und das Saxophon ist ganz besonders.
2: Richtig, genau. Das ist das A und O dieses Liedes.

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0: 13.30 Uhr ist es, NDR1 Welle Nord, das Wetter für uns in Schleswig-Holstein. Sonne und Wolken und so gut wie kein Regen heute, 18 bis 21 Grad. Ordentlich windig, der Wettertrend zeigt, morgen gibt es mehr Sonne, dann wird es sogar noch wärmer morgen, 25 Grad. Und am Mittwoch noch wärmer, kriegen wir 30 Grad, blauer Himmel, Sommer pur.
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0: 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A1 Fehmarn Richtung Lübeck zwischen Scharbeutz und Rathekau. 4 Kilometer stockender Verkehr. Dann A1 Lübeck Richtung Hamburg zwischen Billstedt und Norderelbbrücke stockt 3 Kilometer. A7 Flensburg Richtung Hamburg zwischen Aufschlag und Kreuz Rendsburg 6 Kilometer Stau. Dann A7 Flensburg Richtung Hamburg zwischen Stelling und dem Elbtunnel 3 Kilometer stockend für Lkw. A7 Hannover Richtung Flensburg zwischen dem Dreieck Hamburg Südwest und dem Elbtunnel 8 Kilometer stockender Verkehr, dauert dann eine knappe Dreiviertelstunde länger. Die B207 Lübeck Richtung Bergedorf ist zwischen Friedeburg und Mölln-Nord nach einem Unfall gesperrt und an der Elbfähre Glückstadt Wischhafen beträgt die Wartezeit ab Wischhafen 3,5 Stunden, ab Glückstadt 1 Stunde. Und aktuelle Blitzer. A1 wird geblitzt, Hamburg Richtung Lübeck, vor der Ausfahrt Stapelfeld und L165 Hohenfelde, ungefähr Höhe Mühlenau. Auch nochmal ein Blitzer. Und falls Sie jetzt auch noch einen Stau oder einen Blitzer haben, dann gerne mal Bescheid geben über unsere NDR Schleswig-Holstein-App. Dankeschön, schönen Montag.
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0: Was war bisher Ihr Sommerhighlight? Da freue ich mich sehr über Ihre Sprachnachrichten. Und hier kommt die nächste an über unser NDR Schleswig-Holstein-App. Hallöchen.
2: Hallo, lieber Jan. Ja, hier ist Karl Lauter aus Timmendorfer Strand. Mein Highlight war natürlich gestern bei der Aalwoche, bei der Prämierung des Umzugswagens, den ersten Platz mit den Küstenladies belegt zu haben. Juhu! Yeah. Ahoi! Super! Es war einfach nur cool. Und das ist das Highlight dieses Sommers für mich.
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0: 1, Welle Nord hier, 0800 22 12 800, kostenlose Hotline. Da landen Sie auch mal direkt hier bei mir im Studio. Hier ist Jan Bastik, NDR 1, Welle Nord. Moin, wer ist mit dabei?
1: Ja, hallo, moin, lieber Jan. Thomas Kurz hier.
0: Doch. Na, Thomas, moin, grüß dich.
1: Hast du einen schönen Urlaub gehabt, Jan? Wo warst du? Erzähl mir kurz mal bitte, wenn ich dich fragen darf. In Bayern?
0: Ja, ich war eine Woche in München und noch 2 Tage in Hessen.
1: Oh, mit deiner Lebensgefährtin?
0: In der Schwalm, ja, zu zweit, natürlich. Logo.
1: Bist du denn schon geschieden, Jan?
0: Ja, schon längst. Mittlerweile sogar zweimal schon.
1: Zweimal?
0: Genau. Du, ich werde so langsam zum Gerhard Schröder von Schleswig-Holstein.
1: Das ist lustig. Du, Jan, und da wollte ich mich nochmal bedanken, was ich bei dir gewonnen habe, das tolle Radio. Ich bin ja ganz begeistert von dem Rad. Das steht bei mir in der Küche, du.
0: Ich habe doch gesagt, das Digitalradio ist ein Knaller. Das ist richtig cool.
1: Und dennoch mit Fernbedienung, Jan.
0: Na, Logo, wenn schon, denn schon. Wir befinden uns hier am 2026, deswegen soll es ja auch dementsprechend technisch ausgestattet sein.
1: Jetzt höre ich noch lieber Welle Nord. Und? Ich höre ja nur Welle Nord. Ich brauche die anderen Programme bauen. Ich habe doch nur dich da an.
0: Kann man ja ganz einfach gewinnen, das Radio, indem man mitmacht bei der Ja-Nein-Schwarz-Weiß-Challenge. Und das kannst du nur empfehlen. Ist doch einfach, oder?
1: Ja, natürlich kann man das empfehlen. Das haben schon einige Kollegen oder Kumpels von früher, einer aus Hamburg oder jetzt Eckernförde, der das auch mal zufällig wieder mitgekriegt.
0: Siehste?
1: Er sagt, ach Gott, die Stimme kenne ich doch irgendwo her.
0: Genau, also.
1: So ist das doch, da hören doch viele. Wie viel hören das täglich? Knappe Millionen oder 800.000?
0: Nein, Milliarden. Mittlerweile übers Internet Milliarden, die zuschalten.
1: Echt?
0: Fast.
1: So ist das doch.
0: Wer Lust hat mitzumachen und möchte gerne so ein Radio wie Thomas gewinnen, einfach Bescheid geben über unsere NDR Schleswig-Holstein App. Es ist die Ja-Nein-Schwarz-Weiß-Challenge. Morgen auch wieder.
1: Tolle Frage, freue ich mich nochmal. Herrlich ist das, du.

0: Der Bund bei uns im Land kritisiert viele Gemeinden, weil sie ihre Strände zu sehr sauber machen. Und nach dem Anschlag am Rande des CSD sind in Schleswig-Holstein Mahnwachen und Kundgebungen geplant. Das sind zwei der Themen jetzt in den Nachrichten um 14 Uhr mit Christian Nagel.
1: Moin zusammen.
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1: Nach dem mutmaßlich islamistischen Anschlag auf den CSD in Berlin nimmt die Diskussion um die Konsequenzen Fahrt auf. Bei dem Vorfall war eine Frau ums Leben gekommen, fast 30 Menschen erlitten Verletzungen. Spezialkräfte erschossen den geflüchteten Verdächtigen gestern Abend in einer Gartenkolonie in der Hauptstadt. In Schleswig-Holstein zeigen die Menschen mit mehreren Mahnwachen und Kundgebungen ihre Anteilnahme. Die kommenden CSD-Veranstaltungen im Norden sollen weiterhin stattfinden. Bastian Pülz berichtet.
3: Für heute um 17 Uhr ist eine Kundgebung auf dem Kieler Europaplatz geplant. In den kommenden Tagen soll es unter anderem in Lübeck, Schleswig und Husum Gedenkveranstaltungen geben. Am kommenden Sonnabend werden in Hamburg rund 250.000 Menschen zur größten CSD-Demo im Norden erwartet. Bürgermeister Tschentscher und Innensenator Grote kündigten an, die Sicherheit der Parade noch einmal zu überprüfen. Die Polizeipräsenz werde erhöht. Auch in Lübeck sollen am 15. August das Straßenfest und die CSD-Demonstration in der Innenstadt stattfinden. Eventuell könnte die Route der Demo nach Angaben des Veranstalters noch geändert werden. Nach dem mutmaßlich islamistischen Anschlag werden nun Forderungen nach einer Verschärfung des Strafrechts laut. Die Gewerkschaft der Polizei in Schleswig-Holstein spricht sich aber dafür aus, keine übereilten Entscheidungen zu treffen. Man müsse sich zuerst genau anschauen, wie es zu der Tat kommen konnte.
1: Die Bundestagsabgeordnete Franziska Hoppermann aus Hamburg wird neue Generalsekretärin der CDU. Das Präsidium der Partei habe die bisherige Bundesschatzmeisterin einstimmig in ihrer neuen Position bestätigt, sagte Bundeskanzler Merz in Berlin. Im Zuge der Neuaufstellung tauscht der Bundeskanzler auch den Bundesverkehrsminister aus. Auf Patrick Schnieder wird der langjährige Bundestagsabgeordnete Steffen Bilger folgen. Bei den Waldbränden im Südwesten Frankreichs hat sich die Lage über Nacht zwar stabilisiert, sie bleibt aber weiter angespannt. Mit regelrechten Flammentornados hat der verheerende Waldbrand im Norden Ausmaße, die es in Frankreich bisher nicht gab. Präsident Macron leitete am Vormittag einen Krisenstab. Carlorin Tüller.
4: Für die Einsatzkräfte ist es eine kleine, wenn auch fragile Erleichterung. Der verheerende Waldbrand im Norden der Bucht von Arcachon ist zwar weiterhin nicht unter Kontrolle, aber es gäbe inzwischen weniger aktive Brandherde, sagte ein Sprecher des zuständigen Brand- und Rettungsdienstes der Nachrichtenagentur AFP. Die Einsatzkräfte fürchten aber, dass sich die Lage nur kurz entspannt. Denn ab morgen warnt der Wetterdienst Météo France vor einer neuen Hitzewelle in der Region. Das Feuer ist nur noch etwa 15 Kilometer vom Stadtzentrum von Bordeaux entfernt. Eine Evakuierung der Stadt stehe aber momentan nicht auf der Tagesordnung, betonte Regierungssprecherin Maud Bregeon am Morgen im Sender France Info. Die deutsche Bundeswehr hat am Vormittag zwei Transporthubschrauber, Löschgerät und weiteres Material nach Südwestfrankreich geschickt.
1: Die Umweltorganisation BUND in Schleswig-Holstein kritisiert, dass viele Badestrände bei uns im Land zu intensiv gepflegt werden. Die von den Gemeinden eingesetzten Maschinen zur Strandreinigung würden neben Müll auch Seegras und kleine Tiere aus dem Sand sieben und so das Ökosystem stören. Hanno Gröpper.
5: BUND-Landesgeschäftsführer Ole Eggers fordert mehr Strandbereiche, die nicht maschinell gesäubert werden. So könnten sich Pflanzen ansiedeln und Brutvögel Nahrung finden. Dafür brauche es klar abgegrenzte Bereiche, so Eggers. Doch Strandbesucher schätzen nach Angaben der Kommunen die sauberen Badestrände, für deren Nutzung sie zum Teil eine Kurabgabe zahlen. Laut den Gemeinden sei es außerdem wichtig, etwa Glasscherben auszusieben, damit sich niemand verletzt. Ein sichtbares Beispiel, wie Tourismus und Naturschutz dennoch nebeneinander funktionieren können, sieht Joachim Schrauzer, Professor für Ökologie an der Uni Kiel, am Eckernförder Südstrand. In abgesperrten Bereichen können sich Strandpflanzen trotz Badebetrieb ausbreiten.
0: 14 Uhr ist es, NDR 1 Welle Nord, das Wetter für uns in Schleswig-Holstein. Heute gibt es Sonne, heute gibt es ein paar Wolken, aber es gibt so gut wie keinen Regen heute. Und das bei 18 bis 21 Grad. Ordentlich Wind. Den kannst du geben. Und der Wettertrend, morgen gibt es noch mehr Sonne, morgen wird es auch schon wärmer. 25 Grad am Mittwoch dann, da ist der Sommer wieder da. Blauer Himmel, 30 Grad, Badewetter.
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0: 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A1 Lübeck Richtung Hamburg zwischen Billstedt und Norderelbbrücke 3 Kilometer stockender Verkehr. A7 Flensburg Richtung Hamburg zwischen Ofschlag und dem Kreuz Rendsburg 4 Kilometer Stau. Dann A7 Flensburg Richtung Hamburg zwischen Stelling und dem Elbtunnel 3 Kilometer stockender Verkehr für Lkw. A7 Hannover Richtung Flensburg zwischen dem Dreieck Hamburg Südwest und dem Elbtunnel 7 Kilometer stockend, Verzögerung gute halbe Stunde. Dann B207 Lübeck Richtung Bergedorf ist zwischen Friedeburg und Mölln-Nord nach einem Unfall gesperrt. Und an der Elbfähre Glückstadt Wischhafen gibt es eine Wartezeit ab Wischhafen jetzt schon 4 Stunden. Oh Gott, 4 Stunden, Wahnsinn. Da haben sich nachher die Knackwurst aber an Bord wirklich verdient. Und ab Glückstadt 1 Stunde jetzt. Dann rüber zu den Blitzern. Aktuell geblitzt wird A1 Hamburg Richtung Lübeck, kurz vor der Ausfahrt Stapelfeld, und L165 Hohenfelde, ungefähr Höhe Mühlenau. Und wenn Sie jetzt auch noch einen Stau oder einen Blitz haben, dann einfach Bescheid geben über unser NDR Schleswig-Holstein-App. Besten Dank, schönen Montag.
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0: Und mit Ihren Sommerhighlights. Was ist Ihr Sommerhighlight in diesem Jahr bislang gewesen? Gerne eine Sprachnachricht drüber schicken über unsere NDR Schleswig-Holstein-App. Und Inga hat gleich ein paar mehr.
6: Ja, moin. Also mein Sommerhighlight gab es 3 Teile. Der erste Teil war Berchtesgadener Land. Natürlich waren wir dann auch einen Tag an dem Chiemsee. Dann waren wir noch ein paar Tage in Elmau, das ist in Tirol. Und wir sind dann auf dem Rückweg noch mal ein paar Tage im Schwarzwald gewesen, und zwar im Europapark und haben dann letzte Woche Sonntag noch die Sendung Immer wieder sonntags besucht. Wir hatten mega Laune da drinnen, die Gäste waren einfach perfekt, und ja, deshalb war es nochmal mein doppeltes Highlight diesen Sommer.
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NDR1, Welle Nord hier. Schnell mal einen Gruß rüber schicken nach Wacken. Denn Holger Hübner, einer der Erfinder des Wacken Open Airs, wird heute 60. Und mehr als die Hälfte seines Lebens ist er geprägt natürlich von der Geschichte des berühmtesten Heavy Metal Festivals der Welt. 2 Tage noch. Dann geht's wieder los. Jetzt können wir erstmal Holger Hübner hochleben lassen. Übrigens mit der Band, die er sich immer für Wacken gewünscht hat. Hier sind Guns N' Roses, Knockin' on Heaven's Door.

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0: 14:30 ist es, NDR1 Welle Nord. Jetzt gibt's das Wetter speziell für Ihre Region und er hat einen Blick drauf. Er weiß genau, wie es wird. Bei Ihnen vor der Haustür, das ist unser Wetterexperte Kent Heinemann.
1: In Südholstein und Hamburg ist am Abend noch mit Starkböen Wind zu rechnen, der jedoch allmählich nachlässt. Dazu können einzelne Schauer aufkommen. Meist bleibt es aber bei wechselnder Bewölkung und 18 bis 19 Grad trocken. Am Dienstag gewinnt hoch Olaf an Einfluss, doch sorgt feuchte Luft zu Beginn für mehr Wolken und hier und da auch etwas Regen, ehe später freundlicher und trockener wird, bei maximal 21 bis 25 Grad. Am Mittwoch wird es dann deutlich wärmer.
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0: 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A1 Lübeck Richtung Hamburg zwischen Billstedt und Norderelbbrücke, 3 Kilometer stockender Verkehr. A7 Flensburg Richtung Hamburg zwischen Stelling und dem Elbtunnel stockt 3 Kilometer für Lkw. Dann A7 Hannover Richtung Hamburg zwischen dem Dreieck Hamburg Südwest und dem Elbtunnel, 8 Kilometer stockender Verkehr. Die B207 Lübeck Richtung Bergedorf ist zwischen Friedeburg und Mölln-Nord nach einem Unfall gesperrt. Und an der Elbfähre Glückstadt-Wischhafen, ab Wischhafen Richtung Glückstadt, da müssen Sie Geduld haben. Das dauert tatsächlich 4 Stunden, bis Sie auf die Fähre raufkommen. Ab Glückstadt dauert es 1 Stunde. Aktuelle Blitze hätte ich noch. A1 wird geblitzt, Lübeck Richtung Fehmarn, und zwar im Übergang zur B207 und B502 Kiel-Ostring auf der Schwentinebrücke Richtung Innenstadt. Und wenn Sie jetzt auch noch einen Stau oder einen Blitzer haben, dann gerne mal Bescheid geben über unsere NDR Schleswig-Holstein-App. Besten Dank, schönen Montag.
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0: Yo. Hier bin ich. Wer ist mit dabei? Moin.
3: Hallo, Matthias aus Neumünster. Hallo.
0: Na, Matthias.
3: Ich wollte mal fragen. Ja, ich hab ja kein Internet. Ich wollte mir gerne auch einen 80er-Hit wünschen.
0: Aber das geht natürlich auch am Telefon. Welchen 80er willst du denn unbedingt hören, Matthias?
3: Come Back and Stay.
0: Paul Young.
3: Ja, genau. Spiel den mal.
0: Geht sofort los. Solche Wünsche erfülle ich sofort.
3: Jan, du bist der Beste.
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0: NDR1 für den Nord hier, einmal Vorsicht A23, Hamburg Richtung Heide, zwischen Legerdorf und Itzehoe Süd, da hat es einen Unfall gegeben und da ist auch noch nichts abgesichert. Fahren Sie gut mit uns, mit NDR1 für den Nord und gleich auch ab 15 Uhr mit Birgit Haas.
1: Das bin ich.
0: So, ich bin ja aus dem Urlaub wieder da, du bist auch aus dem Urlaub wieder da und wir haben uns ja fast getroffen, habe ich gefahren.
1: Stimmt, du warst in und um München unterwegs und ich war in Oberstaufen im Allgäu.
0: Also so Luftlinie vielleicht, weiß ich, wie viel ist denn das?
1: Ja,
0: so 200 Kilometer?
1: Ja, 250? Sind so 2 Fahrstunden, wurde mir gesagt. Meine Freundin sagte, komm mich besuchen, ich wohne am Starnberger See. Ich habe gesagt, nee, 2 Stunden, ich bin nur 5 Tage da. Ja. Das ist mir dann ein bisschen zu lang. Aber wir waren uns nah, zumindest gefühlt.
0: Ich habe es auch gespürt.
1: Natürlich. Sicher hast du das.
0: Ja, sie werden sie auch gleich spüren in voller Länge. Und zwar ist es Birgit Haas gleich ab 15 Uhr auf NDR1 Welle Nord. Und ja, mein Urlaub ist durch. Das heißt, allerspätestens morgen um 10 bin ich dann wieder am Start.
2: Du hast mir gerade noch zu...

0: liebe diesen Song von Carly Simon, You're So Vain bei NDR 1, Welle Nord. Ja, und im Kreis Steinburg laufen die Aufräumarbeiten, nachdem dort gestern ja eine Windhose übers Land zog. Und nach dem Anschlag am Rande des CSD in Berlin soll die Sicherheit bei Veranstaltungen in Schleswig-Holstein nochmal auf den Prüfstand. Das sind zwei der Themen in den Nachrichten um 15 Uhr mit Christian Nagel.
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2: Nach dem Attentat auf den CSD in Berlin versucht die Bundesanwaltschaft, die Hintergründe zu ermitteln. Noch immer ist nicht ganz klar, ob der 21-jährige mutmaßliche Haupttäter Helfer oder Mitwisser hatte. Der Verdacht gegen einen zwischenzeitlich festgenommenen Iraner hat sich nicht bestätigt. Er ist wieder frei. Der mutmaßliche Attentäter Abdul B. hatte bei dem Anschlag im Tiergarten eine Frau getötet und 29 Menschen verletzt. In Schleswig-Holstein hat Innenministerin Finke für heute Trauerbeflaggung angeordnet. Mit mehreren Mahnwachen im Land gedenken die Schleswig-Holsteiner der Opfer des Anschlags. Bastian Pülz hat dazu recherchiert. Was ist denn mit den CSD-Events, die hier in den kommenden Wochen noch stattfinden sollen?
3: Ja, die sollen weiterhin stattfinden, zum Beispiel der CSD in Lübeck am 15. August. Der Veranstalter hat mir gesagt, es werde jetzt noch einmal überlegt, die Route für die Demo etwas zu verändern, aber es solle wie geplant ein großes Fest am Markt geben. Innenministerin Finke kündigte an, die Sicherheit für alle CSD-Veranstaltungen in den kommenden Wochen zu erhöhen. Sie sagte, Schleswig-Holstein werde nicht dulden, dass Menschen eingeschüchtert werden, weil sie frei, offen und selbstbestimmt leben und lieben wollen. Auch in Hamburg wird das Sicherheitskonzept für den kommenden Sonnabend noch einmal angepasst. Dort werden rund 250.000 Menschen zum CSD erwartet. In Gedenken an die Opfer von Berlin ist heute um 17 Uhr eine Mahnwache auf dem Kieler Europaplatz geplant. In den kommenden Tagen soll es unter anderem in Lübeck, Schleswig und Husum Gedenkveranstaltungen geben.
2: Die Bundestagsabgeordnete Franziska Hoppermann aus Hamburg ist neue Generalsekretärin der CDU. Das Präsidium der Partei hat die bisherige Bundesschatzmeisterin einstimmig in ihrer neuen Position bestätigt. Das hat Bundeskanzler Merz am Mittag mitgeteilt. Sie ist Nachfolgerin von Carsten Linnemann, der als Bundesgesundheitsminister vorgesehen ist. Hoppermann ist damit kommissarisch im Amt, bis sie auf dem nächsten Parteitag bestätigt wird. Merz tauscht auch den Bundesverkehrsminister aus. Auf Patrick Schnieder wird der langjährige Bundestagsabgeordnete Steffen Bilger folgen. Zu seinen Erwartungen an Bilger sagte Friedrich Merz:
4: Es geht hier letztendlich auch um die Investitionen in unsere Infrastruktur, die schnell kommen müssen, die auch zeigen müssen, dass diese enorme Schuldenaufnahme ihre Rechtfertigung hat in einer schnellen Umsetzung in Verkehrsprojekten, Schiene, Straße, gesamte Infrastruktur. Das ist meine Erwartung an den Bundesverkehrsminister und das habe ich mit Steffen Bilger besprochen und ich bin zuversichtlich, dass er diesen Erwartungen auch entspricht.
2: In den Waldbrandgebieten im Südwesten Frankreichs bleibt die Lage angespannt. In der Gironde hieß es von der Präfektur zwar, die Situation sei insgesamt stabil, die Feuerwehr sei aber weiterhin im vollen Umfang im Einsatz. Außerdem wird befürchtet, dass sich die Lage verschärfen könnte. Es soll wieder heißer werden. Ab morgen über 40 Grad. Am Tag, nachdem eine Windhose über den Kreis Steinburg gefegt ist, laufen die Aufräumarbeiten in Glückstadt und Umgebung. Augenzeugen sprechen von einem Tornado. Ganze Dächer wurden abgerissen, Garagen durch die Luft geschleudert und Bäume wie Streichhölzer umgeknickt. Für uns vor Ort ist Tobias Gellert. Tobias, wie ist denn die Lage aktuell vor Ort?
5: Also hier wird heute überall angepackt. Hausbesitzer und das technische Hilfswerk arbeiten auf Hochtouren, um zerstörte Dächer notdürftig zu sichern. Viele Nachbarn helfen sich gegenseitig. Wenn man durch die betroffenen Straßen geht, wird einem erst bewusst, mit welcher Wucht die Windhose hier gestern Abend gewütet hat. Einige, mit denen ich gesprochen habe, erzählen von einem ohrenbetäubenden Dröhnen. Sekunden später seien dann Dachziegel, Wellblechgaragen und ganze Gartenlauben durch die Luft geflogen. In einer Straße liegen noch immer mehrere Garagenteile völlig zerstört übereinander. Beeindruckend ist auch, wie schmal diese Schneise der Verwüstung ist. Sie zieht sich von Glückstadt bis nach Herzhorn und Engelbrechtsche Wildnis. Links und rechts davon ist kaum etwas passiert. Mittendrin hat der Sturm alles regelrecht auseinandergerissen. Für viele Menschen hier grenzt es fast an ein Wunder, dass bei dieser Zerstörung niemand schwer verletzt wurde.
0: NDR 1, Welle Nord, das Wetter für uns in Schleswig-Holstein heute viel, viel entspannter. Es ist zwar noch windig, das merkt man deutlich, wenn man rausgeht, aber es bleibt meist trocken bei so einem Sonne- und Wolkenmix. Wobei, wenn die Sonne durchkommt, dann ist es schon mal richtig warm. Aber im Schatten gemessen ist es gerade so bei 20 Grad bei Bad Oldesloe und 18 bei Heide. Morgen lässt der Wind dann etwas nach. Ganz vereinzelt kann es noch ein bisschen Regen geben. Aber von der Elbe und der Westküste her wird es immer schöner und sonniger bei bis zu 21 Grad an der Nordseeküste. Und im Südosten so rundum müssen bis zu 25. Das ist dann offiziell mal wieder ein Sommertag. Und am Mittwoch wird es überall richtig warm und ganz schön sonnig bei 24 bis 30 Grad.
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0: 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A7 Flensburg Richtung Süden. Zwischen dem Dreieck Nordwest und dem Elbtunnel 5 Kilometer stockender Verkehr. Gegenrichtung A7 Hannover Richtung Norden. Zwischen dem Dreieck Südwest und dem Elbtunnel 8 Kilometer stockend. Die B207 Lübeck Richtung Bergedorf ist zwischen Friedeburg und Mölln-Nord nach einem Unfall gesperrt. Und an der Elbfähre Glückstadt-Wischhafen beträgt die Wartezeit ab Wischhafen bis zu 4 Stunden und ab Glückstadt bis zu 1 Stunde. Aktuelle Blitzer haben wir selbstverständlich auch für Sie. A1 Lübeck Richtung Fehmarn im Übergang zur B207 steht einer und auf der B502 Kiel-Ostring auf der Schwentinerbrücke Richtung Innenstadt. Das wissen wir von Roman. Dankeschön. Wenn Sie jetzt noch einen Stau oder Blitzer haben, gerne Bescheid sagen. Wie immer über die NDR Schleswig-Holstein-App. Vielen Dank dafür.
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0: Ja, und was für ein Schock. Gestern Abend gegen 19 Uhr ist ja die Windhose auch durch Glückstadt geweht, haben Sie auch eben bei uns in den Nachrichten gehört. Wir haben einen Augenzeugen, der das von seinem Küchenfenster aus beobachtet hat. Hören Sie gleich bei uns, aber vorher starten wir in diese halbe Stunde mit Achim Reichel, dem alten Seebären. Middle of the Road sorgt für gute Laune am Montagnachmittag. Und das hier ist eine entspannte Nummer. Perfekt, um noch schnell was wegzuarbeiten. Mike and the Mechanics und Silent Running.
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0: Vorsicht bitte auf der A7 Flensburg Richtung Hamburg. Zwischen Quickborn und Raststätte Holmor West. Hier liegen Gegenstände.
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0: Dächer fliegen durch die Gegend. Bäume werden abgeknickt wie Streichhölzer. Es hört sich an wie aus einem Katastrophenfilm. Aber genau das ist gestern in einer Schneise von Glückstadt bis nach Herzhorn und Engelbrechtsche Wildnis in den Kreisen Pinneberg und Steinburg passiert. Da hat eine Windhose gewütet. Es hat nicht lange gedauert. Aber der Schaden ist groß. Heute wird überall aufgeräumt und wir haben in Glückstadt Werner Junge getroffen. Er hat uns erzählt, wie er das gestern Abend erlebt hat.
2: Gestern Abend um 19 Uhr ist hier ein Tornado rübergekommen. Hat höchstens 20 Sekunden, 30 Sekunden gedauert. Und dann kam anschließend 35, 40 mm Regen hinterher. Die Treibhäuser, die Scheiben flogen durcheinander. Das Reetdach ist runtergerutscht und auseinander geweht. Thermoscheiben sind kaputt geweht. Ich habe es auch das erste Mal erlebt. Ja, kann man nicht beschreiben. Wir haben in der Küche gestanden und haben von drinnen nach draußen geguckt. Wir haben alles gesehen. Und ich dachte, 30 Sekunden oder 35, keine Ahnung, war das vorbei und dann kam der Regen.
0: Ja, Wahnsinn. Und es ist zum Glück niemand ernsthaft verletzt worden. Das ist die gute Nachricht. Die Windhose gestern Abend durch Pinneberg und Steinburg gezogen und Bilder der Schäden, die er hinterlassen hat. Also der Tornado, können Sie sich jetzt einmal anschauen in unserer NDR Schleswig-Holstein-App.
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1: Ja, und zack, ist schon 15.30 Uhr und da gibt es natürlich Sport bei uns mit Marc Ramhe. Moin Marc.
2: Hallo Birgit.
1: Ja, in den vergangenen Tagen waren die Finals, ja, die Finals in Hannover. Großes Thema bei uns. Deutsche Meistertitel wurden vergeben in 24 Sportarten. Seit gestern Abend ist alles vorbei. Wie fällt denn insgesamt die Bilanz aus mit der Schleswig-Holstein-Brille auf?
2: Ja, wir können uns ja mal den Medaillenspiegel anschauen. Der wurde für die Finals vor 3 Jahren eingeführt. Ähnlich wie bei Olympia, nur halt mit Bundesländern. Ja, und da landet Schleswig-Holstein in diesem Jahr auf Rang 10 von 16 mit 3 Goldmedaillen, 7-mal Silber und 1-mal Bronze. Das ist besser als im vergangenen Jahr. Da gab es insgesamt nur 3 Medaillen und Rang 14 im Bundesländervergleich. Deutlich vorne liegt übrigens Baden-Württemberg. Wie schon im vergangenen Jahr muss man aber auch ins Verhältnis setzen. Ne? Zur Einwohnerzahl, wo mehr Sportler sind, ist logischerweise die Chance auch größer auf Erfolg. Und es ist schon auffällig, dass sowohl dieses Mal als auch letztes Mal die 3 Bundesländer mit den meisten Einwohnern auch die ersten 3 Plätze unter sich ausgemacht haben.
1: Ja, ist auch ein bisschen Mathematik dabei.
2: Genau.
1: Ne? Ja, die Elite im Faustball hat sich dagegen am Wochenende in der Schweiz getroffen und hat auch gute Ergebnisse mit nach Deutschland gebracht und zum Teil sogar nach Schleswig-Holstein.
2: Ja, bei den U18-Frauen waren 2 Spielerinnen vom VfL Kellinghusen dabei, Kreis Steinburg. Chiara Mein und Summer Bevernick. Und die beiden sind mit ihrem Team immerhin Vize-Weltmeister geworden, verloren am Ende nur gegen Österreich im Endspiel. Parallel dazu fand auch die Faustball-Europameisterschaft bei den Seniorinnen statt. Und da lief es noch ein bisschen besser, gab den Titel für Deutschland. Das Team ist ohne Satzverlust bis zur Goldmedaille marschiert. Und Blick noch zu den Männern, auch U18 in diesem Fall. Und auch die ist gestern Weltmeister geworden. Also um den Faustball-Nachwuchs muss man sich offenbar keine Sorgen machen.
1: Das hört sich gut an. Und jetzt heißt es Kalender raus in Sachen Fußball-Bundesliga der Frauen. Da hat der DFB heute in die ersten 5 Spieltage gerade terminiert. Ne? Und für den Hamburger SV geht es mit einer Partie am Sonntagabend los.
2: Genau, das Heimspiel zum Auftakt ist das gegen den SC Freiburg. Anpfiff im Volksparkstadion wird sein am 23. August um 18.30 Uhr. Die erste Partie auswärts folgt dann 6 Tage später. Termin bei Aufsteiger VfB Stuttgart ist Sonnabend, 29. August um 14 Uhr. Ja, und aus Nordsicht spannend, sicher der 4. Spieltag. Da gibt es das Derby zwischen Werder Bremen und dem HSV. Gespielt wird zuerst in Bremen und zwar schon freitags, ist dann der 11. September um 18.30 Uhr.
1: Genau, alles nochmal zum Nachlesen, wenn man jetzt nicht alles direkt sich notiert hat.
2: Im Hirn,
1: auf ndr.de/sport. Wie sowieso auch ganz viele andere Themen rund um Sport. Hier war es das erstmal für den Moment mit Marc Ramhöft. Vielen Dank dafür.
2: Gerne.
1: Dann hören wir uns in 2 Stunden wieder. Und wie das Wetter in Ihre Region wird, das hören Sie jetzt von unserem NDR1-Wetterexperten Kent Heinemann.
3: In Südholstein und Hamburg ist am Abend noch mit Starkböen Wind zu rechnen, der jedoch allmählich nachlässt. Dazu können einzelne Schauer aufkommen. Meist bleibt es aber bei wechselnder Bewölkung und 18 bis 19 Grad trocken. Am Dienstag gewinnt hoch Olaf an Einfluss. Doch sorgt feuchte Luft zu Beginn für mehr Wolken und hier und da auch etwas Regen, ehe später freundlicher und trockener wird, bei maximal 21 bis 25 Grad. Am Mittwoch wird es dann deutlich wärmer.
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1: 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Vorsicht bitte auf der A20 Lübeck Richtung Rostock. Zwischen Schönberg und Grevesmühlen befindet sich eine ungesicherte Unfallstelle. A1 Bremen Richtung Lübeck, zwischen dem Maschner Kreuz und Norderelbbrücke 10 Kilometer stockend. A7 Flensburg Richtung Süden, zwischen dem Dreieck Nordwest und dem Elbtunnel 5 Kilometer stockend. In der Gegenrichtung Hannover Richtung Norden, zwischen dem Dreieck Südwest und dem Elbtunnel hier 12 Kilometer stockend. Die B207 in Lübeck Richtung Bergedorf ist zwischen Fredeburg und Mölln-Nord nach einem Unfall gesperrt. Und an der Elbfähre Glückstadt-Wischhafen beträgt die Wartezeit ab Wischhafen bis zu 4 Stunden und ab Glückstadt bis zu 1 Stunde. Aktuelle Blitzer haben wir selbstverständlich auch für Sie. Geblitzt wird auf der A1 Lübeck Richtung Fehmarn im Übergang zur B207. Dann A21, nochmal Lübeck, diesmal Richtung Hamburg auf Höhe von Bad Oldesloe. Das Ganze im Baustellenanfang. Und auf der B502 Kiel-Ostring auf der Schwentine-Brücke Richtung Innenstadt. Wenn Sie jetzt noch einen Stau oder Blitzer haben, immer gerne Bescheid sagen. Am besten geht das über die NDR Schleswig-Holstein-App. Dankeschön und gute Fahrt.
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1: Schön, dass Sie bei uns sind. Ja, und Sommer, Sonne, 80er, das ist der Wunschsommer bei NDR 1 Welle Nord. Und Jürgen Saar aus Saustrup hat sich einen richtig gut gelaunten Song rausgesucht, den viele von Ihnen, obwohl er aus den 80ern ist, heute wahrscheinlich zum ersten Mal hören. Aber vorher haben wir für Sie altbekannte Hits, die größten Hits für Schleswig-Holstein hier bei NDR 1 Welle Nord. Dazu gehört Chris Rea mit Fool If You Think It's Over. Dann The Way You Make Me Feel mit diesem Shufflebeat von Michael Jackson. Und das eine entspannte Rock-Pop-Nummer von den Rembrandts. Das ist Just The Way It Is, Baby.

0: Vorsicht bitte, um 15.45 Uhr auf der A7 Flensburg Richtung Süden. Zwischen Schnelsen Nord und Schnelsen befindet sich eine ungesicherte Unfallstelle. Dort bitte vorsichtig fahren.
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0: Ja, wir lieben die 80er. Die 80er, so ein tolles Jahrzehnt, musikalisch gesehen. Dann vielleicht die Zeit, in der sie den ersten Kuss bekommen haben, das erste Mal ohne Eltern verreist sind. Man hat so viele Erinnerungen, so viel Gute und viele sind verknüpft halt mit Musik. Und deswegen sagen sie uns, was ihr Lieblings-80er ist. Ganz einfach über die NDR Schleswig-Holstein-App. Ja, und Jürgen Saar aus Austrup hat das schon gemacht, ist jetzt bei mir. Hallo Jürgen.
2: Hallo Birgit.
0: Du hast dir deinen Lieblings-80er gewünscht und ich sag mal so, das ist ein eher ungewöhnlicher Titel. Einer, den vielleicht ganz, ganz viele andere NDR 1 Villa Nordhörer gar nicht kennen. Was ist denn das für einer?
2: Also das ist von My Commission, How Old Are You? Und das ist ja so ein typischer Italo-Hit, den sie damals gespielt haben, so wie auch von Kano, Another Life und sowas. Und das war unsere Jugend. Und wir sind ja damals dann viel los gewesen. Donnerstags in die Disco, das war dann ja das Ela Ela in Schleswig. Dann waren wir freitags in der Alten Eule in Kappeln. Samstags im Chaplins in Dörphof. Und wenn man dann noch gut drauf war, sonntags im sogenannten Schiss in Süderbrarup. Das ging allerdings schon um 17 Uhr los.
0: Ja.
2: War aber dann auch schon um 23 Uhr zu Ende.
0: Das heißt, du warst ständig auf dem Dancefloor damals, Jürgen.
2: Also viel getanzt habe ich nicht, aber eher mehr geguckt und so. Ne? Aber das, trotzdem war das mein Lied, mit dem ich so die Jugend verbinde. Und wenn ich das heute höre, dann fühle ich mich auch wieder so wie 18, 20.
0: Genau dieses Gefühl ist es ja, was Musik transportiert. Und ja. Jürgen, es macht so einen Spaß, dir zuzuhören. Ich kann mir richtig vorstellen, wie du an der Tanzfläche warst und genickt hast im Takt. Ne?
2: Ja, genau. Mit dem Schnaps in der Hand und dann hier, der Mut fehlte da so ein bisschen. Aber es war eine schöne Zeit.
0: Ja, war es auf jeden Fall. Dann machen wir jetzt eine Zeitreise in Gedanken gemeinsam mit dir, Jürgen. Hier ist My Commission mit How Old Are You. Viel Spaß.
2: Ja, und dir vielen Dank und euch vom NDR1-Team auch vielen Dank für das tolle Programm, das ihr immer macht.
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haben wir Michael Mission, der Lieblings-80er How Oder You, gewünscht von Jürgen aus Saustrup. Und Sie haben auch noch Lieblings-80er. Sehr gut. Dann wünschen ganz einfach über die NDR Schleswig-Holstein-App. Den nächsten Wunsch erfüllen wir heute um 17:45 natürlich hier bei NDR 1 Welle Nord.

0: Der BUND Schleswig-Holstein kritisiert, dass viele Gemeinden die Strände zu gründlich reinigen. Und nach dem Anschlag auf den CSD in Berlin werden die Rufe nach einem schärferen Strafrecht lauter. Das sind die Themen in den Nachrichten um 16 Uhr mit Christian Nagel.
1: Moin zusammen.
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1: Bundeskanzler Merz hat politische Konsequenzen aus dem CSD-Anschlag vom Wochenende angekündigt. Noch seien jedoch einige Fragen offen, erklärte der Kanzler. Birte Sönnigsen berichtet.
3: Im Mittelpunkt steht für ihn die Frage, wie sich der Tatverdächtige überhaupt in der Nähe des CSD aufhalten konnte, obwohl die Behörden wussten, dass er möglicherweise gefährlich ist. Der Tatverdächtige Abdul B. wurde mehrfach verurteilt und hatte vergeblich versucht, nach Syrien auszureisen, um sich dort dem IS anzuschließen. Merz verweist darauf, dass die Bundesländer zuständig sind, Gefährder lückenlos zu überwachen. Das werde in den Ländern aber sehr unterschiedlich gehandhabt, sagte der Kanzler. Sei es, wenn es um das Anlegen von Fußfesseln geht oder darum, potenzielle Straftäter in Polizeigewahrsam zu nehmen. Die Union fordert nach dem Anschlag auch ein schärferes Jugendstrafrecht. Vizefraktionschef Günther Krings fordert, dass für alle ab 18 Jahren konsequent das Erwachsenenstrafrecht gelten soll.
1: Rund eine Woche nach dem Rücktritt von Unionsfraktionschef Spahn dreht sich das Personalkarussell in der Bundespolitik weiter. Der CDU-Politiker Steffen Bilger soll neuer Verkehrsminister werden. Und die Hamburgerin Franziska Hoppermann ist neue CDU-Generalsekretärin. Das hat Bundeskanzler Friedrich Merz am Mittag in Berlin verkündet. Hoppermann folgt auf Carsten Linnemann, der neuer Bundesgesundheitsminister wird. Aus Berlin berichtet Julian Maxen.
4: Der CDU-Bundesvorstand hat Franziska Hoppermann heute einstimmig zur Generalsekretärin gewählt. Sie sei eine starke Stimme für unsere Partei, nach innen und nach außen, betonte CDU-Chef Friedrich Merz auf einer Pressekonferenz im Konrad-Adenauer-Haus. Mit der 44-Jährigen gewinne die CDU eine selbstbewusste, wertebewusste und moderne Generalsekretärin. Hoppermann selbst sagte, sie freue sich auf den Posten, gehe aber auch mit Demut an die Aufgabe heran. Die neue CDU-Generalsekretärin wird unter anderem dafür zuständig sein, zentrale Wahlkampfkampagnen zu steuern. Erste große Bewährungsprobe für Hoppermann dürften deshalb die anstehenden Landtagswahlen in Sachsen-Anhalt, Mecklenburg-Vorpommern und Berlin werden. Franziska Hoppermann sitzt seit knapp 5 Jahren für den Wahlkreis Hamburg-Wandsbek im Bundestag und war zuletzt Schatzmeisterin der CDU.
1: In Spanien und Frankreich wüten weiter verheerende Waldbrände. An der Atlantikküste im Südwesten Frankreichs mussten inzwischen weit mehr als 200.000 Menschen in Sicherheit gebracht werden. Laut französischem Innenministerium hat sich die Lage dort aber inzwischen stabilisiert. Die spanischen Behörden geben weiterhin keine Entwarnung. Frage an unseren Reporter Hans-Günther Kellner: Wie ist denn die aktuelle Waldbrandlage dort in Spanien gerade?
5: Ganz aktuell brennt es in Spanien im Süden und Westen von Madrid, in den bei den Touristen beliebten Provinzen Toledo und Ávila, sowie in den Gebirgsausläufern in der Region Madrid. Auch im Norden der Mittelmeerregion Valencia lodern die Flammen immer noch und keiner dieser Brände ist aktuell unter Kontrolle. Zahlreiche Dörfer sind komplett evakuiert und viele Straßen sind auch immer noch gesperrt. Die spanische Regierung hat gesagt, es seien die schlimmsten Feuer in der jüngeren Geschichte des Landes. Dieses Waldbrandrisiko kann man beim staatlichen Wetterdienst AEMET auf seiner Webseite einsehen. Dort sieht man, wie die Gefahr von solchen Feuern im Laufe dieser Woche in ganz Spanien immer weiter zunimmt. Ab Mittwoch erwartet Spanien eine erneute Hitzewelle und dann ist diese Landkarte mit der Risikoeinschätzung des Wetterdienstes bis auf wenige grüne Punkte komplett rot.
1: Die Umweltorganisation BUND in Schleswig-Holstein kritisiert, dass viele Badestrände bei uns im Land zu intensiv gepflegt werden. Die von den Gemeinden eingesetzten Maschinen zur Strandreinigung würden neben Müll auch Seegras und kleine Tiere aus dem Sand sieben und so das Ökosystem stören. Hanno Gröpper.
6: BUND-Landesgeschäftsführer Ole Eggers fordert mehr Strandbereiche, die nicht maschinell gesäubert werden. So könnten sich Pflanzen ansiedeln und Brutvögel Nahrung finden. Dafür brauche es klar abgegrenzte Bereiche, so Eggers. Doch Strandbesucher schätzen nach Angaben der Kommunen die sauberen Badestrände, für deren Nutzung sie zum Teil eine Kurabgabe zahlen. Laut den Gemeinden sei es außerdem wichtig, etwa Glasscherben auszusieben, damit sich niemand verletzt. Ein sichtbares Beispiel, wie Tourismus und Naturschutz dennoch nebeneinander funktionieren können, sieht Joachim Schrauzer, Professor für Ökologie an der Uni Kiel, am Eckernförder Südstrand. In abgesperrten Bereichen können sich Strandpflanzen trotz Badebetrieb ausbreiten.
0: NDR 1 Welle Nord, das Wetter für uns in Schleswig-Holstein. Man kann baden gehen, aber es ist recht windig und nicht ganz so warm heute noch. Momentan so 20 Grad an der Ostsee, 16 an der Nordsee und bis zu 21 im äußersten Südosten. Aber dafür gibt es so gut wie keinen Regen, immer mal ein paar lockere Wolken. Und sobald die Sonne dann durchkommt, hat es schon richtig viel Kraft. Macht schon Spaß. Und morgen wird es dann wirklich wärmer, bis zu 25 Grad sind dann drin im äußersten Südosten. Ganz selten vielleicht noch mal ein kleiner Regenschauer. Ansonsten wird es von der Westküste und von der Elbe her den ganzen Tag über immer schöner, schöner, schöner. Und dann freuen wir uns auf den Mittwoch, denn das wird wirklich ein Sommertag aus dem Bilderbuch. Ganz viel Sonnenschein, ein paar harmlose Schleierwolken, die vorbeiziehen. Und das alles bei 24 bis 30 Grad.
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0: 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A1 Bremen Richtung Lübeck zwischen dem Maschner Kreuz und der Norderelbbrücke. 10 Kilometer stockender Verkehr. A7 Flensburg Richtung Süden zwischen dem Dreieck Nordwest und dem Elbtunnel 5 Kilometer stockend. Gegenrichtung A7 Hannover Richtung Norden zwischen dem Dreieck Südwest und dem Elbtunnel 12 Kilometer stockend. Die A20 Lübeck Richtung Rostock ist zwischen Schönberg und Grevesmühlen wegen Bergungsarbeiten gesperrt. Und an der Elbfähre Glückstadt Bischhafen beträgt die Wartezeit ab Bischhafen bis zu 2,5 Stunden. Aktuelle Blitzer haben wir: A21 Lübeck Richtung Hamburg auf Höhe von Bad Oldesloe im Baustellenanfang, B502 Kiel-Ostring auf der Schwentine-Brücke Richtung Innenstadt und Lütjenburg Richtung Schönberg auf Höhe der Abfahrt nach Hohenfelde. Wenn Sie jetzt noch einen Stau oder Blitze für uns haben, gerne Bescheid sagen. Am besten per Sprachnachricht über die NDR Schleswig-Holstein-App. Gute Fahrt!
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0: Es ist wieder Zeit für... Jawohl! Und wie es sich die ersten Camper auf dem Rockfestival häuslich einrichten, hören Sie gleich bei uns, natürlich hier bei NDR 1 Welle Nord. Und auf dem Weg dazu die größten Hits für Schleswig-Holstein. Jetzt mit typischen 80er-Sound, schön viel Keyboard. Je mehr, desto besser. An diesem Fall kommt dann auch noch die Wahnsinnsstimme von Robin.

0: Vorsicht bitte auf der A1 Lübeck Richtung Fehmarn zwischen Lemsan und Oldenburg Süd. Hier steht ein defektes Fahrzeug.
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0: Ja, und am Mittwoch geht es offiziell los. Das Wacken Open Air. Seit gestern können die Metal-Fans aus aller Welt schon mal schön die Campingplätze beziehen. Und auch unser Reporter-Team hatte sich schon schön gemütlich gemacht auf dem größten Festival Europas. Unsere Reporterin Theresa Erl hat sich gleich mal angeschaut, wie die anderen Festivalbesucher sich so eingerichtet haben.
2: Ja, ich dachte, ich suche mir hier ein bisschen Inspiration. Ich muss mich die nächsten Tage hier auch ein bisschen häuslich einrichten. Mhm. Und ich stehe gerade auf einem Campingplatz. Also es war ein Acker. Es riecht auch noch nach Acker. Aber wirklich viele Zelte sind schon aufgebaut. Und ein paar Leute sind schon wirklich sehr, sehr bereit. Sag mal, Leute, ihr macht ja jetzt schon eure eigene Party.
3: Immer.
4: Nein.
2: Hier sind mehrere Apparatschaften. Es sind mehrere Anhänger, die hier stattfinden. Da ist ein Pavillon, da ist ein Pavillon mit einem großen Tisch.
5: Was? Wohnmobile, Wohnwagen, wir haben alles. Wir haben Wohnmobile, Wohnwagen, wir haben alles dabei. Ne? Zelte, Camper, Dachzelt. Wir sind mit 14, 15 Fahrzeugen sind wir da.
2: Und so sieht's auch aus. Eine richtige Festung hat die Gruppe um Thorsten und Sabrina hier aufgebaut. Und nicht viel weiter, drei Männer um so ein einfaches Iglu-Zelt. Wie viel hat das Zelt schon miterlebt?
6: Das ist das erste Mal.
2: Das erste Mal Wacken. Okay. Also jetzt optimaler Belastungstest.
7: Also auf Empfehlung von ihm habe ich das gekauft, weil die beiden es kennen. Also es ist gut. Es ist wackenpufft.
8: 23 überlebt, also wurde das eigentlich alles überleben, glaube ich.
2: Also hier ist auf jeden Fall schon überall Fett-Party. Was ist das denn?
9: Das ist ein Gyrospieß.
2: Ihr habt einen eigenen Gyrospieß dabei. Das ist ja einfach nur krass. Hier steht im Prinzip einfach so ein Iglu-Zelt. Da ist eigentlich nur Tische drin und wahrscheinlich Essen. Und hier vorne dran steht ein Grill und da drauf dreht sich ein Gyrospieß.
7: Ein Fetisch ist, was Essen angeht. Ich bin Lebensmitteltechniker vom Beruf. Und wenn ich nicht gefordert werde, dann denke ich zu lange nach. Und ja, kommt bei sowas raus.
2: Und dann darf ich sogar probieren.
7: Ja, das ist schon krass. Ah. Darf ich das so mit den Fingern reichen? Oder?
2: Ja. Oh, es ist so knusprig. Wir brauchen auch so einen Gyrospieß. Apropos, ich muss zurück zu unserem Camp mal. Ich muss mich nämlich einrichten.
0: Ja, auf jeden Fall. Da hast du ja schon einige Inspirationen bekommen. Und Sie bekommen bei uns alles mit, was im Wacken los ist. In unserem Live-Ticker in der NDR Schleswig-Holstein-App. Da sind Sie richtig dicht dabei.

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0: 16:30 Uhr haben wir es hier bei NDR 1 Welle Nord. Und das bedeutet, alles Wichtige aus der Region hören Sie jetzt bei uns.
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2: Aus dem Studio Nord, da steht Hanna Böhme. Moin. Waschbären breiten sich seit mehreren Jahren ja auch in Südholstein immer weiter aus und mit ihnen inzwischen offenbar auch ein Parasit, der auch für Menschen gefährlich werden kann. Die Kreisjägerschaft Pinneberg rät deshalb jetzt dringend dazu, sich von den Tieren fernzuhalten. Südholstein-Reporter Thilo Buchholz, um was für einen Parasiten geht's da genau?
3: Ja, das ist der sogenannte Waschbär-Spulwurm. Von dem sind laut Kreisjägerschaft etwa 50-70% der Waschbären befallen. Wenn der Wurm in den menschlichen Körper kommt, dann kann er zum Beispiel in Gehirn, Lunge oder Leber für schwere Schäden sorgen. Wie kommt der Wurm in den Körper? Dadurch, dass die mikroskopisch kleinen Eier, die im Waschbärkot sind, versehentlich verschluckt werden. Und dadurch, dass die Tiere sich immer weiter verbreiten, inzwischen ja auch in Wohngebieten unterwegs sind, hinterlassen sie da natürlich auch ihr Geschäft immer häufiger. Die Kreisjägerschaft rät deshalb dringend dazu, sich von den Tieren fernzuhalten und erklärt gleichzeitig, die invasive Art im Kreisgebiet auch weiter intensiv zu jagen. Sie sagt aber auch, dass Panik nicht angebracht ist. Infektionen seien noch nicht an der Tagesordnung.
2: 50 Liter Regen pro Quadratmeter innerhalb einer Stunde. Diese Regenmenge ist Mitte Juli in Elmshorn runtergekommen. Innerhalb kürzester Zeit standen Keller, Straßen und Unterführungen unter Wasser. An einem zu kleinen oder kaputten Kanalsystem in der Stadt lag es nicht, teilt die Stadt nach einer eigenen Auswertung der Ereignisse mit. Vielmehr seien Regenmassen wie diese nicht beherrschbar. Aber ihre Auswirkungen sind immer noch spürbar. Die Unterführung in der Geschwister-Scholl-Straße ist bis Ende kommender Woche noch wegen Sanierungsarbeiten gesperrt. In Hartenholm im Kreis Pinneberg haben Unbekannte ein Ehepaar in seinem Haus überfallen und ausgeraubt. Wie die Polizei heute mitteilte, waren die Täter am Mittwochabend vergangener Woche ins Haus gekommen und schlugen dort auf die Eheleute ein. Der 83-jährige Mann musste mit schweren Verletzungen ins Krankenhaus. Die mutmaßlichen Täter konnten mit mehreren 100 € Beute fliehen. Die Polizei ermittelt jetzt und sucht nach Zeugen.
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0: Ja, und wie das Wetter vor Ihrer Haustür wird, das hören Sie jetzt von unserem NDR 1 Welle Nord Wetterexperten Kent Heinemann.
4: In Südholstein und Hamburg ist am Abend noch mit starkböigem Wind zu rechnen, der jedoch allmählich nachlässt. Dazu können einzelne Schauer aufkommen. Meist bleibt es aber bei wechselnder Bewölkung und 18 bis 19 Grad trocken. Am Dienstag gewinnt hoch Olaf an Einfluss, doch sorgt feuchte Luft zu Beginn für mehr Wolken und hier und da auch etwas Regen, ehe später freundlicher und trockener wird, bei maximal 21 bis 25 Grad. Am Mittwoch wird es dann deutlich wärmer.
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0: 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A1 Bremen Richtung Lübeck. Zwischen dem Maschner Kreuz und Norderelbbrücke 10 Kilometer stockender Verkehr. A7 Flensburg Richtung Norden. Zwischen dem Dreieck Nordwest und dem Elbtunnel 5 Kilometer stockend. Gegenrichtung A7 Hannover Richtung Norden. Zwischen dem Dreieck Südwest und dem Elbtunnel 12 Kilometer stockend. A20 Lübeck Richtung Rostock. Zwischen Schönberg und Grevesmühlen wird der Verkehr an einer Unfallstelle vorbeigeleitet. Dadurch 4 Kilometer Stau. Und an der Elbfähre Glückstadt-Wischhafen beträgt die Wartezeit ab Wischhafen bis zu 2,5 Stunden. Geblitzt wird aktuell auf der A21 Lübeck Richtung Hamburg auf Höhe von Bad Oldesloe im Baustellenanfang. Auf der B502 Kiel-Ostring auf der Schwentinebrücke Richtung Innenstadt und Lütjenburg Richtung Schönberg auf Höhe der Abfahrt nach Hohenfelde. Wenn Sie auch noch einen Stau oder Blitze für uns haben, gerne Bescheid sagen. Am besten über die NDR Schleswig-Holstein-App. Vielen Dank dafür.
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0: Schön, dass Sie bei uns sind. Es geht durch den Montagnachmittag gleich mit ganz viel Gefühl, Rosenstolz und ich bin ich nach einer sehr tanzbaren Nummer. Perfekt für Ihren Weg zum Drucker in der Firma und auch wieder zurück. Das ist Silent Circle und Touch in the Night.
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0: Electric Light Orchestra, 16:45 haben wir es.
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0: Ja, vielleicht geht es Ihnen ja so wie mir. Im ersten Moment denkt man, was? Eine Windhose hier bei uns in Schleswig-Holstein? Was? Das gibt's doch nicht. Aber gestern Abend ist eine durch die Kreise Pinneberg und Steinburg gezogen und hat auch ordentlich Schaden angerichtet. Sascha Papel lebt in Glückstadt und hat gestern Abend seinen Augen nicht getraut.
2: Ich dachte, ich sehe nicht richtig. Da war schon alles geschehen. Also die Garagen lagen so wie sie jetzt, die Hütten rumgeflogen. Der ganze Weg war ja hier voll, haben wir ja alle. Da hat auch die Nachbarschaft super geholfen. Haben wir alle angepackt hier. Schon Schock, aber in erster Linie ist niemandem was passiert. Mhm. Das war das Wichtigste und jetzt geht's am Aufräumen. Ne?
0: Ja, technisches Hilfswerk ist auch vor Ort. Wie gesagt, Nachbarn helfen sich gegenseitig. Und wie die Feuerwehr den Abend gestern erlebt hat, das hören Sie gleich um 17 Uhr bei uns in unseren Nachrichten.
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Und einmal Achtung bitte um 16.52 Uhr. Vorsicht auf der A7 Hamburg Richtung Hannover. Zwischen Waltershof und Hausbruch. Hier liegen Gegenstände. Also dort ganz besonders vorsichtig fahren mit NDR 1 Welle Nord.

0: Take it easy von den Eagles, das Motto des heutigen Montags. Und wir haben Achtung Autofahrer von Anja.
1: Moin, Anja aus Segeberg, auf dem Weg nach Hause. Heute auf der 21 wieder, Baustelle, einspurig Richtung Lezen auf Kilometer 59, ein Auffahrunfall, ungesicherte Unfallstelle, Obacht. Nicht, dass man da auch noch reinkracht. Man kann zum Glück einmal drumherum fahren. Da ist noch einmal so eine Ausweichbucht nach rechts. Trotzdem, Vorsicht.
0: Alles klar, vielen Dank für den Hinweis. Und dann nochmal Vorsicht bitte auf der A1 Hamburg Richtung Lübeck. Zwischen Stüllhorn und Dreieck Norderelbe befindet sich eine ungesicherte Unfallstelle. Ja, und die seit Jahren geplante Kreisstraße 8 in Flensburg kann gebaut werden. Und Trauer und Bestürzung nach dem Anschlag auf den CSD in Berlin, auch in Schleswig-Holstein. Das sind zwei der Themen in den Nachrichten um 17 Uhr mit Christian Nagel.
2: Moin zusammen.
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4: Nach dem mutmaßlich islamistischen Anschlag auf den CSD in Berlin nimmt die Diskussion um die Konsequenzen Fahrt auf. Bei dem Vorfall war eine Frau ums Leben gekommen, fast 30 Menschen erlitten Verletzungen. Spezialkräfte erschossen den geflüchteten Verdächtigen gestern Abend in einer Gartenkolonie in der Hauptstadt. In Schleswig-Holstein zeigen die Menschen mit mehreren Mahnwachen und Kundgebungen ihre Anteilnahme. Die kommenden CSD-Veranstaltungen im Norden sollen weiterhin stattfinden. Bastian Pülz berichtet.
5: Innenministerin Finke hat für heute Trauerbeflaggung an allen Landesbehörden angeordnet. Als Konsequenz aus dem Anschlag werden für die anstehenden CSD-Veranstaltungen in Schleswig-Holstein die Sicherheitsmaßnahmen erhöht. Ministerpräsident Daniel Günther ist Schirmherr der Christopher Street Days im Land und sieht die queere Community zunehmend in Gefahr.
6: Ich glaube, gerade in den Zeiten, wo eben dieser Freiheitsgedanke, wo das Selbstbestimmungsrecht, die Frage, wen liebt man, etwas ist, was durchaus auch von rechter Seite, aber eben auch vom Islamismus bekämpft wird, dass es hier starke Fürsprecher in der Politik gibt, die sich an die Seite dieser Menschen stellen.
5: Mit Mahnwachen unter anderem in Kiel, Lübeck, Husum und Schleswig wird heute und in den kommenden Tagen an die Opfer des Anschlags erinnert. Am 15. August werden beim CSD in Lübeck 5.000 bis 10.000 Menschen erwartet. Für den Veranstalter Christian Till war der Schutz der Veranstaltung schon vor dem Anschlag in Berlin von großer Bedeutung.
7: Das Thema Sicherheit ist, glaube ich, das Top-Thema der letzten Jahre bei CSD-Veranstaltungen. Wir gucken auch genau, welche Vorkehrungen sind getroffen. Natürlich auch, um für uns noch mal ein bisschen was mitzunehmen.
5: Die größte CSD-Demo im Norden findet am Sonnabend in Hamburg statt. Rund 250.000 Teilnehmerinnen und Teilnehmer werden erwartet.
4: Nach dem Tornado über Teilen des Kreises Steinburg haben Anwohner heute den ganzen Tag lang Trümmer beseitigt und beschädigte Häuser gesichert. Ganze Dächer waren abgedeckt worden, Garagen durch die Luft geschleudert. Unser Reporter Tobias Gellert war in Glückstadt unterwegs.
8: Bei Tageslicht heute wurde das gesamte Ausmaß der Zerstörung sichtbar. In einigen Straßen liegen überall Trümmer, Reste von Garagen und Gartenschuppen. Vor einem Reihenhaus liegen zertrümmerte Gerätehütten, Wellblech, Glas und Holz über Meter verstreut. Fahrräder sind verbogen, Spielzeug wurde meterweit durch die Luft geschleudert. Und alle erzählen mir heute das Gleiche. Kurz vor 7 gestern Abend ein lauter Knall. Innerhalb weniger Sekunden fegt die Windhose über sie hinweg. Hinterlässt eine Schneise der Verwüstung. Sven Thiessen von der Freiwilligen Feuerwehr hatte mit mehr als 120 Kameradinnen und Kameraden bis in die Nacht zu tun.
9: Kernaufgabe für uns war das Sichern der Dächer. Der nachfolgende Regen hatte halt den Nachteil, dass die abgedeckten Dächer dazu führten, dass das Wasser in die Gebäude eintrat, was teilweise zu Wasserschäden in den Gebäuden führte, sodass die stromlos geschaltet werden mussten durch die Stadtwerke in Glückstadt.
8: Auf die Betroffenen kommt auch in den kommenden Tagen und Wochen noch viel Arbeit zu. Dächer müssen repariert, Schäden dokumentiert und Versicherungen informiert werden. Trotz der enormen Zerstörung bleibt vor allem eine Nachricht. Die Menschen hier sind mit einem riesigen Schrecken davongekommen. Denn verletzt wurde, wie durch ein Wunder, niemand.
4: Der Streit um die K8 in Flensburg bei Tarup ist zu Ende. Nach jahrelangen Diskussionen und Verhandlungen hat die Stadt dem Landwirt drei letzte Angebote gemacht. Jetzt ist nach Angaben der Stadt offenbar eine Einigung in Sicht. Britt Strichel berichtet.
10: Die Stadt hatte dem Landwirt Ingo Willi Knob drei Möglichkeiten angeboten. Er könnte Flächen tauschen oder Grundstücksteile im Wert von 5 Millionen oder 9 Millionen Euro an die Stadt verkaufen. Bis heute hatte der Landwirt Knob Zeit, auf die Angebote zu reagieren. Nach Angaben der Stadt hatte Knobs Anwalt nun bestätigt, dass eines der Angebote angenommen werden soll. Welche Variante umgesetzt wird, soll jetzt noch geklärt werden. Anschließend sollen die Vertragsdetails abgestimmt und notariell beurkundet werden. Jahrelang gab es immer wieder Streit zwischen dem Landwirt und der Stadt, die eine Straße durch sein Land errichten wollte. Knob hatte die Straße symbolisch mit Strohballen gesperrt.
4: Bundeskanzler Merz hat am Mittag in Berlin neue Personalien vorgestellt. Die Hamburger Bundestagsabgeordnete Hoppermann ist neue Generalsekretärin der Partei. Nils Hansen.
2: Einstimmig hat das CDU-Präsidium die bisherige Schatzmeisterin der Partei zur neuen Generalsekretärin gewählt. Sie kenne die Partei und das Konrad-Adenauer-Haus gut, sagte Hoppermann in Berlin, und sie wisse, mit wie viel Hingabe dort gearbeitet wird. Auf die gewohnten 100 Tage Schonfrist im Amt kann sich Hoppermann wohl nicht verlassen, da schon im September in Sachsen-Anhalt, Mecklenburg-Vorpommern und Berlin wichtige Landtagswahlen anstehen. Hoppermann folgt auf Linnemann, er wird neuer Gesundheitsminister. Neuer Verkehrsminister wird Verkehrsexperte Steffen Bilger, der nach Merz Worten dafür sorgen soll, dass wir schneller und besser werden beim Thema Aufbruch in Deutschland. Auch der Posten der Staatssekretärin Sport und Ehrenamt im Kanzleramt soll neu besetzt werden. Ersten Berichten zufolge könnte ihn die frühere Fußballnationalspielerin Nadine Kessler übernehmen. Bundeskanzler Merz will sich aber erst zu einem späteren Zeitpunkt dazu äußern.
4: Die Feuerwehren in Spanien und Frankreich kämpfen weiter gegen die verheerenden Waldbrände. In Spanien hat das Feuer in der Nähe der Hauptstadt Madrid bereits eine Fläche von 80.000 Hektar verwüstet. In Frankreich zeichnet sich unterdessen eine leichte Entspannung ab. Kai Rienecker berichtet.
11: Es könnte ein wichtiger Wendepunkt sein. Der französische Innenminister Laurent Nunez erklärte, das Feuer bei Bordeaux sei stabilisiert, aber noch nicht komplett eingedämmt. Auch die Präfektur vor Ort in Bordeaux hat am Morgen davon gesprochen, dass es keine besondere Weiterentwicklung des Feuers gegeben habe. Ein wichtiger Faktor war das Wetter. Niedrigere Temperaturen, weniger Wind und etwas Regen haben den Feuerwehrleuten vor Ort eine Verschnaufpause gegeben. Die vorherigen Nächte waren davon gekennzeichnet, dass das Feuer völlig unkontrolliert und mit einer in Frankreich so noch nie gesehenen Geschwindigkeit vorangeschritten war. Über 200.000 Menschen mussten in den Orten zwischen Bordeaux und dem Becken von Arcachon evakuiert werden. Nun soll sich die Zahl der Brandherde deutlich reduziert haben. Auch der starke Brandgeruch von gestern über dem Großraum Bordeaux ist heute kaum noch zu spüren.
0: NDR 1, Welle Nord, das Wetter für uns in Schleswig-Holstein. Aus dem Nichts entstehen so ganz, ganz kleine Regengebiete, meist an der Ostsee. Die sind aber auch gleich wieder verschwunden. Ansonsten ganz entspannter Mix aus ein paar hohen Wolken und ganz viel Sonnenschein. Temperaturen momentan so, ja, an der Nordsee 18 Grad, im äußersten Südosten 20, immerhin. Das ist schon mal die kleine Vorgruppe für das, was kommt. Denn morgen erwarten wir so rund um Ratzeburg bis zu 25 Grad. Ansonsten bis zu 20 sind drin. Der Wind lässt endlich nach, der uns ja heute noch ordentlich die Nasen weht und es wird insgesamt freundlicher dann so von der Elbe und Westküste her. Freuen wir uns auf Mittwoch, das wird dann der sonnige Tag, auf den wir alle schon etwas länger gewartet haben. Gut, die meisten von uns, nicht alle finden es toll, bis zu 30 Grad zu haben, aber die meisten freuen sich über ein bisschen sommerliche Temperaturen von 24 bis 30 Grad auch genau genommen.
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0: 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Vorsicht bitte auf der A1 Hamburg Richtung Lübeck. Zwischen Stüllhorn und dem Dreieck Norderelbe befindet sich eine ungesicherte Unfallstelle und auf der A23 Hamburg-Heide bitte vorsichtig fahren. Zwischen Pinneberg-Mitte und Pinneberg-Nord ist ein Fahrradfahrer unterwegs. A1 Bremen Richtung Lübeck. Zwischen dem Maschner Kreuz und Norderelbbrücke 10 Kilometer stockender Verkehr. A7 Flensburg Richtung Süden. Zwischen dem Dreieck Nordwest und dem Elbtunnel 5 Kilometer stockend. Auf der A7 Hannover Richtung Norden, also genau die andere Seite, zwischen dem Dreieck Südwest und dem Elbtunnel 12 Kilometer stockender Verkehr. A20 Lübeck Richtung Rostock. Zwischen Schönberg und Grevesmühlen wird der Verkehr an einer Unfallstelle vorbeigeleitet. Dadurch 4 Kilometer Stau. Und an der Elbfähre Glückstadt-Wischhafen beträgt die Wartezeit ab Wischhafen bis zu 2 Stunden. Die aktuellen Blitzer sind unter anderem auf der A21 Lübeck Richtung Hamburg auf Höhe von Bad Oldesloe hier im Baustellenanfang. B502 Kiel-Ostring auf der Schwentinerbrücke Richtung Innenstadt und Lütchenburg Richtung Schönberg auf Höhe der Abfahrt nach Hohenfelde. Wenn Sie jetzt auch noch einen Stau oder Blitzer für uns haben, gerne Bescheid sagen. Am besten über die NDR Schleswig-Holstein-App. Vielen Dank und gute Fahrt.
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0: Ja, doch sind die meisten von uns hellwach. Aber was träumen eigentlich Tiere? Klären wir gleich bei Frühstück bei Stefanie an ihrem Montagnachmittag. Aber vorher haben wir noch unter anderem Alice Moyet für Sie. Und die war genau einmal beim Gesangslehrer. Und der hat ihr dann gesagt, danke für den Besuch. Ich kann dir nichts mehr beibringen. Es ist gut so, wie es ist. Und das hören wir jetzt. Hier ist Alice Moyet, This Is Love.
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0: Geräusch, das unser Hund gemacht hat, mit dem ich aufgewachsen bin. NDR 1 Welle Nord hier, 17.19 Uhr haben wir es. Es war ein Dalmatiner und der hat immer so geträumt. Und dann hat er irgendwie mit den Füßen auch noch so getan, als ob er läuft. War ganz niedlich. Richtig erfahren oder natürlich mir überlegt, was er geträumt hat, habe ich mir immer. Aber die Antwort darauf gab es nie. Bis jetzt.
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1: Und das sind ihre Gäste. Herr Ahlers.
3: Ja, das tut dir nichts so zu sagen.
1: Udo.
4: Ja, das kann's haben.
1: Und Opa Gerke.
5: Steffi, machst du mir Meckbrötchen?
2: Nee, muss ich erst schmieren. Milch und Zucker nehmt ihr selber, ne?
3: Was ist mit dem Hund denn los?
2: Georg, er träumt. Nun lass ihn mal.
6: Ja, was will er denn groß träumen, wa?
2: Ja, die träumen denn von Jagen und dann machen sie mit den Pfoten den Schlaf mit. Kennst du das nicht?
6: Er macht ja gar nichts mit den Pfoten. Er ist ja immer nur an Fieben und an Schmerzen.
2: Ja, dann träumt er vielleicht mal von was Leckeres. Also, wenn er jetzt nicht mal mehr im Traum seinen Schmierkäse haben darf, wo er jetzt auf Diät ist, also, dann lass ihn doch mal.
3: Aber von Jagen kann er wieso nicht träumen, weil das kennt er ja gar nicht.
2: Georg, das ist in den Instinkten. Du träumst ja auch von Sex mit welchen, die du gar nicht kennst.
6: Also Steffi, Chapeau, haut ab, der war mal ab und 12.
2: Also immer die, ne? Also Tiere träumen genau wie wir.
3: Moment mal.
6: Ja.
3: Also du willst mir sagen, dass so eine Mücke Angstträume wegen der Fliegenklatsche hat und der nackt schweißgebadet aufwacht? Also.
6: Die schwitzen ja gar nicht.
3: Aha. Aber träumen sollen sie.
6: Das sag ich ja auch gar nicht.
3: Dich meine ich ja auch gar nicht.
6: Auf jeden Fall habe ich mal eine Doku gesehen, hier bei diesen Inder mit dem schrägen Kopf.
2: Ah ja, ich weiß.
6: Also, dass nur Lebewesen träumen mit warmem Blut, besser noch Säugetiere und dennoch mit großes Gehirn.
3: Ja, dann würdest du ja gar nicht träumen.
2: Nicht so laut. Ich bin ja froh, dass der Hund überhaupt mal schläft. Er ist so nervös, seit Ruge da ist. Nur hat er neulich einfach vor der Wohnungstür gepinkelt.
6: Ja, das hatte ich auch schon mal.
3: Geträumt.
6: Auch.
2: Hör mal.
6: Ja.
2: Manchmal glaube ich sogar, Rocky hat diese Fallträume. Siehst du? Als wie wenn man abstürzt. Kennt ihr das?
5: Ja. Mein Kanarienvogel, der fällt manchmal nachts von der Stange.
3: Franz, das hat ja mit Träumen nichts zu tun.
5: Ja, und dann liegt er so auf der Seite und pennt noch ein Stündchen weiter.
3: Ja.
5: Glaube mir. Glaubst du das denn, Udo?
6: Ja. was macht denn dein Rietel?
5: Ich brauch noch Astrologe Wallensteins mit 4 Buchstaben.
2: Ah ja, das weiß ich immer nicht.
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0: einfach immer wieder Spaß. Um 17.30 Uhr, jetzt sind wir beim Sport mit Marc Kramhe. Moin Marc.
1: Hallo Birgit.
0: Gestern hat Tamara Korpatsch das WTA-Tennisturnier in Hamburg gewonnen. Ihr Heimturnier quasi ja am roten Baum. Und heute ist nun auch offiziell, dass sie einen großen Sprung macht in der Weltrangliste.
2: Jo, 35 Plätze geht's hoch für die 31-jährige Hamburgerin, die früher auch in Kaltenkirchen trainiert hat, bei uns in Schleswig-Holstein. Heißt sie jetzt also Rang 46, beste Platzierung ihrer Karriere und zum ersten Mal Top 50. Und deutsche Nummer 1 ist sie damit auch erstmal relativ deutlich vor Tatjana Maria, die kommt auf Platz 79. Also insgesamt sicherlich weiterhin Luft nach oben für das Frauentennis in Deutschland mit Bundestrainer Torben Belz aus Itzehoe. Aber da hat Tamara Korpatsch immerhin mal, ich würde mal sagen, für einen positiven Augenblick gesorgt mit dem relativ souveränen Zweisatzsieg gestern im Endspiel gegen Anna Bonda aus Ungarn.
0: Dann schauen wir nochmal zum Fußball und in die Regionalliga. Für die 5 Teams aus Schleswig-Holstein beginnt am kommenden Wochenende die Nordstaffel. Im Nordosten läuft die Saison schon und da ist es jetzt zu einer kuriosen Situation beim Ticketverkauf gekommen.
2: Ja, wirklich. Geht um die Partie des zweiten Spieltags, jetzt am Freitag, zwischen Tasmania Berlin und Erzgebirge Aue. Auch da bekommen die Gäste ein bestimmtes Kontingent an Tickets, aber die sind offenbar verloren gegangen. Hatten die Berliner per Post Richtung Aue geschickt, jetzt weiß aber niemand, wo die abgeblieben sind. Sprich, es gibt keinen Vorverkauf für die Fans aus dem Erzgebirge, sondern die Karten nur vor Ort und dafür wird Tasmania dann mehr Kassen öffnen jetzt am Freitagabend und bestimmt auch hilfreich ab der Rückrunde will der Club auf digitale Tickets umstellen.
0: Sehr gute Idee, das war Marc Kramhöft mit dem Sport für heute und immer auf dem Laufenden sind Sie natürlich auch auf der ndr.de/sportseite bei uns, ganz klar. Wie das Wetter in Ihrer Region wird, das hören Sie jetzt von unserem NDR 1 Welle Nord Wetterexperten Kent Heinemann.
3: In Südholstein und Hamburg ist am Abend noch mit Starkböen Wind zu rechnen, der jedoch allmählich nachlässt. Dazu können einzelne Schauer aufkommen. Meist bleibt es aber bei wechselnder Bewölkung und 18 bis 19 Grad trocken. Am Dienstag gewinnt hoch Olaf an Einfluss, doch sorgt feuchte Luft zu Beginn für mehr Wolken und hier und da auch etwas Regen, ehe später freundlicher und trockener wird, bei maximal 21 bis 25 Grad. Am Mittwoch wird es dann deutlich wärmer.
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0: Schnell und zuverlässig, damit Sie sicher ankommen. A1 Bremen Richtung Lübeck, zwischen dem Maschner Kreuz und Norderelbbrücke, 10 Kilometer stockender Verkehr. A7 Flensburg Richtung Süden, zwischen dem Dreieck Nordwest und dem Elbtunnel, 5 Kilometer stockend. Gegenrichtung A7 Hannover Richtung Norden, zwischen Dreieck Südwest und dem Elbtunnel, 12 Kilometer stockend. A20 Lübeck Richtung Rostock, zwischen Schwimmberg und Grevesmühlen, wird der Verkehr an einer Unfallstelle vorbeigeleitet, dadurch 4 Kilometer Stau. Und an der Elbfähre Glückstadt-Wischhafen beträgt die Wartezeit ab Wischhafen bis zu 2 Stunden. Geblitzt wird auf der B501 Waldstraße Grömitz zwischen Zismar und Lenzte, auf der B199 Unaften am Ortsausgang Richtung Schafflund und Lütjenburg Richtung Schönberg. Auf Höhe der Abfahrt nach Hohenfelde steht auch noch einer. Wenn Sie jetzt noch einen Stau oder Blitze haben, immer gerne Bescheid sagen. Freuen wir uns drüber. 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
0: Den nächsten Lieblings-80er von Ihnen in unserem Wunschsommer spielen wir um 17:45. Sie können sich natürlich jederzeit in der NDR Schleswig-Holstein-App auch Ihren Lieblings-80er wünschen. Und ich sag mal so, wenn ich mitmachen dürfte, dann wäre dieser 80er ganz hoch im Kurs. Ich finde, der hat einfach eine Wahnsinnsenergie. Und außerdem haben wir den im Konfirmandenzeltlager in Ratzeburg rauf und runter gespielt und wieder runter und rauf. Talk, talk.
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0: ja, ja, yeah. Perfekte Musik für einen Tag am Strand. NDR 1, Welle Nord hier, 17.44 Uhr. Und da sind wir auch schon beim Thema, denn es ist ja nun mal Sommer. Und da gehen viele Einheimische, aber natürlich auch Touristen gerne an den Strand von morgens bis abends. Ist auch logisch. Und so schön das alles ist, es bleibt doch immer was liegen. Leere Kaffeebecher, Weinflaschen, aber vor allem diese kleinen Teile wie Zigarettenkippen, Kronkorken oder auch Scherben. Ach, nicht schön. Der Müll muss natürlich weg, bevor der neue Strandtag dann beginnt. Und unser Reporter Hanno Gropper hat sich das in Eckernförde angeguckt und festgestellt, ein gründlich gesäuberter Strand ist für die Natur natürlich erstmal, denkt man, ganz toll, aber tatsächlich nicht immer die beste Lösung.
1: Sebastian Behnert, der Leiter der Strandreinigung, zieht mit einem Trecker eine Maschine über den Eckernförder Hauptstrand. Sie siebt den Müll aus dem Sand. Eine große Walze mit langen Zinken pflügt den Sand um. Über die Siebkette wird alles aussortiert, was größer als 3 cm ist. Kronkorken, Zigaretten und Plastikmüll, aber auch Steine, Algen und Stöcke.
2: Dieser Sandstrand ist natürlich besonders fein und schön. Und das schätzen die Leute natürlich sehr. Und diesen wollen wir auch pflegen und erhalten. Und deswegen machen wir uns eben die Arbeit, hier auch regelmäßig zu reinigen.
1: Während wir uns über den reinen weißen Sand freuen, sind Naturschützer alarmiert. Ole Eggers vom BUND Schleswig-Holstein kritisiert, dass die Maschine eben nicht nur Müll aussiebt.
3: Sie siebt alles raus, was dann eben nicht Quarzsand ist. Aber was an Meeresasseln zum Beispiel da sind, essentieller Nahrungsmittel für alle Tiere, die am Strand leben. Die finden sich in diesen Seetangfeldern, die sich eigentlich direkt an der Strandlinie befinden, aber vom Besucher eben als sehr unangenehm empfunden werden, weil sie riechen.
1: Sebastian Wehnert achtet deshalb darauf, das Seegras am Ufer zu umfahren. Außer es wird einfach zu viel angespült. In Eckernförde nimmt man die Einwände der Naturschützer ernst und sucht nach Lösungen. Sebastian Wehnerts Kollegen testen deshalb ein E-Quad. Damit kommen sie schnell auf dem Strand voran und können ihn regelmäßig per Hand reinigen, sagt Tourismuschef Michael Keller.
4: Ja, es kann insofern helfen, dass wir diese große Strandreinigungsmaschine jetzt weniger im Einsatz haben. Dass wir wirklich nur noch mit diesem Fahrzeug schwerpunktmäßig am Strand sind und dann vielleicht einmal im Monat dann mit dieser großen Reinigungsmaschine dann noch arbeiten.
1: Am Südstrand wurden außerdem Bereiche abgesperrt, in denen sich Strandpflanzen wieder ausbreiten. Eine Idee, wie Badespaß und Naturschutz nebeneinander funktionieren können.
0: Ja, wirklich eine gute Maßnahme. In Eckernförde gibt es dann auch den Verein Eckernförde räumt auf. Mehr Infos dazu haben wir natürlich für Sie in unserer NDR Schleswig-Holstein-App.

0: Im Fall der vermissten Frau aus Nöhr muss der Ehemann weiter in Haft bleiben. Ihm wird Totschlag vorgeworfen. Und nach dem Anschlag auf den CSD in Berlin werden die Rufe nach einer schärferen Strafrecht laut. Das sind zwei der Themen in den Nachrichten um 18 Uhr mit Christian Nagel.
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2: Als Konsequenz aus dem Anschlag beim Christopher Street Day in Berlin will die CSU einen strikteren Umgang mit sogenannten Gefährdern. CSU-Chef Söder sagte zu Beginn der Klausur der CSU-Landesgruppe, man müsse die Zügel anziehen. Söder forderte grundlegende Veränderungen beim Umgang mit islamistischen Gefährdern. Anita Fünfinger berichtet.
3: Gefährder brauchen keinen Führerschein, so Söder, und er stellt die Frage, ob bei Gefährdern nicht grundsätzlich das Erwachsenenstrafrecht angewendet werden müsse. Diese Überlegung kam bereits von mehreren CDU-Politikern, nachdem klar wurde, dass der mutmaßliche Attentäter in früherer Zeit nach dem Jugendstrafrecht auf Bewährung verurteilt worden war.
4: Es stellt sich die Frage, bei Gefährdern, wo die Regeln nicht verschärft werden, dass eher die Haft die Regel ist. Und eine Bewährung eher die Ausnahme, weil die Gefahr einfach zu groß ist, das Risiko zu hoch ist.
3: Söder kündigte an, der Freistaat werde nun Vorschläge machen, die dann die Innenminister der Länder besprechen sollen. Auch beim Datenschutz müsse sich etwas ändern, damit die Polizei mehr Möglichkeiten bei der Fahndung habe. Der bayerische Ministerpräsident will auch die doppelte Staatsbürgerschaft nochmal auf den Prüfstand stellen. Die Deutsche müsse Gefährdern entzogen werden, fordert Söder.
2: Rund eine Woche nach dem Rücktritt von Unionsfraktionschef Spahn dreht sich das Personalkarussell in der Bundespolitik weiter. Der CDU-Politiker Steffen Bilger soll neuer Verkehrsminister werden. Und die Hamburgerin Franziska Hoppermann ist neue CDU-Generalsekretärin. Das hat Bundeskanzler Friedrich Merz am Mittag in Berlin verkündet. Hoppermann folgt auf Carsten Linnemann, der neuer Bundesgesundheitsminister wird. Alle weiteren Einzelheiten von Julian Marxen.
5: Der CDU-Bundesvorstand hat Franziska Hoppermann heute einstimmig zur Generalsekretärin gewählt. Sie sei eine starke Stimme für unsere Partei, nach innen und nach außen, betonte CDU-Chef Friedrich Merz auf einer Pressekonferenz im Konrad-Adenauer-Haus. Mit der 44-Jährigen gewinne die CDU eine selbstbewusste, wertebewusste und moderne Generalsekretärin. Hoppermann selbst sagte, sie freue sich auf den Posten, gehe aber auch mit Demut an die Aufgabe heran. Die neue CDU-Generalsekretärin wird unter anderem dafür zuständig sein, zentrale Wahlkampfkampagnen zu steuern. Erste große Bewährungsprobe für Hoppermann dürften deshalb die anstehenden Landtagswahlen in Sachsen-Anhalt, Mecklenburg-Vorpommern und Berlin werden. Franziska Hoppermann sitzt seit knapp 5 Jahren für den Wahlkreis Hamburg-Wandsbek im Bundestag und war zuletzt Schatzmeisterin der CDU.
2: In Spanien und Frankreich wüten weiter verheerende Waldbrände. An der Atlantikküste im Südwesten Frankreichs mussten inzwischen weit mehr als 200.000 Menschen in Sicherheit gebracht werden. Laut französischem Innenministerium hat sich die Lage dort aber inzwischen stabilisiert. Die spanischen Behörden geben weiterhin keine Entwarnung. Frage an Hans-Günther Kellner, wie ist denn die aktuelle Waldbrandlage?
6: Ganz aktuell brennt es in Spanien im Süden und Westen von Madrid, in den bei den Touristen beliebten Provinzen Toledo und Ávila, sowie in den Gebirgsausläufern in der Region Madrid. Auch im Norden der Mittelmeerregion Valencia lodern die Flammen immer noch und keiner dieser Brände ist aktuell unter Kontrolle. Zahlreiche Dörfer sind komplett evakuiert und viele Straßen sind auch immer noch gesperrt. Die spanische Regierung hat gesagt, es seien die schlimmsten Feuer in der jüngeren Geschichte des Landes. Dieses Waldbrandrisiko kann man beim staatlichen Wetterdienst AEMET auf seiner Webseite einsehen. Dort sieht man, wie die Gefahr von solchen Feuern im Laufe dieser Woche in ganz Spanien immer weiter zunimmt. Ab Mittwoch erwartet Spanien eine erneute Hitzewelle und dann ist diese Landkarte mit der Risikoeinschätzung des Wetterdienstes bis auf wenige grüne Punkte komplett rot.
2: Der Ehemann der vermissten 44-Jährigen aus Nöhr im Kreis Rendsburg-Eckernförde bleibt wegen Verdachts auf Totschlag in Untersuchungshaft. Das Landgericht Kiel hat entschieden, den Haftbefehl aus dem Juni aufrechtzuerhalten. Der Anwalt des Mannes hatte zuvor Haftbeschwerde eingelegt. Die Frau ist seit mehr als einem Jahr verschwunden. Die damals 43-Jährige war laut Polizei zuletzt am 21. März 2025 zweifelsfrei gesehen worden. Ihr Mann meldete sie als vermisst. Mehrfach suchten zahlreiche Einsatzkräfte nach der 44-Jährigen, unter anderem im Felder Holz sowie am und im Westensee.
0: NDR 1, Welle Nord, das Wetter für uns in Schleswig-Holstein. Immer noch ein bisschen Wind, aber der lässt langsam nach. Man sieht so ein paar Wolken, Regen momentan nicht zu sehen in Schleswig-Holstein. Und überall so ganz bisschen Sonnenschein, die Sonne kämmt sich so durch bei 18 bis 20 Grad. Das ist aber nur die Vorgruppe. Ab jetzt wird es wieder ein bisschen schöner, morgen lässt erstmal der Wind nach. Dann gibt es so gut wie keinen Regen. Und von der Elbe-Westküste her wird es immer freundlicher. Und wir erwarten 21 Grad an der Nordseeküste und bis zu 25 Grad im Südosten von Schleswig-Holstein. Und am Mittwoch wird es dann richtig warm und ganz schön sonnig bei 24 bis 30 Grad.
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0: A7 Flensburg Richtung Hamburg zwischen Stellingen und Othmarschen 4 Kilometer stockender Verkehr. A7 Hannover Richtung Flensburg zwischen dem Dreieck Südwest und dem Elbtunnel 12 Kilometer stockender Verkehr. Da brauchen Sie eine gute Dreiviertelstunde länger. Halten Sie durch. A20 Lübeck Richtung Rostock zwischen Schönberg und Grevesmühlen. Da wird der Verkehr an einer Unfallstelle nach wie vor vorbeigeleitet. Dadurch 4 Kilometer Stau und an der Elbfähre Glückstadt-Wischhafen beträgt die Wartezeit ab Wischhafen bis zu 2 Stunden. Aktuelle Blitzer. Hamburg, B501, Waldstraße Grömitz zwischen Zismar und Lenzte steht einer. Und in Lütchenburg Richtung Schönberg auf Höhe der Abfahrt nach Hohenfelde. Wenn Sie jetzt noch einen Stau oder Blitze für uns haben, immer gerne Bescheid sagen. Das geht am einfachsten über die NDR Schleswig-Holstein-App. Dankeschön.
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0: Ja, moin. Und das Prinzip ist ganz einfach. Sie wünschen, wir spielen Ihre Lieblings-80er. Das ist der Wunschsommer hier bei NDR 1 Welle Nord. Gleich erfüllen wir den Wunsch von meiner Namensvetterin Birgit aus Flensburg. Eine der schönsten Liebessongs aller Zeiten und ihre persönliche Geschichte dazu um 17:45. Aber vorher haben wir noch mehr Zeit für die größten Hits für Schleswig-Holstein mit Portugal The Man, The Supremes mit ihrem coolen Groove. Und das ist unverkennbar das Alan Parsons Project Eye in the Sky. Schönen Montag wünsche ich.

0: gut gelaunter Start ins Wochenende. Wochenende ist auch schon in Feierabend. Wäre schön am Montag. 5:45 ist es.
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0: Ja, das können wir doch toppen mit Ihren Lieblings-80ern. Sie sagen uns einfach, welchen 80er Sie unbedingt mal wieder hören wollen mit der kleinen Geschichte. Schicken das Ganze ganz einfach über die NDR Schleswig-Holstein-App. Und dann telefonieren wir miteinander. Zum Beispiel jetzt habe ich eine Leitung nach Flensburg zu Birgit Sponholz. Ja, da ist sie, meine Namensvetterin. Moin, Birgit.
2: Moin.
0: Du hast dir auch einen ganz, ganz, ganz, ganz tollen 80er gewünscht. Welchen denn?
2: I just called to say I love you. Von Stevie Wonder.
0: Warum ist das dein Lieblings-80er? Was verbindest du mit dem Song?
2: Da wurde ich das erste Mal von meinem jetzigen Mann geküsst.
0: Nicht dein Ernst?
2: Doch.
0: Oh, da kriege ich Gänsehaut und Puppe in die Augen.
2: Und 8 Jahre später haben wir geheiratet. Das war, geheiratet haben wir 1992. Und als wir aus dem Standesamt kamen, stand draußen ein junger Mann mit Trompete und spielte uns das Lied.
0: Oh Mann.
2: Das hatte die Familie organisiert.
0: Also mehr kann man mit
2: nicht.
0: Einem Song ja nicht verbinden. Birgit, oh, ich glaube, bei allen anderen geht es auch richtig das Herz auf. Wie schön ist das? Und immer noch glücklich verheiratet?
2: Immer noch, ja.
0: Und möglich gemacht hat das Stevie Wonder.
2: Genau.
0: Birgit, vielen Dank, dass du diese Geschichte mit uns geteilt hast. Und ich gehe davon aus, dass jetzt alle deinen Lieblings-80ern mit ganz anderen Ohren nochmal hören.
2: Das hoffen wir doch.
0: Hier kommt Stevie Wonder für dich und deinen Mann mit I Just Called to Say I Love You.

Zu diesem Song hat Birgit aus Flensburg ihr Mann das erste Mal geküsst und sie sind bis heute zusammen. Was für eine Geschichte. Jetzt brauchen wir noch ihre Geschichte zum Lieblings-80er. Mitmachen in der NDR Schleswig-Holstein-App und den nächsten Wunsch, den erfüllen wir schon heute Abend gegen 7:45 hier bei NDR 1 Welle Nord.

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0: Einfach großartig. Tears for Fears mit Mad World um 18.30 Uhr bei uns hier bei NDR 1 Welle Nord. Und wir schauen jetzt mal drauf, wie das Wetter in Ihrer Region wird mit unserem NDR 1 Welle Nord Wetterexperten Kent Heinemann.
1: In Südholstein und Hamburg ist am Abend noch mit starkböigem Wind zu rechnen, der jedoch allmählich nachlässt. Dazu können einzelne Schauer aufkommen. Meist bleibt es aber bei wechselnder Bewölkung und 18 bis 19 Grad trocken. Am Dienstag gewinnt hoch Olaf an Einfluss, doch sorgt feuchte Luft zu Beginn für mehr Wolken und hier und da auch etwas Regen, ehe später freundlicher und trockener wird, bei maximal 21 bis 25 Grad. Am Mittwoch wird es dann deutlich wärmer.
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0: Schnell und zuverlässig, damit Sie sicher ankommen. Vorsicht bitte auf der A1 Bremen Richtung Hamburg. Zwischen dem Maschner Kreuz und Harburg steht ein defekter LKW. A7 Hannover Richtung Flensburg. Zwischen dem Dreieck Südwest und dem Elbtunnel 12 Kilometer stockender Verkehr. Da brauchen Sie eine gute Dreiviertelstunde länger. A20 Lübeck Richtung Rostock. Zwischen Schönbeck und Grevesmühlen wird der Verkehr an einer Unfallstelle vorbeigeleitet. Dadurch 4 Kilometer Stau und an der Elbfähre Wischhafen Richtung Glückstadt beträgt die Wartezeit ab Wischhafen bis zu 1,5 Stunden. Aktuell wird geblitzt auf der B501 Waldstraße Grömitz zwischen Zismar und Lenzte und Lütchenburg Richtung Schönberg auf Höhe der Abfahrt nach Hohenfelde. Wenn Sie jetzt noch einen Stau oder Blitze haben, gerne Bescheid sagen. Ganz einfach über die NDR Schleswig-Holstein. Jetzt freuen wir uns drüber.
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0: Ach, herrlich. Oder Richtung Feierabend cruisen gemeinsam mit uns. Und Billy Joel habe ich einmal live gesehen. Gemeinsam mit 22.000 anderen Menschen. Und alle haben bei Piano Man mitgesungen. Das war toll. Gibt es gleich dieses Gefühl für alle. Aber vorher drehen wir so ein bisschen auf. Von wegen müde am Feierabend. Wie motivieren Sie vielleicht noch, doch vielleicht zum Sport zu gehen, auch wenn Sie keine große Lust haben? Das wird sich mit CeCe Peniston und ihrem Finally sowas von ändern.
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0: Und einmal Vorsicht bitte auf der A20 Lübeck Richtung Bad Segeberg zwischen Mückhagen und Geschendorf. Da liegt ein Metallrohr.
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0: Ja, hören Sie natürlich den ganzen Tag bei der Arbeit, beim Feierabend. Das freut uns ganz besonders. Und gleich um 19.30 Uhr haben Sie auch eine Verabredung mit unseren Kollegen vom Fernsehen, vom Schleswig-Holstein-Magazin. Heute mit Marie-Louise Bram und Henrik Hanses jetzt bei mir. Hallo.
2: Hallo.
0: Was habt ihr heute geplant?
2: Ja, wir sind ja in den Sommerferien mittendrin. Ich glaube, ich habe heute mal nachgeguckt. 14 Bundesländer haben gerade Sommerferien, abgesehen von
0: Baden-Württemberg und Bayern.
2: Boah, ja. Diese Frau ist informiert.
0: Yep.
2: Gar nicht schlecht. Mhm. Das heißt, man sieht ja auch an den ganzen Nummernschildern, die gerade durch den Norden fahren, da ist gerade die ganze Bundesrepublik bei uns zu Gast. Und da wollen wir natürlich, dass auch unsere Straßen und unsere Autobahnen einen guten Eindruck machen und dafür sorgen, zuvorderst, zuallererst, die Autobahnmeistereien bei uns im Norden. Und wir haben zwei Berufseinsteigerinnen begleitet, die bei der Autobahnmeisterei in Scharbeutz arbeiten. Die haben gerade ihre Ausbildung beendet. Und ja, die zeigen, was sie so machen müssen. Von Raststätten ordentlich halten bis hin zu Straßen flicken, wenn da mal irgendwelche Schäden sind.
0: Ja.
2: Und du glaubst ja nicht, was teilweise die Leute während der Fahrt so alles aus dem Fenster schmeißen.
0: Das kann ich mir aber vorstellen.
2: Natürlich auch alles aussammeln. Also ich konnte es echt nicht glauben, aber dann dachte ich mir, sollen wir es benennen? Nein, nein, nein.
0: Nein, das gucken sich Leute heute an.
2: Wir sehen es heute
0: ja.
2: Abend um 19.30 Uhr im Magazin mit Marie-Louise und meiner geschätzten Wenigkeit.
0: Ja, das Ganze natürlich im NDR-Fernsehen. Viel Spaß dabei. Mein Name ist Birgit Hahn. Ich bin morgen Nachmittag für Sie da. Und hier übernimmt jetzt mein lieber Kollege Gerrit Hoss bei NDR 1 Welle Nord.

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1: Um 19 Uhr mit Beate Rüsapp. Bundeskanzler Merz hat seine Personalveränderungen in Kabinett und Partei weitgehend abgeschlossen. Neuer Bundesverkehrsminister wird Steffen Bilger. Aus der NDR Nachrichtenredaktion Thorsten Lange.
2: Der Baden-Württemberger ist bisher parlamentarischer Geschäftsführer der Fraktion. Er hat aber Erfahrung im Verkehrsressort. Bilger war dort schon einmal Staatssekretär. Die Abberufung seines Vorgängers Patrick Schnieder hat innerhalb der Union für großen Unmut gesorgt. Die Niedersächsin Britta Konnemann, bisher Staatssekretärin im Wirtschaftsministerium, wechselt in das Digitalressort. Und innerhalb der CDU bekommt die Hamburgerin Franziska Hoppermann eine neue Aufgabe. Der Bundesvorstand wählte sie auf Vorschlag von Merz zur neuen Generalsekretärin.
1: Nach dem mutmaßlich islamistischen Anschlag auf den Christopher Street Day in Berlin werden die Rufe nach härterem Umgang mit Gefährdern lauter. Bundeskanzler Merz will prüfen, ob die Bewegungsfreiheit potenzieller Gefährder beschränkt werden kann. CSU-Chef Söder fordert grundlegende Veränderungen im Umgang mit islamistischen Gefährdern. Schleswig-Holsteins Ministerpräsident Günther sagte auf NDR Info, dass auch er sich strengere Gesetze vorstellen könne.
3: Wir haben in Schleswig-Holstein im Moment ein Polizeigesetz, auch in der Überarbeitung, wo wir beispielsweise Bewährungshaft vereinfachen, dass Möglichkeiten dort bestehen, gerade Gefährder. Und ich bin auch offen dafür, wenn auf bundesgesetzlicher Ebene noch etwas getan werden kann, beispielsweise beim Jugendstrafrecht, wir auch Verschärfungen bekommen, um eben, ich sag mal, die Gefahr, dass solche Anschläge stattfinden, weiter zu minimieren. Das muss jetzt schon auch unsere Aufgabe als Politik sein.
1: Schleswig-Holsteins Ministerpräsident Günther auf NDR Info. Deutschland hilft bei der Bekämpfung des riesigen Waldbrands an der französischen Atlantikküste. Die Bundeswehr hat dazu zwei Transporthubschrauber und ein Transportflugzeug A400M mit Material entsandt. Laut Verteidigungsministerium ist der Einsatz auf 5 Tage begrenzt. Regierungssprecher Cornelius betonte, die verheerenden Waldbrände in Frankreich und Spanien erfüllten die Bundesregierung mit großer Betroffenheit. Kanzler Merz stehe dazu in Kontakt mit Präsident Macron und dem spanischen Ministerpräsidenten Sanchez. Der Unmut über den Massentourismus hat auf Mallorca einen neuen Höhepunkt erreicht. Bei der größten Protestkundgebung dieser Art auf der spanischen Mittelmeerinsel skandierten Zehntausende Protestrufe. Die Polizei bezifferte die Zahl der Demonstranten auf 25.000. Die Veranstalter sprachen von 70.000 Teilnehmern. Am Ende der Kundgebung kam es zu Rangeleien zwischen Demonstranten und Polizisten mit mehreren Verletzten. Das waren die Nachrichten.
4: 7:02. Sie hören NDR 1 Welle Nord mit dem Wetter für uns in Schleswig-Holstein. Heute Abend trocken, aktuell 18 Grad in Hohenlockstädte, 17 Grad in Gelting. Morgen dann langsam wärmer bei 21 Grad. Und dann kommt der Sommer endlich aus den Ferien zurück. Das sagt zumindest der Wettertrend so. Bis zu 30 Grad am Donnerstag zum Beispiel in Wacken. Und am Wochenende dann angenehme 22 Grad. Also ich sag mal, das ist ja bestes Festivalwetter mal.
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4: Vorsicht bitte auf der A20 Lübeck Richtung Bad Segeberg zwischen Mönckhagen und Geschendorf. Da liegt ein Metallrohr auf der Fahrbahn. A1 Bremen Richtung Hamburg zwischen Maschener Kreuz und Harburg. 5 Kilometer Stau wegen eines defekten LKW. Und A7 Hannover Richtung Flensburg zwischen Dreieck Hamburg Südwest und im Elbtunnel. Da ganze 9 Kilometer stockender Verkehr. Verzögerung hier mindestens eine halbe Stunde. Und an der Elbfähre Wischhafen Richtung Glückstadt beträgt die Wartezeit ab Wischhafen bis zu 1 Stunde.
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5: Seit in paar Jahren können Doktors in Großbritannien und vor allem in Schottland ihr Patienten in wisse Tidbuten in der Natur verschrieben. Und das sowohl bei psychischen Krankheiten und Stress, aber auch bei körperlichen Leiden als Diabetes oder Herzschwachheit. Und auch wenn das in meist kein anderer Land so ist und in Schottland auch noch nicht so lang, ist das ja nichts nötig, da das gut für den Mensch ist, in der Natur zu wehen. Und die meisten tun das auch ganz gern mal. Der Buten ist das ruhig und die frische Luft das gut. Aber für viele ist da noch mehr, dass sie sich da innerlich ankommen und irgendwie verbunden fühlen. Und das wundert mich auch nicht. Direkt in das allererste Buch von der Bibel, wie Genesis in der 2. Kapitel, heet dat: Da mag Gott den Mensch ut Stoff und Erde und bläst ihm seinen lebendigen Atem in den Näs. 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Und vielleicht ist das ja auch der Grund, warum uns das dur so gut geht. Wir können sehen, wie viel Freude Dobi hat, schöne Sorgen zu erschaffen, die, genau aus Blumen, gar nichts leisten mögen, um schön und gut zu sehen. Sie sind das allein all dur, dat das ergift. 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In Orben voll Segen wünsch ich, Sarah Steffen, Ut Bahagum.
4: Vielen Dank.
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4: Ja, der ist noch nicht auf dem Festival, aber dafür für Sie heute am Mikrofon. Schön, dass Sie eingeschaltet haben am Montagabend.
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0: Na, wenn der Song nicht tanzbar ist, und genau das ist jetzt auch Thema bei uns. Gestern in Wahlstedt, da ist nämlich ein ungewöhnliches Tanzprojekt gestartet. Zwei Choreografen waren in einem Seniorenheim. Tanz zu Besuch, so heißt die Reihe. Und für uns mitgetanzt hat Corinna Belo.
1: Wir würden jetzt gerne starten. Mein Name ist Finja.
2: Ein Speisesaal mit hohen Decken.
1: Schön, dass Sie da sind.
2: Die Tische sind zur Seite geräumt. Alte Damen und Herren sitzen in drei Reihen im Halbkreis. Einige im Rollstuhl. Viele sind mit dem Rollator gekommen. Vor ihnen eine Art Bühne, ein runder Teppich. Finja Kelpe und Ariana de Palma sind zu Gast im Paul-Gerhardt-Haus in Wahlstedt.
1: Wir sind alle hier für Tanz zu Besuch und wir starten mit einer kleinen Tanzperformance.
2: Was geschieht, wenn die vertrauten Klänge alter Schlager und klassischer Musik auf zeitgenössischen Tanztreffen mitten in einem Seniorenheim? Gemeinsam mit den Bewohnerinnen und Bewohnern mehrerer Senioreneinrichtungen haben die Tänzerinnen in Workshops vorab Erinnerungen gesammelt. Ariana de Palma.
3: Von den Mitbewohnern haben wir viele Geschichten gehört, für so Verbindung mit Musik oder Tanz. Sie haben gerne getanzt und so weiter. Und dann von dieser Geschichte haben wir den Stück entwickelt.
2: Erinnerungen wie die von Hans-Hermann Dose.
4: Das hat immer viel Freude gemacht. Und habe irgendwie

0: Ohne alles getanzt. Ob das Rock'n'Roll war oder was das war.
1: Walzer. In diesen schönen Kursälen, die wir hatten, da konnte wunderbar Walzer getanzt werden. Und das fällt mir so als erstes ein.
2: So erinnert sich Margret Bickmeier. Bei Luise Lotte Stapelfeld ging es wilder zu.
3: Schmeiß rüber über die Schulter, ne? Flotte Tänze.
2: Und sie freut sich auf das, was gleich kommt.
3: Weil hier Tänzerin oder so auftreten, also das ist schon was für mich, was man so sehen möchte.
2: Kelpe und De Palma tanzen ein 20-minütiges Duett, das Musik, Bewegung und Erinnerung miteinander verbindet. Einige der Bewohnerinnen schließen zwischendurch genüsslich die Augen, wippen mit den Füßen, lächeln. Die Tänzerinnen bewegen sich wie ein Paar bei einem Ball oder einem Tanztee, aber eben nicht klassisch, sondern modern, mit Brüchen, kantigen Bewegungen immer wieder. Sie zeigen tanzend, wie das Leben ist, wie es ihnen die Bewohnerinnen und Bewohner zuvor erzählt haben. Finja Kelpe.
4: Wir möchten auch einfach deren Geschichte auch eine Bühne geben und ein bisschen Aufmerksamkeit, weil das sind lange Leben mit ganz, ganz, ganz vielen tollen und auch tragischen Geschichten.
2: Doris Müller war früher Balletttänzerin, hat Sport studiert. Die Performance hat sie daran erinnert.
5: Wunderbar. Also so Ausdruckstanz, das ist ja, das braucht ja nicht nur die Hände und die Füße und den Kopf, das braucht den ganzen Menschen, ne? Hat mir sehr gut gefallen.
6: Wir atmen gemeinsam viermal tief ein und aus.
2: Aber Finja Kelpe und Arianna De Palma wollen auch, dass die, die vor einer halben Ewigkeit das letzte Mal getanzt haben, heute selber in Bewegung kommen. Erst machen nur wenige mit, dann immer mehr. Bis am Ende fast alle mitmachen. Die Füße wippen, stampfen, die Hände spielen Klavier, die Arme sind in die Luft gereckt. Alle so, wie sie können. Erika May.
7: Ich mag sowas gerne und kann's noch und dann mache ich das auch alles mit.
2: Nadine Marisal vom Paul-Gerhardt-Haus ist überwältigt.
8: Super, ich bin begeistert. Die Bewohner habe ich fast nicht wiedererkannt. Ganz, ganz toll.
9: Tolles Projekt, das ankommt und klar, kommen natürlich auch viele Erinnerungen wieder hoch. Sie hören NDR 1 Welle Nord jetzt mit Phil Collins und In the Air Tonight.

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0: Eine Minute nach halb acht haben wir es. Sie hören NDR 1 Welle Nord mit dem Wetter für uns in Schleswig-Holstein. Heute Abend und nachts trocken. Aktuell 19 Grad in Wedel und 17 Grad in Westerland auf Sylt. Morgen dann langsame Steigerung und angenehmeres Ausflugswetter. Und der Wettertrend, der bringt dann nochmal den Sommer. Und zwar so richtig Höhepunkt am Donnerstag mit bis zu 30 Grad. Und ab Freitag dann eher milde 22 Grad. Und ich sag mal, so geht Ferienwetter.
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0: Schnell und zuverlässig, damit Sie sicher ankommen. A1 Bremen Richtung Hamburg. Zwischen Maschener Kreuz und Harburg 5 Kilometer Stau wegen eines defekten LKW. A7 Hannover Richtung Flensburg. Zwischen Dreieck Hamburg Südwest und dem Elbtunnel 9 Kilometer stockender Verkehr. Verzögerung hier eine knappe halbe Stunde mindestens. Und an der Elbfähre Wischhafen Richtung Glückstadt. Auch Wartezeit und die beträgt hier ab Wischhafen bis zu einer Stunde.
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0: Ja, ein schwarzer Schleier zieht sich über Schleswig-Holstein. Wacken geht los. Heavy Metal habe ich jetzt nicht unbedingt im Programm für Sie, aber auf jeden Fall schöne Musik von Avicii und Roy Orbison. Schönen guten Abend.
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1: Und wir spielen Ihre ganz persönlichen Lieblings-80er. Ende der 80er, da sorgte ein Tanz für Aufruhr. Das war nämlich ein Engtanz und klar, Sie wissen es vielleicht schon, der Lambada. Und damit sind wir mittendrin im NDR 1 Welle Nord Wunschsommer. Und über die NDR Schleswig-Holstein-App haben uns auch Regina und Jens Petersen aus Norderstedt geschrieben. Die waren 1989 mit ihrem Camper unterwegs an der Atlantikküste und sie haben das so geschildert, dass in Frankreich auf jedem Marktplatz natürlich der Lambada zu hören war. Schöne Erinnerung. Und ich sag mal so, so ein Camper, das ist natürlich auch genau der richtige Raum für Engtanz.
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1: Um 20 Uhr mit Beate Rüsapp. Nach Recherchen von NDR, WDR und SZ hatte ein Analysetool des Bundeskriminalamts den mutmaßlichen Attentäter vom Berliner CSD bereits Wochen vor dem Anschlag als Hochrisikoperson bewertet. Bis zuletzt wurde die Wohnungstür des Islamisten mit einer Kamera überwacht. Aus Hamburg, Mandy Sarti.
2: Abdul B. wurde im Mai kurzzeitig sehr engmaschig vom LKA überwacht. Damals mit dem Ergebnis, dass keine Hinweise auf ein, Zitat, aktionsorientiertes Verhalten vorliegen. Entsprechende Maßnahmen wurden daraufhin dann zurückgefahren. Wenige Wochen vor dem Anschlag wurde der mutmaßliche Attentäter dann von einem BKA-Analysetool als Hochrisikoperson eingestuft. Schärfere Kontrollen sind dann aber wegen des Ergebnisses aus der früheren Überwachung eben nicht erfolgt.
1: Bundeskanzler und CDU-Chef Merz hat seine Personalwechsel in Kabinett und Partei weitgehend abgeschlossen. Merz präsentierte die bisherige Schatzmeisterin und Hamburger Bundestagsabgeordnete Hoppermann als neue CDU-Generalsekretärin. Bereits zuvor hatte der Kanzler erklärt, dass der bisherige parlamentarische Geschäftsführer der Unionsbundestagsfraktion Bilger neuer Verkehrsminister werden soll. Vor allem die Entlassung des bisherigen Verkehrsministers Schnieder hatte teilweise Empörung in der CDU ausgelöst. Änderungen gibt es auch in der zweiten Reihe der Regierung. Die parlamentarische Wirtschaftsstaatssekretärin Konnemann aus Niedersachsen wechselt im Rahmen der Personalrochade ins Digitalministerium. Sie werde ihre Funktion als Mittelstandsbeauftragte dabei mitnehmen, kündigte Merz an. Der neue britische Premierminister Burnham hat den ukrainischen Präsidenten Selenskyj als ersten ausländischen Staatsgast empfangen. Damit wolle er ganz bewusst eine Botschaft senden, so Burnham. Aus London, Franziska Hoppen.
3: Großbritannien stehe Seite an Seite mit der Ukraine. Seine Unterstützung bleibe ungebrochen, erklärte Großbritanniens neuer Premierminister Andy Burnham. Russland solle keinen Zweifel an der Entschlossenheit der Briten haben, die nicht nachgeben würden, bis ein dauerhafter und gerechter Frieden für die Ukraine erreicht sei. Burnham machte auch klar, dass Großbritannien weiter die sogenannte Koalition der Willigen an der Seite Frankreichs anführen werde. Ein Zusammenschluss von mehr als 30 Ländern, die die Ukraine langfristig militärisch und sicherheitspolitisch unterstützen wollen.
1: Der Sport- und Geländewagenbauer Porsche streicht bis 2035 weitere 5000 Stellen in der Region Stuttgart. Betroffen sind das Stammwerk in Stuttgart-Zuffenhausen und das Entwicklungszentrum in Weissach. Dafür soll es bis 2035 keine weiteren betriebsbedingten Kündigungen geben. Porsche hat im globalen Automarkt ähnliche Probleme wie Volkswagen, etwa nicht ausgelastete Werke. Das waren die Nachrichten.
4: 8:02. 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
4: Schnell und zuverlässig, damit Sie sicher ankommen. A7 Hannover Richtung Flensburg zwischen Hamburg-Heimfeld und dem Elbtunnel. 5 Kilometer stockender Verkehr, das ist die einzige Meldung, die ich habe. Ansonsten wünsche ich Ihnen eine gute und sichere Fahrt.
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0: 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Zij hört NDR 1 Welle Nord mit Wetter für uns in Schleswig-Holstein von Abend und auch in der Nacht kein Regen. Aktuell 18 Grad in Kellinghusen und in Plön und morgen bis 22 Grad. Und dann hätte Sommer sich wohl endlich noch verpustet. Und das war nochmal richtig Hit. Sech zumindest der Wettertrend. Bitte 30 Grad an Dünnerstag. Ton wegen end denn eher mild wie 22 Grad.
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0: Vorsicht bitte auf der A7 Hamburg Richtung Flensburg in Höhe Hamburg-Othmarschen. Da befindet sich eine ungesicherte Unfallstelle. Und A7 Hannover Richtung Flensburg zwischen Hamburg-Heimfeld und dem Elbtunnel. Da gibt es momentan noch 5 Kilometer stockenden Verkehr.
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4: 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Ich sag, was soll da denn nun? Lade man werden, ne? 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
2: 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Also das gilt glüffig nur, wenn du irgendwie über gaue Kontakte irgendwie die Möglichkeit hast, an einen Hof ranzukommen.
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2: 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Ich bin tatsächlich generell ein Tiermensch. Ich mache Höhne, ich mache Kai, ich mache Schwien. 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Die sind eigentlich sehr, sehr sauber. Ich arbeite einfach super gerne mit Schwien zusammen, weil die so schlau sind.
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2: 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Kann man nicht anders sagen. Man ist im Stall, man ist im Büro, man ist in Hof. Man ist oben Trecke, oben Acke, mit der Familie ist man in Gang. Ich glaube, das alles mag die Mischung, dass das so ein toller Beruf ist.
1: Und Nele weht nipp und nau. Sie ist ein Vorbild, besonders für Frau Lühr, der in der Landwirtschaft Verantwortung übernimmt.
0: Ja, und es ist auch immer wieder schön, wenn Lüt so für ihren Beruf brennt. Nele Brockmann ist Jungbursfrau mit Leidenschaft. Sie hört NDR 1 Welle Nord, nur Musik von Knut Kiesewetter und Achterrandin Ronen Keating.

0: Sommerferien. Und da gibt es wohl auch ein paar neue Geschichten zu erzählen oder eher Odysseen, wenn sie mit der Bahn unterwegs sind. Und da kann ich auch von mitschnacken. Dass er nicht pünktlich ankommt, das ist ja ein so. Bloß Kerstin Krominga, die stört noch was ganz anders.
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0: Ja, und ist mir nicht mal auch spannender als Fernsehen. Das kann ich selbst von schnacken. Von Negen an kommt hier der ARD oben. Mein Name ist Gerrit Hoss und ich sag nur erstmal tschüss. Habt eine schöne Woche.

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1: Um 21 Uhr mit Beate Rüsapp. Nach Recherchen von NDR, WDR und SZ hatte ein Analysetool des Bundeskriminalamts den mutmaßlichen Attentäter vom Berliner CSD bereits Wochen vor dem Anschlag als Hochrisikoperson bewertet. Bis zuletzt wurde die Wohnungstür des Islamisten mit einer Kamera überwacht. Aus Hamburg, Mandy Sarti.
2: Abdul B. wurde im Mai kurzzeitig sehr engmaschig vom LKA überwacht. Damals mit dem Ergebnis, dass keine Hinweise auf ein, Zitat, aktionsorientiertes Verhalten vorliegen. Entsprechende Maßnahmen wurden daraufhin dann zurückgefahren. Wenige Wochen vor dem Anschlag wurde der mutmaßliche Attentäter dann von einem BKA-Analysetool als Hochrisikoperson eingestuft. Schärfere Kontrollen sind dann aber wegen des Ergebnisses aus der früheren Überwachung eben nicht erfolgt.
1: Und Bundesinnenminister Dobrindt hat sich nach dem Anschlag auf den Christopher Street Day in Berlin dafür ausgesprochen, dass Gefährder künftig nicht mehr nach dem Jugendstrafrecht behandelt werden. Den ARD-Tagesthemen sagte der CSU-Politiker, er habe kein Verständnis dafür, dass die Haftstrafe des mutmaßlichen CSD-Attentäters zur Bewährung ausgesetzt wurde. Dobrindt forderte außerdem für Gefährder Einschränkungen der Bewegungsfreiheit. Man könne mit elektronischen Fußfesseln arbeiten. Die Möglichkeit, Gefährder in Präventivhaft zu nehmen, halte er für zwingend notwendig, so Dobrindt weiter. Bundeskanzler und CDU-Chef Merz hat mehrere Personalentscheidungen in Regierung und Partei bestätigt. Der bisherige parlamentarische Geschäftsführer Steffen Bilger wird Nachfolger von Patrick Schnieder als Verkehrsminister. Carsten Linnemann wurde offiziell als neuer Gesundheitsminister vorgestellt. Seinen Posten als Generalsekretär übernimmt die bisherige CDU-Schatzmeisterin Franziska Hoppermann aus Hamburg. Wirtschaftsstaatssekretärin Konnemann wird ins Digitalministerium versetzt. Die US-Regierung hat in Gerichtsunterlagen eingeräumt, sie habe Klimafördermittel in Milliardenhöhe wegen der politischen Ausrichtung der Empfänger gestrichen. Betroffen waren 16 Bundesstaaten, in denen bei der Wahl 2024 die Mehrheit für die demokratische Präsidentschaftskandidatin Harris gestimmt hatte. Aus der NDR-Nachrichtenredaktion Thomas Kuhlmann.
3: Die Zuschüsse seien ausschließlich aufgrund der politischen Identität der Empfänger aufgehoben worden, heißt es in den Unterlagen. US-Energieminister Wright und andere Regierungsvertreter hatten vorher erklärt, die Projekte seien gestrichen worden, weil sie nicht angemessen dazu beitrügen, den Energiebedarf des Landes zu decken oder weil sie keine sinnvolle Verwendung von Steuergeldern darstellten. Vertreter der Demokratischen Partei in den USA und Umweltorganisationen warfen der Regierung jetzt vor, den Staatsapparat für politische Zwecke zu missbrauchen.
1: Das waren die Nachrichten. Das Wetter in Norddeutschland. Nachts meist trocken, einzelne leichte Schauer bei 17 bis 10 Grad. Morgen wärmer und heiter bei 21 bis 27 Grad. Es ist 21 Uhr.
4: Schönen Dank, damit sind wir ja wieder auf dem neuesten Stand. Und von mir der Blick jetzt wieder auf die Straßen im Lande. Hier ist der Verkehrsservice für den ARD-Abend. Vorsicht bitte auf der A2 Richtung Berlin zwischen Kreuz Hannover-Buchholz und Kreuz Hannover-Ost. Hier gibt es eine ungesicherte Unfallstelle und es liegen Fahrzeugteile überall auf der Fahrbahn. A4 Frankfurt Richtung Dresden, Vorsicht zwischen Dreieck Nossen und Wilstrup. Hier liegt ein größeres Metallteil auf der mittleren Fahrspur. Die Autobahn 9 Richtung Berlin ist zwischen Bad Klosterlausnitz und Eisenberg wegen Löscharbeiten gesperrt. Zurzeit Stau. Die Autobahn 71 Sangerhausen Richtung Schweinfurt ist zwischen Arnstadt Süd und Stadt Ilm wegen Bauarbeiten bis morgen früh ca. 6 Uhr gesperrt. Und auf der Bundesstraße 185 Dessau-Bernburg zwischen Rosefeld und dem Abzweig Würflau Behinderungen nach einem Unfall. Und damit weiter gute Fahrt durch den Abend.
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4: Hanno Bauer ist hier in Magdeburg. Schön, dass Sie dabei sind. Und wir tanzen jetzt erstmal so ein bisschen an der Decke. Also, ja, genau darum geht es doch hier wohl bei Dancing on the Ceiling. Lionel Richie. Ist aber wahrscheinlich zu verstehen, ja, so eher metaphorisch. So nach dem Motto, ha, ich könnte an der Decke feiern und in die Luft hüpfen und so. Das machen wir jetzt.

0: das ist ja mal was. Oasis, Wonderwall im ARD-Abend. Und während andere so ihren Urlaub genießen, mitten in der Urlaubszeit, ja, denke ich an die vielen lustigen Begebenheiten, die Urlaube so mit sich bringen. Auf der Anfahrt schon oder dann mittendrin. Unser Thema heute, was so alles passieren kann, wenn man schon mal eine Reise macht. Ich habe schon erzählt, mein größtes Ding mit dem Auto, mitten in Frankreich, mitten in den wassergefüllten Straßengraben gerutscht, ja. Und so richtig schön festgefahren, aber so ein richtig netter französischer Landwirt hat mich mit einem gelb-grünen Trecker rausgezogen, bevor ich auch nur mit Translator auf dem Handy eine Meldung an den Automobilclub absetzen konnte. Also, zack, gelöst das Problem und Völkerfreundschaft gesichert für die nächsten Jahrzehnte. Ich sehe, manche erwischt es aber auch schon früher. Dirk aus Facher in Sachsen hat mir zum Beispiel geschrieben unter der E-Mail-Überschrift Lokomotive. Hallo Hanno, mir ist die Lok ausgegangen in Facher. Es war kein Diesel mehr im Tank. Peinlich. Dirk, damit schließe ich einfach mal messerscharf, dass Sie Lokführer sind und wahrscheinlich irgendjemand vorher nicht nochmal aufgetankt hatte. Na, das ist natürlich auch eine Sache. Da werden allerdings die Reisenden irgendwie gar nicht so glücklich damit gewesen sein. Schön, wenn dann jemand mit dem Kanister vorbeikommt. Oder wie wurde das Problem gelöst? Können Sie mir ja gerne nochmal schreiben. ard-abend@mdr.de. Oder es geht natürlich auch ein Anruf für Ihre kleine Geschichte unter 0800 80 80 110.
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0: schön, zum Schreien. Die Musik hier bei uns im ARD-Abend, 21.24 Uhr ist es. Und ja, ich merke schon, das Thema zündet. Also Sie mögen das, dass wir uns auch mal über solche Sachen unterhalten, was denn so alles unterwegs passieren kann auf dem Weg in den Urlaub oder vom Urlaub dann wieder nach Hause. Knut aus Bremberg hat angerufen.
1: Ja, hallo, guten Abend, hier ist der Knut aus Bremberg. Mir ist mit meinem Vater Anfang der 70er Jahre etwas in Polen etwas Ähnliches passiert. Wir haben eine Polenrundreise gemacht mit meinem Vater mit einem alten Wartburg, so ein runder Kombi, Baujahr 58, und das ist Anfang der 70er, da war der natürlich schon 15 Jahre alt. Ja, und wir unterhalten uns so, sind kurz vor Skorzelek, noch knappe 40 Kilometer bis Zittau. Und Vater sagt, Hunde, ja, weißt du, ich will auch polnischer Seite Richtung Zittau fahren, da ist die Straße besser. Auf einmal geht die Temperatur hoch, der Wagen fängt an zu qualmen. Oh je, Keilriemen kaputt. Ja, nächster Ort, rechts rangefahren, kam uns schon ein Pole entgegen. Wir haben dann versucht mit einem Brocken Polnisch. Dann sagt er, kein Problem, ich hole Strumpfhose von meiner Frau, da kommt ihr zumindest bis in die nächste Werkstatt. Haben wir draufgezogen, haben uns bedankt, haben ihm noch ein bisschen Geld gegeben. Mein Vater hatte zum Glück noch ein paar gute Zigaretten und wir sind dann auch wirklich gut nach Hause gekommen. Viel Glück für eure Sendung und macht weiter so. Das vom Knut aus Spremberg. Danke, tschüss.
0: Irre Geschichte und zeigt auch, dass man wirklich viel improvisieren kann und dann auch bestens motiviert ist, wenn dann die Fahrt in den Urlaub oder vom Urlaub dann auch dadurch viel besser wird.
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0: Oder überhaupt angetreten werden kann. War ja in diesem Falle so. Dankeschön, lieber Knut. Und ja, wenn Sie mal noch was erzählen möchten, gerne unter 0800 80 80 110 oder Sie schreiben ard-abend@mdr.de.

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5: 21.30 Uhr. Der Verkehrsservice im ARD-Abend. Vorsicht bitte auf der A2 Richtung Berlin. Zwischen Kreuz Hannover-Buchholz und Kreuz Hannover-Ost gibt es immer noch eine ungesicherte Unfallstelle. A4 Frankfurt Richtung Dresden. Vorsicht zwischen dem Dreieck Nossen und Wilsdruf. Hier liegt ein Metallteil auf der mittleren Fahrspur. A9 Richtung Berlin. Zwischen Bad Klosterlausnitz und Eisenberg ist wegen Löscharbeiten nur eine Fahrspur frei. Die Autobahn 40 ist zwischen Mülheim-Winkhausen und dem Dreieck Essen-Ost wegen Bauarbeiten bis Donnerstag früh gesperrt. Und die Autobahn 71 Sangerhausen Richtung Schweinfurt ist zwischen Arnstadt Süd und Stadt Ilm wegen Bauarbeiten bis morgen früh ca. 6 Uhr gesperrt. Damit weiter gute Fahrt durch den Abend.
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5: Mit Hanno Bauer in Magdeburg. Schön, dass Sie auch dabei sind.

0: Don't Break My Heart hier bei uns im ARD-Abend. Ja, und Dirk mit der Diesellok ohne Diesel, ja, hat sich auch nochmal gemeldet, hat das Ganze ein bisschen aufgeklärt. Er hat geschrieben, Hanno, es war ein Güterzug, diese Lok ohne Diesel. Ich bin dann, ja, mit dem Kanister bis zum Bahnhof gelaufen, wie in der Aral-Werbung, I'm walking. Ich war platt. Tschüss, sagt der Dirk aus Facher. Im November geht's bei mir in den Urlaub. Zu den Krokodilen in den Everglades von Florida nämlich. Dirk, das Thema hatten wir ja auch schon mit den Krokodilen. Aufpassen, die sind gerade so ein bisschen ausgehungert und bisswütig, weil weniger Leute in Trump-Amerika Urlaub machen. Also am besten gar nicht zeigen, dass du ein Tourist bist, dann beißen die vermutlich auch nicht.
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0: ist der ARD-Abend und ja, vieles kann schiefgehen auf den Urlaubsreisen. Das hier, was mir dieser Hörer gerade auf den Anrufbeantworter gesprochen hat unter 0800 80 80 110, na, das sollte einem möglichst nicht so oft passieren.
1: Urlaub, ein Jahr nach der Wende. Meine Frau und ich, wir fahren mit der Bahn von Göhren nach Binz. Ich dachte, okay, läufst du das Stückchen zurück? Das waren ja bloß zwei solche Zacken von Göhren aus. 7 Stunden später kam ich dann von Binz in Göhren an. Sand, Kieselsteine, größer werdend, bis zum menschhohen Brocken. Die Steine oben in der Steilwand drinne. Dann fing es an mit Regnen. Mit der Lomo-Kamera geschwommen und wie gesagt nach 7 Stunden in Göhren angekommen. Ja. Tolles Urlaubserlebnis, erinnere ich mich immer wieder gern. Schönen Abend, MDR und tschüss.
0: Aber ich muss mal sagen, so ein All-Inclusive-Urlaub zum Beispiel, da hat man ja dann wenig, außer, ja, das Buffet war immer gedeckt, ja, sowas kann man dann weiter erzählen. Aber die Geschichte, die wir hier gehört haben, na, die bleibt auf jeden Fall in Erinnerung. Dankeschön fürs Teilen.
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Die Augen glänzen. Bright Eyes, Art Garfunkel im ARD-Abend. Und Annette aus Leipzig hat auch ihre kleine Urlaubsgeschichte gehabt, dass sie mit 17 mit dem Freund und einem weiteren Pärchen mit dem 311er Wartburg nähe Ahlbeck auf der schönen Insel Usedom den ersten Zelturlaub hatte. Ja. Und auf dem Weg dorthin, im Dunkeln losgefahren natürlich, ist das Auto stehen geblieben, die Lichtmaschine war defekt. Allerdings hatte sie ja ihre Männer dabei, die das dann Ganze reparieren konnten. Und Annette schreibt, so stand dem Urlaub dann auch nichts mehr im Weg. Na dann hört sich das ja so an, als hätten dann alle nochmal Glück gehabt. War bestimmt ein schöner Urlaub und das sind genau die Geschichten, die uns dann auch Jahrzehnte später noch im Kopf bleiben. Das Schlechte vergisst man doch sowieso.

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1: Um 22 Uhr mit Beate Rüsapp. Bundesinnenminister Dobrindt hat sich dafür ausgesprochen, dass Gefährder nicht nach Jugendstrafrecht behandelt werden. In den ARD-Tagesthemen sagte der CSU-Politiker, er habe kein Verständnis dafür, dass die Haftstrafe des mutmaßlichen CSD-Attentäters zur Bewährung ausgesetzt wurde.
2: Man kann nicht komplett ausschließen, dass Gefährder auch wieder zur Tat schreiten. Und deswegen braucht es aus meiner Sicht ja auch Verschärfungen, die zum einen bei der Frage der Anwendung von Strafrecht zu sehen sind, bei der anderen Seite bei der Frage, ob man nicht mit der Einschränkung von Bewegungsfreiheit stärker arbeiten muss, wie zum Beispiel mit Fußfesseln. Und dann muss es um Präventivmaßnahmen gehen. Präventivhaft für Gefährder ist etwas, was aus meiner Sicht zwingend notwendig ist. Und wir dafür sorgen müssen, dass das auch deutschlandweit umgesetzt werden kann.
1: Bundesinnenminister Dobrindt in den ARD-Tagesthemen. Nach Recherchen von NDR, WDR und SZ hatte ein Analysetool des Bundeskriminalamtes den mutmaßlichen Attentäter vom Berliner CSD bereits Wochen vor dem Anschlag als Hochrisikoperson bewertet. Bis zuletzt wurde die Wohnungstür des Islamisten mit einer Kamera überwacht. Aus Hamburg, Mandy Sarti.
3: Abdul B. wurde im Mai kurzzeitig sehr engmaschig vom LKA überwacht. Damals mit dem Ergebnis, dass keine Hinweise auf ein, Zitat, aktionsorientiertes Verhalten vorliegen. Entsprechende Maßnahmen wurden daraufhin dann zurückgefahren. Wenige Wochen vor dem Anschlag wurde der mutmaßliche Attentäter dann von einem BKA-Analysetool als Hochrisikoperson eingestuft. Schärfere Kontrollen sind dann aber wegen des Ergebnisses aus der früheren Überwachung eben nicht erfolgt.
1: Bundeskanzler Merz hat mehrere Personalentscheidungen in Regierung und Partei bestätigt. Der bisherige parlamentarische Geschäftsführer Steffen Bilger wird Nachfolger von Patrick Schnieder als Verkehrsminister. Carsten Linnemann wurde offiziell als neuer Gesundheitsminister vorgestellt. Seinen Posten als Generalsekretär übernimmt die bisherige CDU-Schatzmeisterin Franziska Hoppermann aus Hamburg. Wirtschaftsstaatssekretärin Konnemann wird ins Digitalministerium versetzt. Der Sport- und Geländewagenbauer Porsche streicht bis 2035 weitere 5000 Stellen in der Region Stuttgart. Die Mitarbeiter sollen sozialverträglich ausscheiden, wie das Unternehmen und der Betriebsrat mitteilten. Zusammen mit dem im vergangenen Jahr beschlossenen Wegfall müssten damit fast 9000 Beschäftigte das Unternehmen verlassen. Die geltende Standortsicherung verlängert Porsche bis 2035. Das waren die Nachrichten. Das Wetter in Deutschland. In der Nacht meist trocken, bei Tiefstwerten von 17 bis 7 Grad. Morgen viel Sonne, im Norden und Nordosten mehr Wolken und etwas Regen. Höchstwerte von 21 Grad an der Nordsee bis 34 Grad am Hochrhein. Es wird jetzt 22.03 Uhr.
4: Dankeschön fürs 3-Minuten Nachrichten-Update. Von mir der Blick auf die Straßen. Hier ist der Verkehrsservice im ARD-Abend. A1 Saarbrücken Richtung Lübeck zwischen Bremen-Brinkum und Bremen-Arsten. 4 Kilometer Stau. Na toll. Saarbrücken Richtung Lübeck ist aber auch eine schöne Streckenbeschreibung. Steht aber hier so vor mir. Sonst hätte ich es gerade nicht so vorgelesen. Also zwischen Bremen-Brinkum und Bremen-Arsten 4 Kilometer Stau auf der Autobahn 1. Und besonders, wenn Sie gerade aus Saarbrücken hochfahren. Dann A9 Richtung Berlin zwischen Bad Klosterlausnitz und Eisenberg ist wegen Löscharbeiten nur eine Fahrspur frei. Die Autobahn 40 ist zwischen Mülheim-Winkhorsten und dem Dreieck Essen-Ost wegen Bauarbeiten bis Donnerstag früh gesperrt. Und dann noch die Autobahn 71 Sangerhausen Richtung Schweinfurt. Hier ist zwischen Arnstadt Süd und Stadt Ilm wegen Bauarbeiten bis morgen früh ca. 6 Uhr gesperrt. Und damit weiter gute Fahrt durch den Abend.
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4: Mit Hanno Bauer. In Magdeburg. Schön, dass Sie dabei sind. Ja. Und wir sind jetzt bei Musik aus Australien. Mit Midnight Oil. Bad.

0: gesungen von The Beautiful South. Ja, so gesehen, also Rotterdam, ja. Ist ja bestimmt mit seinen Hafenanlagen ein Besuch wert. Und gerade wenn man aus nördlichen Ländern kommt, wird Rotterdam wahrscheinlich auch im Beautiful South liegen. Also wenn man aus Norwegen kommt zum Beispiel oder Schweden oder anderen Ländern. Und damit bei Rotterdam sind wir doch schon bei Urlaubserinnerungen, Geschichten fast perfekter Reisen, ja, an die wir uns erinnern, weil nicht eben alles reibungslos lief. Genau, das teilen wir heute untereinander. Und Peter hat ja auch was erlebt. Na, hoi.
1: Ja, hallo, hier ist Peter. Ich war mit meinen Kumpels in Rumänien, bin durch die Karpaten gefahren, waren schwer gepackt und uns ist kurz vor Konstanza der Auspuff abgerissen, aber komplett von vorne. Und da mussten wir dann durch Konstanza ohne Auspuff mit einem T4 Diesel, macht ungefähr so einen Krach wie ein Panzer, sind dann an der Polizei vorbei gerollt. Und erst als wir vorbei waren, habe ich dann Gas gegeben. Und am anderen Tag habe ich mir dann in Konstanza den Auspuff schweißen lassen, war sehr überrascht. Der junge Mann war in Flipflops und mit Overall und hatte auch keine Ahnung, sodass ich ihm dann die Teile zusammengesucht habe, die man nutzen konnte dort, um über das Rohr eine Schweißmuffe zu ziehen und dann zu schweißen. Die Krönung war, dass ich dafür dann auch noch 90 Euro bezahlt habe. Davon haben die wahrscheinlich eine ganze Woche in der Kneipe gelegen. Gut, das war's. Tschüssi.
0: Ach, Peter. Also letzteres, das glaube ich ja nun mal nicht. Ja, bestimmt hat sich der junge Mann zuallererst Stahlkappenarbeitsschuhe besorgt und den Rest des Geldes in berufliche Fortbildungskurse investiert. Und außerdem war es ja auch schon Glück, dass die Polizei euch nicht rausgewinkt hat für eine saftige Geldstrafe. Also, ging doch gut aus und ist auf jeden Fall eine schöne Erinnerung zum Weitererzählen.
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0: schön, das zu hören. Das ist auch so ein Song, den höre ich unterwegs sehr gern. Und Steffen aus der Dübner Heide hat sich bei uns gemeldet und hat seine kleine Geschichte auch kurz nach der Wende erzählt.
1: Also nach der Wende, ja, da wollte ich meinen Onkel in Bielefeld besuchen. Und da sind wir mit einem alten Trabi rübergefahren. Und auf der Autobahn ging die Zündung kaputt. Und dann haben sie uns abgeschleppt und dann waren wir in der Werkstatt und die haben die Hände über den Kopf geschlagen. Die wussten da gar nicht, was sie da machen sollen. Und da habe ich dann selber, unterm Vorderrad war die Zündung und da habe ich da selber was zusammengelötet und dann fuhr er wieder. War ich ganz stolz auf mich. Ich bin gar nicht so der Autoschlosser, aber irgendwie habe ich das, da war was gebrochen, zusammengelötet und dann ging das wieder.
0: Genial, selbst ist der Mann.
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0: Und Fahrt natürlich glücklich fortgesetzt. Das ist Technologie. Zum noch selber verstehen, Milo jetzt bei uns. 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
10: 22.30 Uhr, genau. Hier ist der Verkehrsservice im ARD-Abend. A1 Saarbrücken Richtung Lübeck zwischen Bremen-Brinkum und Bremen-Arsten. 4 Kilometer Stau. Das ist immer noch auf der Strecke von Saarbrücken nach Lübeck, ja, wenn man gerade an Bremen vorbeikommt. Jo, dann A9 Richtung Berlin zwischen Bad Klosterlausnitz und Eisenberg. Hier ist wegen Löscharbeiten nur eine Fahrspur frei. Die Autobahn 40 ist zwischen Mülheim-Winkhausen und Dreieck Essen-Ost wegen Bauarbeiten bis Donnerstag früh gesperrt. Und dann noch die Autobahn 71 Sangerhausen Richtung Schweinfurt. Hier ist zwischen Arnstadt Süd und Stadt Ilm wegen Bauarbeiten bis morgen früh ca. 6 Uhr gesperrt. Ihnen unterwegs eine gute Fahrt.
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10: Wir schwelgen in Urlaubserinnerungen. Und zwar nicht unbedingt die ganz schönen, sondern die, wo vielleicht auch mal was schiefgegangen ist, aber auf jeden Fall für viel Gesprächsstoff gesorgt hat. Hanno Bauer ist hier in Magdeburg. Ich grüße schön.

0: was man alles so für Sachen erleben kann. Unterwegs, in den Urlaub oder auch im Urlaub. Unsere Claudia in Stuttgart, jetzt gerade zur Reha in Bad Urach, die hat ja ein Ding erlebt letztes Jahr, in Amerika nämlich. Und sie hat die E-Mail übertitelt mit American Bus Driver, thank you. Und zwar geht ihre Geschichte so, hab letztes Jahr eine Touri-Busfahrt durch Washington gemacht. Nach einer Runde und einer Pause machte ich eine zweite und wollte am White House aussteigen und das unbedingt zu Fuß umrunden. Ich wusste, die Zeit war knapp. Ja, ich hatte den Busfahrer noch gefragt, wann der letzte Einstieg ist und er sagte, hab eine halbe Stunde Zeit. Zurück sehe ich, wie der Bus dasteht von Weitem und abfährt. Und er macht an mir eine Kurve vorbei und musste an der Ampel kurz stehen bleiben. Ich fuchtel rum, zeig wie irre auf den Kleber am T-Shirt, den alle Bus-Touris als Fahrkarte bekommen hatten. Will über eine Fahrspur zum Bus rennen, werd fast überfahren. Und da gibt mir der Fahrer doch ein Zeichen, ich soll zur nächsten Abbiegung an den Gehweg. Dort laufe ich ordentlich über den Zebrastreifen. Er biegt da rein und hält extra für mich und wartet, um mich aufzugabeln. Ich danke ihm sehr herzlich und er sagt, das war jetzt eine Ausnahme. Hätte der das nicht gemacht, hätte ich womöglich den Zug zurück nach New York verpasst wegen dem White House. So ein freundlicher Busfahrer.
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0: Na, da haben wir doch glatt einen Gewinner. Claudia, das war wirklich Glück. Und Clüso hören wir jetzt im ARD Abend mit Gewinner. Ganz liebe Grüße nach Bad Urach.

0: Wir sind alle dabei hier im ARD-Amt. 22.40 Uhr ist es. Und es geht um Fahrten, beziehungsweise das, was draus wurde. Ron und Roswitha aus Düren zwischen Aachen und Köln hat es mit einer Vespa.
1: Eine Vespa. Und zwar war ich bei meinem Cousin bei Spremberg in Urlaub, habe die Vespa genommen und wollte zu meinem anderen Cousin runter ins Dorf. Und mitten auf den Bahngleisen ist mir dieses Ding ausgegangen. Aber zum Glück kam kein Zug, aber mir blieb nichts anderes übrig, als dieses Ding zu schieben. Ich habe sie nicht mehr anbekommen. War ein bisschen schwierig, aber ich bin dann neben dem Ding zu Fuß. Ne? Was anderes blieb mir nicht über. Die ist mir nur ausgegangen. Ich wusste nicht, wie das Ding wieder angeht.
0: Na, das ist ja auch ein Urlaubserlebnis, Roswitha. Mensch, also die Vespa geschoben, statt sich von der Vespa fahren zu lassen. Heutzutage ist das so einfach. Ja? Da gibt man ein, wie startet man eine alte Vespa? Starten, Benzinhahn aufmachen, Kupplung ziehen, Schock ziehen, treten 2 bis 3 Mal, dann dürfte sie schon angehen, wenn nicht schon früher. Das steht alles im Internet, aber damals gab es eben keins.
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0: Und ganz liebe Grüße zurück nach Düren.

0: Na, noch so eine schöne Geschichte? Okay, dann hören wir jetzt im ARD-Abend mal die Ursel aus Eckernförde.
1: Ich bin mit dem Zug gefahren auf dem Weg in eine Ferienwohnung. Bin ausgestiegen, dann kam der Bahnmann hier hinterher gerannt und hat gesagt, halt, halt, halt, warten Sie mal bitte. Und hatte meine Tasche mit den Lebensmitteln. Dann habe ich den Mann rechts und links abgeküsst. Dann hat der gesagt, fantastisch. Und ich hatte gerade noch die Chance zu sagen, vielen Dank für meine Tasche. Das wollte ich nur erzählen.
0: Fantastisch, die Küsse. Mensch, Ursel, das ist ja eine schöne Geschichte. Und die Tasche also hinterhergetragen bekommen, wo kriegt man diesen Service heute sonst noch? Wunderbar. Ich bedanke mich fürs Teilen dieser schönen Geschichte hier bei uns im ARD-Abend.
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0: So schöne Urlaubserinnerungen. Okay.

Hier ist der ARD-Abend und wir haben so viele schöne Urlaubsgeschichten gehört. Also mit glücklichem Ausgang, so muss es ja auch sein. So, dass wir uns jetzt auch noch einen Urlaubssong gönnen können zum Ausklang dieser Sendung. Madonna nämlich und Holiday. Und ich bedanke mich bei allen, die ihre Geschichte geteilt haben mit uns und vielleicht auch ganz viele, deren Geschichten ich hier gar nicht vorlesen konnte, weil es einfach nur 3 Stunden Sendung sind und die Zeit zu knapp ist. Ich bedanke mich also bei allen. Dankeschön fürs Mitmachen.

Und das war auch schon der ARD-Abend. Hanno Bauer sagt jetzt Ciao und ich verabschiede mich. Morgen ist dann an dieser Stelle André Holz für Sie und freut sich natürlich auf die Zeit mit Ihnen am Abend. Bis dann. Jetzt noch Smokey und Sidney Youngblood. Danach noch Evolution. Kurz nach Don't Play Your Rock'n'Roll to Me. 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
1: Um 23 Uhr mit Beate Rüsopp. Bundesinnenminister Dobrindt hat sich nach dem Anschlag beim Christopher Street Day in Berlin dafür ausgesprochen, schärfer gegen sogenannte Gefährder vorzugehen. Der CSU-Politiker kündigte dazu ein neues Sicherheitspaket an. Aus Berlin Jan Zimmermann.
2: Als ersten Punkt will Innenminister Dobrindt das Jugendstrafrecht ändern. Es brauche hier Regeln, dass Gefährder nicht nach diesem Recht behandelt werden und schon gar nicht auf Bewährung in Freiheit kommen, so der CSU-Politiker im Interview mit den ARD-Tagesthemen. Als zweiten Punkt plädiert Dobrindt für einen verstärkten Einsatz elektronischer Fußfesseln. Es gehe darum, die Bewegungsfreiheit von Gefährdern einzuschränken. Als dritten Baustein fordert der Innenminister bundesweit einheitliche Regeln für eine Präventivhaft. Das sei aus seiner Sicht zwingend notwendig, um Gefährder schneller aus dem Verkehr zu ziehen.
1: Der mutmaßliche CSD-Attentäter von Berlin ist offenbar schon Wochen vor dem Anschlag als Hochrisikoperson eingestuft worden. Nach Recherchen von NDR, WDR und Süddeutscher Zeitung geht dies auf die Bewertung durch ein Analyse-Tool des Bundeskriminalamtes zurück. Vorher, im Mai, hatten die Sicherheitsbehörden den Islamisten sehr engmaschig überwacht. Damals mit dem Ergebnis, dass es keine Hinweise auf eine mögliche Tatvorbereitung gebe. Entsprechende Maßnahmen seien dann zurückgefahren worden. Bei dem Anschlag am Samstagabend war eine Frau getötet worden. 29 weitere Menschen wurden verletzt. Bundeskanzler und CDU-Chef Merz hat mehrere Personalentscheidungen in Regierung und Partei bestätigt. Der bisherige parlamentarische Geschäftsführer Bilger wird Nachfolger von Patrick Schnieder als Verkehrsminister. Carsten Linnemann wurde offiziell als neuer Gesundheitsminister vorgestellt. Seinen Posten als Generalsekretär übernimmt die bisherige CDU-Schatzmeisterin Franziska Hoppermann aus Hamburg. Wirtschaftsstaatssekretärin Konnemann wird ins Digitalministerium versetzt. Die Personalwechsel sorgen in Teilen der Partei für Unruhe. Aus Schnieders Heimatverband Rheinland-Pfalz hieß es, das Vertrauen zu Merz sei nicht mehr gegeben. In den USA haben knapp 40 Technologieunternehmen eine Sicherheitsallianz gegründet. Anlass ist der jüngst bekannt gewordene Hackerangriff durch künstliche Intelligenz bei einem Test des Unternehmens OpenAI. Dem neuen Sicherheitsbündnis gehören Konzerne wie IBM, Nvidia, Microsoft und Palantir an. Sie wollen KI-Modelle zur Cyberabwehr bereitstellen. Programmierer sollen diese dann weiterentwickeln. Das waren die Nachrichten. Das Wetter in Deutschland. In der Nacht meist trocken, bei Tiefstwerten von 17 bis 7 Grad. Morgen viel Sonne, im Norden und Nordosten mehr Wolken und etwas Regen. Höchstwerte von 21 Grad an der Nordsee bis 34 Grad am Hochrhein. Es wird jetzt 23.03 Uhr.
3: Vielen Dank an die Kollegen von den Nachrichten. Und wir machen gleich weiter mit dem Blick auf die Straßen in Deutschland. Hier ist der Verkehrsservice in der ARD-Hitnacht. A3 Köln Richtung Oberhausen zwischen Leverkusen-Opladen und Kreuz-Hilden 3 Kilometer Stau. A3 Köln Richtung Oberhausen zwischen Kreuz-Ratingen-Ost und Kreuz-Breitscheid wegen Reinigungsarbeiten Fahrbahn gesperrt. Eine Umleitung führt über die U37. A8 Stuttgart Richtung Karlsruhe. Zwischen Heimsheim und Pforzheim Süd wegen Reinigungsarbeiten bis Mitternacht Fahrbahn gesperrt. Sie werden bei Heimsheim abgeleitet. A40 Duisburg-Essen zwischen Mülheim-Winkhausen und Dreieck-Essen-Ost. Bauarbeiten noch bis Donnerstag in beiden Richtungen. Fahrbahn hier gesperrt. A42 Dortmund Richtung Kamp-Lintfort zwischen Kreuz-Essen-Nord und Bottrop-Süd bis 5 Uhr Fahrbahn gesperrt. Auf der Kanalbrücke wird ein Gerüst aufgebaut. A49 Gießen-Kassel zwischen Schwalmstadt und Neuental wegen Wartungsarbeiten bis 5 Uhr in beiden Richtungen Fahrbahn gesperrt. Die Umleitungen führen ab Barken über die U44 und ab Schwalmstadt über die U81. A71 Richtung Schweinfurt zwischen Arnstadt Süd und Stadt Ilm wegen Bauarbeiten bis morgen früh ca. 6 Uhr die Fahrbahn gesperrt. B210 Wittmund Richtung Wilhelmshaven zwischen Jever Zentrum und Jever Ost sind in Stede wegen Bergungsarbeiten aktuell die Fahrbahn gesperrt. A5 Kassel Richtung Frankfurt zwischen Grünberg und Reiskirchner Dreieck aktuell 3 Kilometer Stau. Soweit der Blick auf die Straßen in Deutschland.
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3: Ich sage herzlich willkommen zum Abend Nummer 2. Mein Name ist Ronny Krabmann. Los!

James Morrison featuring Nelly Furtado mit Broken Strings. Ein perfekter Auftakt für diese ARD-Hitnacht. Ich sagte es eingangs, mein Abend Nummer 2. Gestern durfte ich schon am Start sein, heute wieder und freue mich auf die Hitnacht-Familie, die um diese Uhrzeit wieder zusammengefunden hat und sich begleitet und begeistert für nächtliches Geschwärme, für Musik, für verschiedenste Themen und heute zum Beispiel für das Thema Geld oder Liebe. Was zählt denn für Sie, für euch da draußen mehr? Geld oder Liebe? Oder beides? Kann man beides miteinander vereinen? Und wie kriegt man alles unter einen Hut? Und wenn man sich denn mal entschieden hat, hat man diese Entscheidung bereut, sich für eines von beiden entschieden zu haben? Geld oder Liebe? Es gab immer so eine schöne Fernsehsendung in den 80er Jahren, die hat Jürgen von der Lippe in der ARD moderiert. Und irgendwie musste ich heute so daran denken und habe mir mal so ein paar Sachen rausgesucht, die man noch so findet im Netz, was so Leute gesagt haben. Es war sehr, sehr erstaunlich. Und deswegen dachte ich, perfekt zur Musik passend heute, Geld oder Liebe. Und eure Gedanken dazu, Freunde, die können Sie mir jetzt schreiben unter ard-hitnacht@mdr.de. Bin gespannt auf das, was mich da erreichen wird. Geld oder Liebe? Wir werden sehen.

Fox on the Run, Sweet, hier bei uns in der ARD-Hitnacht, 23:21. Das Thema scheint Sie anzusprechen. Geld oder Liebe, was zählt mehr im Leben? Und bereits geschrieben hat der Moritz und der schreibt, hallo Ronny Krappmann, für mich zählt Liebe eindeutig mehr, weil was bringt es mir, wenn ich 1.000 Euro auf der Seite habe, aber total unglücklich bin im Leben? Geld macht nicht glücklich, aber eine geliebte Person zu haben, das ist eindeutig Mehrwert und macht das Leben auch ein kleines Stückchen schöner. Für mich auf jeden Fall. Dankeschön, lieber Moritz, für Ihre Gedanken als Auftakt zu dieser ARD-Hitnacht. Und Sie können mir auch Ihre Gedanken schreiben. ard-hitnacht@mdr.de. Ich freue mich drauf. Spannend. Hier rieselt's rein. Ich lese jede E-Mail, versprochen. Und ich versuche auch, jede zu beantworten. Ehrenwort.

Ein Herz kann man nicht reparieren. Passt irgendwie wie die Faust aufs Auge auf unser Thema heute in dieser ARD-Hitnacht. Geld oder Liebe. Bernd hat geschrieben, die Indi erstmal aus Ulm hat geschrieben, Geld und dann die wahre Liebe. Eine richtige Liebe vergeht niemals. Und Jens hat geschrieben, moin, natürlich erst die Liebe. Meine letzten zwei Beziehungen gingen einfach nur auf das Geld. Natürlich hilft man und zahlt, aber irgendwie ist Schluss. Daran sind die Beziehungen auch gescheitert, weil ich nicht mehr zahlen wollte. Tja, auch sowas gibt's.

0: One von U2, Musik in der ARD-Hitnacht. Geld oder Liebe, was ist denn wichtiger? Unser Thema heute, abgestimmt auch auf die Musik in der Show. Und dazu schreibt Peter zum Beispiel, Geld und Liebe sind vergänglich. Aber Freundschaft bleibt für immer, denn Freundschaft kennt keinen Wert. Ich habe 3 echte Freunde, die immer zu mir halten werden. Und die sind mit Geld nicht zu bezahlen. Auch ein interessanter Gedanke. Kann ich nachvollziehen. Dankeschön. Lieber Peter, Sie können mir gerne weiterhin schreiben unter ard-hitnacht@mdr.de. Und damit sind wir jetzt beim folgenden Thema angelangt, was auch ganz, ganz wichtig ist, nämlich der Blick auf die Straßen. Hallo, liebe Autofahrer. Erstmal gute und sichere Fahrt durchs Sendegebiet und jetzt hier im Einzelnen die Meldungen. A3 Köln Richtung Oberhausen zwischen Kreuz Rattingen Ost und Kreuz Breitscheid wegen Reinigungsarbeiten Fahrbahn gesperrt. Umleitung geht über die U37. A8 Stuttgart Richtung Karlsruhe zwischen Heimsheim und Pforzheim Süd wegen Reinigungsarbeiten bis Mitternacht Fahrbahn gesperrt. Sie werden bei Heimsheim abgeleitet. A40 Duisburg Essen zwischen Mülheim Winkhausen und Dreikessen Ost. Bauarbeiten bis Donnerstag. Fahrbahn in beiden Richtungen bis dahin gesperrt. A42 Dortmund Richtung Kamplindfahrt. Zwischen Kreuz Essen Nord und Bottrop Süd bis 5 Uhr Fahrbahn gesperrt. Auf der Kanalbrücke wird ein Gerüst aufgebaut. A49 Gießen Kassel zwischen Schwalmstadt und Neuental. Wegen Wartungsarbeiten bis 5 Uhr in beiden Richtungen die Fahrbahn gesperrt. Die Umleitungen führen über Borken über die U44 und ab Schwalmstadt über die U81. A71 Richtung Schweinfurt. Zwischen Arnstadt Süd und Stadt Ilm wegen Bauarbeiten bis morgen früh ca. 6 Uhr die Fahrbahn gesperrt. Und nach einer Meldung von der B210 Wittmund Richtung Wilhelmshaven zwischen Jever Zentrum und Jever Ost Sillenstede wegen Bergungsarbeiten aktuell die Fahrbahn gesperrt. Soweit unser aktueller Blick auf die Straßen in Deutschland.
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0: Am Mikrofon weiterhin Ronny Krabmann. Und ich bin fleißig am Lesen. Geld oder Liebe? Das Thema scheint Sie zu packen in dieser ARD-Hitnacht. Sie können mir weiterhin schreiben: ard-hitnacht@mdr.de. Was ist denn wichtiger? Geld oder Liebe? Oder beides? Ihre Gedanken sind gefragt. Jetzt freue ich mich drauf.

Musik von Milo, You and Me in My Pocket. Schöner Titel, um 23.42 Uhr. Hier ist die ARD-Hitnacht vom MDR aus Dresden am Mikrofon. Weiterhin überhaupt die ganze Nacht Ronny Krapmann. Freue mich, dass Sie am Radio sind. Geld oder Liebe? Ich hätte gar nicht gedacht, dass das Thema heute so einen Anklang findet. Mitten im Sommer, aber hier rasselt eine E-Mail nach der anderen rein und das freut mich natürlich sehr. Patricia hat geschrieben, Moin, der Moritz hat recht. Er sprach mir aus der Seele. Eine Liebe ist mit Geld nicht aufzuwiegen. Ein geliebter Mensch an meiner Seite ist unbezahlbar, aber Geld beruhigt, macht aber nicht wirklich glücklich. Schönen Abend, Patricia. Wirklich. Ne? Schön, habe ich mich sehr gefreut. Der Julian hat geschrieben, Guten Abend, lieber Ronny, Geld oder Liebe? Das ist eine interessante Frage. Ich hatte beides, zumindest hatte ich es mal geglaubt. Meine damals große Liebe hat mein ganzes Geld ausgegeben und als sie alles hatte, was sie wollte, hat sie mich einfach fallen lassen. Wie eine heiße Kartoffel, weg war sie. Jetzt habe ich gar nichts mehr, kein Geld, keine Liebe. Rückblickend auf diese Erfahrung in meinem Leben kann ich dir die Frage beantworten. Es gibt nichts Besseres als eine ehrliche, wahre und aufrichtige Liebe. Ich wünsche allen in der Hitnacht-Familie eine gute Nacht und sende ganz liebe Grüße aus Hannover, der Julian. Dankeschön, Julian, für diese offenen Zeilen, die ich hier vorlesen durfte. Und jeder macht so seine Erfahrung mit der Liebe, mit dem Geld. Aber verlieren? Alles? Ich glaube nicht. Warum nicht? Weil in erster Linie wir uns ja selber noch haben. Und wenn wir uns richtig lieben und in der Selbstliebe sind, haben wir zumindest schon mal das. Und alles andere findet sich, hoffentlich. Frei nach dem Motto, Don't Worry, Be Happy, gesungen jetzt von Bobby McFerrin. Dankeschön für Ihre Zuschriften. Sie können mir weiterhin schreiben unter ard-hitnacht@mdr.de. Geld oder Liebe? Was zählt mehr?

Inzwischen 23.52 Uhr, The Strangers mit Always the Sun. Hier bei uns in der ARD-Hitnacht. Schön, dass Sie mit dabei sind. Ich heiße Sie nochmal ganz, ganz herzlich willkommen. Bei uns geht es heute so ein bisschen um das Thema Geld oder Liebe. In Anlehnung an die 80er Jahre gab es eine legendäre Fernsehsendung, damals moderiert von Jürgen von der Lippe. Und ich habe heute den ganzen Tag irgendwie an dieses Thema denken müssen und dachte, das ist doch passend für die heutige ARD-Hitnacht. Ja, und Sie schreiben fleißig unter ard-hitnacht@mdr.de. Unter anderem, warte, ich muss Brille aufsetzen. Und zwar, hallo, meine Mama sagt immer, wenn man arm geboren wird, kann man nichts dafür, wenn man arm heiratet, ist man selbst schuld. Dann ist es Liebe. Und genauso ist es mir, wie wahrscheinlich auch vielen, vielen anderen ergangen. Liebe Grüße von Elke aus dem höchstgelegenen Ort des Saarlandes. Dankeschön, Elke, für diese Zuschrift und Ihre Gedanken. Und ich finde, Susanne hat es auf den Punkt gebracht, für diese Stunde jedenfalls. In der Theorie, die Liebe sagt zumindest fast jeder, für mich das Wichtigste, liebe dich selbst. Erst dann bist du fähig, jemanden anderen wirklich zu lieben. In diesem Sinne, love for all. Susanne. Dem haben wir nichts weiter hinzuzufügen. Außer, jetzt gibt's noch schöne Musik bis 0 Uhr, dann Nachrichten, Wetter, Verkehr und danach geht's weiter mit Geld oder Liebe und vielen, vielen Hits. Und ich freue mich auf Ihre Gedanken und Ihre Zuschriften.

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1: Um 0 Uhr mit Milad Kupay. Nach dem Anschlag auf den Berliner Christopher Street Day hat Bundesinnenminister Dobrindt Konsequenzen gefordert. Der CSU-Politiker sprach sich in den ARD-Tagesthemen unter anderem dafür aus, die Bewegungsfreiheit von Gefährdern einzuschränken. Aus der Nachrichtenredaktion Rainer Glitz.
2: Man könne nicht komplett ausschließen, dass bekannte Gefährder wieder zur Tat schreiten, sagte Bundesinnenminister Dobrindt. Er habe deshalb kein Verständnis dafür, dass die frühere Haftstrafe des mutmaßlichen CSD-Attentäters von Berlin zur Bewährung ausgesetzt wurde. Gefährder sollten künftig nicht mehr nach dem Jugendstrafrecht behandelt werden. Dobrindt ist außerdem für Einschränkungen der Bewegungsfreiheit. Man könne mit elektronischen Fußfesseln arbeiten. Die Möglichkeit, Gefährder in Präventivhaft zu nehmen, halte er für zwingend notwendig. So der CSU-Politiker weiter.
1: Das Bundeskriminalamt stuft derzeit 410 Menschen als sogenannte islamistische Gefährder ein. Das hat ein BKA-Sprecher dem Redaktionsnetzwerk Deutschland gesagt. Hinzu kämen 65 im Bereich Rechtsextremismus und 17 im Bereich Linksextremismus. Als Gefährder gelten Menschen, denen größere Gewalttaten wie Anschläge zugetraut werden. Der BKA-Sprecher erklärte, dass die jeweils zuständigen Bundesländer eine Person als Gefährder oder als einen Unterstützer von Gefährdern einstufen. Wer zu welcher Gruppe gezählt werde, sei jeweils Ergebnis einer Einzelfallbetrachtung. Kanzler und CDU-Chef Merz hat mehrere Personalentscheidungen in Regierung und Partei bestätigt. Steffen Bilger wird Nachfolger von Patrick Schnieder als Verkehrsminister. Carsten Linnemann ist jetzt offiziell als neuer Gesundheitsminister vorgestellt worden. Seinen Posten als Generalsekretär übernimmt die bisherige CDU-Schatzmeisterin Franziska Hoppermann aus Hamburg. Wirtschaftsstaatssekretärin Konnemann wird ins Digitalministerium versetzt. Die Personalwechsel sorgen für Unruhe in der Fraktion und einigen Landesverbänden, vor allem in Schnieders Heimatverband Rheinland-Pfalz. Nach den Waldbränden in Spanien und Frankreich sind auch in Portugal mehrere Feuer ausgebrochen. Wie die Behörden mitteilten, kämpften dort mehr als 1000 Einsatzkräfte gegen die Flammen. Aus der Nachrichtenredaktion Gisela Former.
3: Betroffen sind der Norden und das Zentrum von Portugal. Löschflugzeuge und Hubschrauber sind gegen die Brände im Einsatz. Auch in Spanien und Frankreich gibt es noch keine Entwarnung. Die Feuer bei Madrid und Valencia in Spanien und an der französischen Atlantikküste sind noch nicht unter Kontrolle. Präsident Macron sprach den Menschen bei einem Besuch in Bordeaux Mut zu und rief zum Zusammenhalt auf. Mit Blick in die Zukunft sagte er, der Wald müsse anders wieder aufgeforstet werden, angepasst an die Herausforderungen des Klimawandels.
1: Das waren die Nachrichten. Und das Wetter in Deutschland, tagsüber heiter bis sonnig, 21 bis 34 Grad. Und die Zeit, es ist 0.03 Uhr.
4: Und nach diesen kompakten Informationen schauen wir gleich auf die Straßen in Deutschland. Hallo liebe Autofahrer, hier ist der Verkehrsservice in der ARD-Hitnacht. A3 Köln Richtung Oberhausen, zwischen Kreuz Ratingen-Ost und Kreuz Breitscheid. Reinigungsarbeiten, Fahrbahn gesperrt, es gibt eine Umleitung über die U37. A8 Stuttgart Richtung Karlsruhe, zwischen Heimsheim und Pforzheim Süd wegen Reinigungsarbeiten noch kurzzeitig Fahrbahn gesperrt, sie werden bei Heimsheim abgeleitet. A40 Duisburg-Essen, zwischen Müheim-Winkhausen und Dreieck-Essen-Ost, Bauarbeiten bis Donnerstag, in beiden Richtungen daher die Fahrbahn gesperrt. A42 Dortmund Richtung Kamp-Lindfahrt, zwischen Kreuz-Essen-Nord und Bottrop-Süd, die Fahrbahn bis 5 Uhr gesperrt, auf der Kanalbrücke wird ein Gerüst aufgebaut. A49 Gießen-Kassel, zwischen Schwalmstadt und Neuental wegen Wartungsarbeiten bis 5 Uhr in beiden Richtungen Fahrbahn gesperrt. Die Umleitungen führen ab Borken über die U44 und ab Schwalmstadt über die U81. A71 Richtung Schweinfurt, zwischen Arnstadt Süd und Stadt Ilm wegen Bauarbeiten bis ca. 6 Uhr noch die Fahrbahn gesperrt. Und zum Schluss eine Meldung von der A270 Blumenthal Richtung Ilpol, zwischen Bremen-St. Magnus und Bremen-Lesum nach einem Unfall aktuell die Fahrbahn gesperrt. Soweit unser Blick auf die Straßen in Deutschland.
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4: Am Mikrofon nach wie vor Ronny Krabmann.

0: legendär. 5 Minuten 52 Bohemian Rhapsody von Queen. Übrigens, den Film sich mal anzuschauen, das lohnt auch. Die Geschichte um Queen, um Freddie Mercury, um diesen Song, um generell diese ganze Band und ihr Dasein, ihr Wirken in der Musikszene. Einfach genial. Also mal so ein kleiner Tipp für einen verregneten Sommertag. Bohemian Rhapsody kann man sich auch, glaube ich, auf verschiedenen Streaming-Portalen anschauen. Toller Film und deswegen auch eine große Freude für mich, dass wir dieses Meisterwerk hier in der ARD-Hitnacht spielen. Tja, freue mich auch über vielen, vielen Zuschriften unter ard-hitnacht.mdr.de. Und da gibt es viel Lob für die Musik und es gibt auch Lob für, dass wir sie mit einbinden, die Hörer, in unsere Moderationen allnächtlich. Aber da gibt es auch wieder Hörer, die finden das gar nicht so schick. Die sagen, wieder mal so ein, ich zitiere, stinkfauler Moderator, der nur E-Mails vorlesen kann und das 10-mal die Stunde. Naja, ich lasse ich jetzt mal so stehen und wünsche auch Ihnen noch einen schönen Abend und freue mich, dass Sie eingeschaltet haben. Und vielleicht mögen Sie ja uns auch was noch schreiben zum Thema Geld oder Liebe. Er hatte hier geschrieben, Geld oder Moderation. Nun, über beides muss man gar nicht hier sprechen, weil ich moderiere sehr, sehr gern und ich freue mich über Ihre Zuwendungen in Form von E-Mails. Weil das ist mir mehr wert als Geld in diesem Augenblick. Und ich freue mich sehr über auch kritische Worte. Also das sei an dieser Stelle mal gesagt, ne? Und das nehme ich alles sehr, sehr ernst. Auch Anmerkungen, wenn wir mal was falsch aussprechen beim Verkehrsdienst, da können Sie sich sicher sein, wir Moderatoren beschäftigen uns mit jeder E-Mail, lesen alles durch, nehmen uns das auch zu Herzen. Und tja, deswegen wollte ich das auch mal vorlesen, damit Sie wissen, wir lesen wirklich alles und beantworten auch alles. Und dem Hörer, der hier das geschrieben hat, wünsche ich einen schönen Abend und trotzdem viel Spaß mit unserer Musik und hoffe, Sie bleiben noch ein bisschen bei uns. Nadine hat sich gemeldet und hat geschrieben, Geld oder Liebe? Die Liebe ist definitiv das Wichtigste und zwar nicht nur im klassischen Sinne. Mann, Frau, Mann, Mann, Mann, Frau, Frau oder was auch immer, sondern die Liebe zueinander. Und wenn ich sage, ich liebe die Art der Moderation und der Musik von dir, lieber Ronny, dann meine ich das in höchster Wertschätzung. Das freut mich sehr. Vielen, vielen herzlichen Dank, liebe Nadine. Und auch der Tobias hat sich gemeldet und geschrieben, Liebe ist auf jeden Fall das Wichtigste. Und dann haben wir noch von Biene eine Nachricht bekommen, die geschrieben hat, ich bin eingeschlafen, aber habt gehört das Thema Geld oder Liebe in der ARD-Hitnacht. Nun, was ist dem Menschen wichtiger, Geld oder Liebe? Da gibt es einen einfachen Satz. Du bist mir wichtig. Wenige Worte mit viel Bedeutung und mit keinem Geld der Welt bezahlbar.
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Kommen so viele E-Mails rein und ich bin wirklich am Lesen und Beantworten und möchte gern das zu einer interaktiven Sendung weiterhin hier mit ausbauen. Dass Sie hier Teil dieser Sendung sind, ist ein ganz wichtiger Teil, denn Ihre E-Mails bestätigen so ein bisschen auch das, was wir musikalisch senden, nämlich die Themen Liebe, Geld, ist es wirklich wichtig oder Gefühl, ganz, ganz wichtig. Selbstliebe, ganz, ganz wichtig. Diese Geschichten, die wir musikalisch erzählen, die bestätigen Sie mit Ihren E-Mails und Ihren Gedanken. Heute zum Thema Geld oder Liebe. Und das freut mich sehr. Und ich habe wirklich große Freude am Lesen und versuche auch jede E-Mail ein bisschen, zumindest mit einem kleinen Satz, zu beantworten. Aber ich bin ja allein hier im Studio. Mein Techniker sitzt draußen, der kocht uns gerade ein gutes Käffchen und ich habe Freude an dem, was ich hier alles lesen darf. Unter anderem von Anneliese, die hat geschrieben, liebe Hitnacht-Familie, lieber Moderator, am liebsten beides Geld und Liebe. Doch ist Liebe immer noch das, was am glücklichsten macht. Allerdings kann sie auch am unglücklichsten machen. Das stimmt. Was oft vergessen wird und auch zu einem Desaster führen kann, dass auch immer Gottes Liebe da ist. Auch wenn man sie nicht sieht, wie irgendeine Sache. Aber man kann sie fühlen, man kann sie spüren und liebe Anneliese, das finde ich, da haben Sie recht. Mein Vater hatte mal immer einen schönen Spruch zu mir gesagt, wenn ich Angst hatte oder verzweifelt war oder was auch immer, dann nahm er mich mal in den Arm und hat gesagt, weißt du, Ronny, glaube an die Liebe, an das Große, das Wahre, das Schöne und eins solltest du nie vergessen, du kannst nie tiefer fallen als in Gottes Hand. So groß ist seine Liebe. Und das hat mich immer aufgefangen und mir ganz, ganz viel Kraft gegeben. Dankeschön, liebe Anneliese, für Ihre herzlichen Zeilen. Und dann haben wir noch Post bekommen von Uwe aus Kroatien. Also, schöne Grüße nach Kroatien, der wird wahrscheinlich im Urlaub sein. Ich glaube immer noch an die wahre Liebe auf den ersten Blick. So war es bei mir und meiner Heidi vor fast 40 Jahren. Wir waren beide in der Ausbildung, hatten wenig Geld. Der Wohlstand ist seitdem wie auch unsere Liebe zueinander stetig gewachsen. Daher Geld oder Liebe, auf jeden Fall die Liebe. Aber beides ist auch schön. Sehr schöner Gedanke, lieber Uwe. Sie können mir schreiben, ard-hitnacht@mdr.de und Ihre Gedanken mitteilen zum Thema Geld oder Liebe. Was zählt denn da so für Sie? Hauen Sie die Tasten, machen Sie mit hier bei uns beim Radio, bei der ARD-Hitnacht. Ich freue mich auf Ihre Geschichten. Gleich geht's weiter. Mein

0: Disco, herrliche Musik hier bei uns in der ARD-Hitnacht. Übrigens Musik, die Grüße zur Musikredaktion gebe ich immer weiter. Ne? Und auch wenn Sie uns Wünsche schicken, die wir in der Sendung jetzt nicht berücksichtigen können, weil die Musik steht fest für den heutigen Abend, die leite ich aber alle weiter an die Musikredaktion. Die freuen sich immer über Feedbacks und auch über das Lob, was uns hier erreicht. Das ist ein bisschen so wie Hühnersuppe für die Seele. Geld oder Liebe, unser Thema heute hier in der ARD-Hitnacht. Nicht nur musikalisch in den Songs, wie Sie hören können, sondern auch interaktiv mit Ihren Gedanken, die hier zum Ausdruck kommen sollen. Und zur Liebe gehört natürlich auch die Geschwisterliebe. Das ist ein ganz besonderes Thema. Also ich habe ja auch Geschwister, die ich sehr, sehr liebe und wo ich froh bin, dass ich sie habe. Und der Jochen hat geschrieben, der sitzt mit seinem Bruder Matthias zusammen. Die hören zusammen Radio, wahrscheinlich quatschen sie schön, trinken was Nettes und haben einfach nur eine gute Zeit. Und sie wünschen allen in der Hit-Radio-Familie eine gute Nacht und eine gute Zeit. Und da freuen wir uns drüber, hier in der ARD-Hitnacht und geben selbige Grüße natürlich gern zurück. Apropos Grüße, die gehen jetzt raus und zwar an alle Autofahrer im Sendegebiet. Hallo Deutschland, hier ist der Verkehrsservice in der ARD-Hitnacht. A3 Köln Richtung Oberhausen, zwischen Kreuz Ratingen-Ost und Kreuz Breitscheid wegen Reinigungsarbeiten Fahrbahn gesperrt. Es gibt eine Umleitung und die führt über die U37. A7 Hannover Richtung Kassel, zwischen Kassel-Nord und Ost nach einem Unfall Fahrbahn gesperrt. A40 Duisburg-Essen zwischen Mülheim-Winkhausen und Dreieck Essen-Ost. Bauarbeiten bis Donnerstag in beiden Richtungen Fahrbahn gesperrt. A42 Dortmund Richtung Kamp-Lindfort zwischen Kreuz Essen-Nord und Bottrop-Süd. Bis 5 Uhr noch die Fahrbahn gesperrt. Der Grund, auf der Kanalbrücke wird ein Gerüst aufgebaut. A49 Gießen-Kassel zwischen Schwalmstadt und Neuental wegen Wartungsarbeiten bis 5 Uhr in beiden Richtungen Fahrbahn gesperrt. Die Umleitungen führen ab Borken über die U44 und ab Schwalmstadt über die U81. A71 Richtung Schweinfurt zwischen Arnstadt Süd und Stadt Ehm Bauarbeiten, die Fahrbahn hier noch bis ca. 6 Uhr gesperrt. Und noch eine Meldung von der A81 Singen Richtung Stuttgart zwischen Ehningen und Böblingen Ost wegen eines Schwertransportes aktuell die Fahrbahn gesperrt. Soweit unser Blick auf die Straßen in Deutschland. Wir wünschen eine gute und sichere Fahrt.
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0: Im Studio Ronny Krappmann.

Amy Grant in der ARD-Hitnacht. Guten Abend, Deutschland. Schön, dass ihr Freunde eingeschaltet habt bei uns in der Show hier in der ARD-Hitnacht. Geld oder Liebe? Tja, es gab ja mal diese legendäre Sendung in den 80er Jahren, moderiert von Jürgen von der Lippe, und das hat mich so ein bisschen heute den ganzen Tag beschäftigt. Und da habe ich so gedacht, das ist doch ein schönes Thema, passend zur Musik für die heutige Nacht. Und es sollte so sein. Hier springt's bei mir. Die E-Mails, es ist so schön zu lesen, was sie alles schreiben. Hallo lieber Moderator, schreibt die Gertrud. Euch rund um die Uhr zu hören ist ganz toll und es macht Spaß. Ihr seid Liebe pur. Ihr haltet mich am Laufen und am Leben und euch persönlich. Das finde ich so toll. Irgendwie, ich habe mich für die Liebe entschieden. Denn die wahre Liebe trifft man nur einmal im Leben. Das ist für mich der Wert und wertvoll als aller Reichtum der Welt. Eine schöne Nacht euch und ganz, ganz herzliche Grüße auch an die Kollegen. Das gebe ich gern weiter. Die Ingeborg, die hat geschrieben, sie denkt gerade an eine Situation, da hätte ihr kein Geld geholfen. Denn sie war mal ganz, ganz schwer krank und sie hatte einen Fiebertraum. Da spürte sie auf einmal die Gewissheit, okay, jetzt ist es vorbei, ich werde über die Brücke gehen. Und in diesem Augenblick, da hielt ihr Mann ihren Arm und sie wusste, dass es doch noch nicht so weit ist. Und später erklärte ihr ein Arzt, dass aufgrund der Befunde sie nur ganz haarscharf überlebt hat. Und ohne die liebevolle Pflege ihres Mannes wäre sie wohl auch gegangen, schreibt sie. Und deswegen eindeutig die Liebe. Schön. Das ist doch wunderbar. Und der Markus hat geschrieben, ich liebe meine Frau. Also ich habe sie kennengelernt 1992 und wir haben uns im Maisfeld kennengelernt. Das ist ja, also dazu haben sie ganz wenig geschrieben. Das hätte mich jetzt wirklich noch ein bisschen mehr interessiert. Wir haben uns verliebt und ich würde mir nichts mehr wünschen, als mit dieser Frau ganz, ganz alt zu werden. Denn die ist toll, die ist einfach wahrhaftig, sie ist toll, sie ist wahrhaftig, sie ist mein Leben. Maike, ich liebe dich, schreibt er. Das lassen wir jetzt so stehen, Maike. Und dazu gibt es ein Küsschen von Right Said Fred. Hier bei uns in der ARD-Hitnacht. Können Sie stolz auf sich sein, Maike? Okay.

Die Steve Miller Band mit Abracadabra. Tja, zauberhaft auch das Thema für die heutige ARD-Hitnacht, nämlich Geld oder Liebe. Sie schreiben mir fleißig unter ard-hitnacht@mdr.de und ich merke, das Thema spricht Sie gut an. Nicht nur hier auf dieser Seite, wo Sie mir schreiben können, sondern auch, ich habe einen kleinen Aufruf gemacht auf Instagram, Voice of Television, und da gibt es auch jede Menge Zuschriften. Ich lese das alles sehr, sehr gern und habe ganz viel Freude dabei. Und es ist wirklich interessant, wie sich das so abgleicht mit unserer Musik. Der Danny hat geschrieben, hey, hey, das ist ja wirklich ein interessantes Thema für eine Nacht, die du da gewählt hast, lieber Ronny. Und ich denke, dass die Liebe viele Facetten hat. Und Geld, ja, Geld ist aber. Liebe kann man nicht kaufen. Die ist da, die spürt man. Und manchmal wird man auch abgewiesen. Das ist so. Liebe ist nicht vorausschauend. Sie will nichts und sie braucht nichts. Die Liebe ist einfach da und schnell wieder weg. Und sie nimmt immer etwas von dir mit. Aber ein Teil behält auch etwas für dich da und hält dich nicht mehr los. Das sind schöne Gedanken. Und die erinnern mich irgendwie an einen Philosophen, ich weiß nicht, ob Sie den kennen, Kali Gibran. Und der hat über die Liebe und über das Leben und über die Freundschaft generell ein wunderschönes kleines Büchlein geschrieben. Kali Gibran kann ich Ihnen nur empfehlen, wirklich. Da lernen Sie eine Menge, was ins Herz geht und in den Kopf geht. Und das passt auch irgendwie gleich zur nächsten Musik. Ein junger Mann, der weiß, worüber er singt. Herz über Kopf. Auch ein besonderes Thema der Liebe, was er hier beschreibt. Die Rede ist von Joris, deutsche Popmusik jetzt in der ARD-Hitnacht.

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1: Um 1 Uhr mit Milat Kupay. Innenminister Dobrindt hat sich dafür ausgesprochen, dass Gefährder künftig nicht mehr nach dem Jugendstrafrecht behandelt werden. Den ARD-Tagesthemen sagte Dobrindt, er habe kein Verständnis dafür, dass die Haftstrafe des mutmaßlichen CSD-Attentäters zur Bewährung ausgesetzt wurde. Der CSU-Politiker forderte außerdem, die Bewegungsfreiheit von Gefährdern einzuschränken. Man könne zum Beispiel mit elektronischen Fußfesseln arbeiten. Nach Recherchen von NDR, WDR und SZ hatte ein Analysetool des Bundeskriminalamts den mutmaßlichen Attentäter vom Berliner CSD schon Wochen vor dem Anschlag als Hochrisikoperson bewertet. Bis zuletzt wurde demnach die Wohnungstür des Islamisten mit einer Kamera überwacht. Aus Hamburg, Mandy Sarti.
2: Abdul B. wurde im Mai kurzzeitig sehr engmaschig vom LKA überwacht. Damals mit dem Ergebnis, dass keine Hinweise auf ein, Zitat, aktionsorientiertes Verhalten vorliegen. Entsprechende Maßnahmen wurden daraufhin dann zurückgefahren. Wenige Wochen vor dem Anschlag wurde der mutmaßliche Attentäter dann von einem BKA-Analysetool als Hochrisikoperson eingestuft. Schärfere Kontrollen sind dann aber wegen des Ergebnisses aus der früheren Überwachung eben nicht erfolgt.
1: Kanzler und CDU-Chef Merz hat mehrere Personalentscheidungen in Regierung und Partei bestätigt. Steffen Bilger wird Nachfolger von Patrick Schnieder als Verkehrsminister. Carsten Linnemann ist jetzt offiziell als neuer Gesundheitsminister vorgestellt worden. Seinen Posten als Generalsekretär übernimmt die bisherige CDU-Schatzmeisterin Franziska Hoppermann aus Hamburg. Wirtschaftsstaatssekretärin Konnemann wird ins Digitalministerium versetzt. In den USA hat der Chip-Entwickler Nvidia mit mehreren Technologiekonzernen eine Sicherheitsallianz gegründet. Anlass ist ein Test des Softwareunternehmens OpenAI, bei dem künstliche Intelligenz einen Hackerangriff durchgeführt hat. Bei der neuen Allianz stehen die sogenannten KI-Agenten im Mittelpunkt. Als autonome Softwaresysteme, die eigenständig Entscheidungen treffen, handeln und aus Erfahrungen lernen. Aus Los Angeles, Reinhard Spiegelauer.
3: Laut Nvidia Newsblog-Beitrag ist geplant, einen allgemein verfügbaren Sicherheitsbaukasten für KI-Agenten zu entwickeln. Die Allianz baut teilweise auf bereits bestehenden Initiativen einzelner Unternehmen auf und führt diese zusammen. Knapp 40 Unternehmen sind Gründungsmitglieder der Initiative. Nicht dazu gehören bislang allerdings die renommiertesten KI-Entwickler OpenAI, Google und Anthropic. Rechtlich bindende Verpflichtungen gehen die Mitglieder der neuen Open Secure AI Alliance allerdings nicht ein.
1: Das waren die Nachrichten. Und das Wetter in Deutschland. Tagsüber heiter bis sonnig, im Nordosten mehr Wolken und nur selten Regen bei 21 bis 34 Grad und am Mittwoch sonnig und trocken bis 38 Grad. Es ist 1.03 Uhr.
4: Dankeschön an die Kollegen von den Nachrichten und wir machen gleich weiter mit dem Blick auf die Straßen und haben eine Sofortmeldung. Achtung, Falschfahrer auf der B9 Koblenz-Bonn zwischen Andernach Nord und Bad Breisig kommt Ihnen aktuell ein Falschfahrer entgegen. Fahren Sie bitte äußerst rechts und überholen Sie nicht. Wir geben Bescheid, sobald die Gefahr vorüber ist. A3 Köln Richtung Oberhausen zwischen Kreuz Ratingen Ost und Kreuz Breitscheid wegen Reinigungsarbeiten Fahrbahn gesperrt. Eine Umleitung führt über die U37. A7 Hannover Richtung Kassel zwischen Kassel Nord und Ost. Aktuell Fahrbahn nach einem Unfall gesperrt. A40 Duisburg-Essen zwischen Mülheim-Winkhausen und Dreieck Essen-Ost. Bauarbeiten bis Donnerstag. Fahrbahn in beiden Richtungen gesperrt. A42 Dortmund Richtung Kamp-Lindfahrt zwischen Kreuz Essen-Nord und Bottrop-Süd. Bis 5 Uhr Fahrbahn gesperrt. Der Grund hierfür: auf der Kanalbrücke wird ein Gerüst aufgebaut. A49 Gießen-Kassel zwischen Schwalmstadt und Neuental. Wartungsarbeiten noch bis 5 Uhr. Fahrbahn in beiden Richtungen gesperrt, aber keine Sorge, es gibt eine Umleitung. Die führt ab Borken über die U44 und ab Schwalmstadt über die U81. A71 Richtung Schweinfurt zwischen Arnstadt Süd und Stadt Ilm. Bauarbeiten noch bis ca. 6 Uhr. Die Fahrbahn gesperrt. A81 Singen Richtung Stuttgart zwischen Ehningen und Böblingen Ost wegen eines Schwertransportes. Fahrbahn aktuell gesperrt. Wo auch immer Sie uns hören, haben Sie eine gute und sichere Fahrt.
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4: Live vom MDR aus Dresden am Mikrofon Ronny Krabmann. Und ich freue mich, dass Sie im Radio sind. Herzlich willkommen, Deutschland, zu unserer

Musik, die irgendwie zu unserem heutigen Thema sehr gut passt. Aber the winner takes it all. Ja, Geld oder Liebe. Was zählt denn für Sie so im Leben? So richtig mal so ehrlichen Herzens, so nächtlich zwischen uns ausgetauscht rein. Interaktiv hier in der ARD-Hitnacht. Geld oder Liebe? ard-hitnacht@mdr.de, da können Sie mir schreiben. Und jetzt wird es wirklich sehr, sehr persönlich, weil einige haben geschrieben, wie sieht es denn beim Moderator aus mit Geld oder Liebe? Tja, Freunde, das wollt ihr jetzt gern wissen, oder? Also für mich eindeutig die Liebe. Warum? Das letzte Hemd hat keine Taschen. Und ganz ehrlich gesagt, ich habe immer mich für die Liebe entschieden, für das Wahre, das Große, das Schöne. Manchmal hat es geklappt, manchmal halt nicht. Und manchmal spielte auch die Reife noch eine Rolle und das Alter und überhaupt. Aber es lohnt sich immer, für die Liebe einzugestehen und sich dafür offen zu halten. Und mein Gedanke ist es, wenn ich mal von dieser Erde gehe, dann möchte ich eine Hand gern in meiner Hand halten und keinen Geldschein. Und ich möchte Wärme spüren und nicht irgendwie ein Stück Papier. Und das Wissen, ja, ich kann mir alles kaufen, aber eigentlich bin ich allein. Das will ich nicht. Und ich, ist meine ganz persönliche Meinung. Deswegen für mich immer die Liebe und irgendwann das Geld. Das kommt von ganz allein. Genau, aber solange wir uns selbst lieben und sind wir auch nicht allein. Ne? Das ist ja auch was Schönes. Manche haben hier geschrieben, ich bin allein und ich habe nur das Radio. Ja, das ist doch schon ganz viel. Und wenn Sie nicht das Radio haben, haben Sie sich selbst. Sie selber sind Ihr eigener Begleiter, ein Leben lang. Also bleiben Sie immer schön auf der Sonnenseite der Liebe und erkennen Sie, was in Ihnen da schlummert. Wenn ich Ihre Zeilen so lese, ist das einfach herzberührend. Und so auch vom Karl aus Erlangen, der hat gerade geschrieben, hallo lieber Ronny, klar, dein Thema für heute bewegt Generationen. Ich denke, echte Liebe kann niemand kaufen. Du kannst noch so viel Geld haben, gibt jemand vor, dich zu lieben, liebt am Ende vielleicht dein Geld. Wenn das Geld weg ist, verschwindet auch die Liebe. Ich war nach der Scheidung fast 10 Jahre von meiner Frau offiziell getrennt. Seit fast einem Jahr sind wir wieder ein Paar. Geld hat dabei nie eine Rolle gespielt. Ich glaube, sofern Geld eine Rolle spielt, ist keine Liebe, sondern vielleicht nur versteckte Gier. Interessanter Gedanke. Danke für euer fast perfektes, sag ich mal, Nachtprogramm und die vielen Denkanstöße. Smiley. Liebe Grüße ans gesamte Team und dass ihr uns durch die Nacht begleitet. Vielen, vielen lieben Dank. Der Kalle aus Erlangen. Mensch, Kalle, vielen, vielen lieben Dank für diese wirklich sehr persönlichen Zeilen. Und es freut uns natürlich sehr, wenn wir Denkanstöße geben können und wenn wir miteinander so unsere Gedanken teilen, nicht nur mit der Musik, sondern auch in unseren Geschichten. Das macht mir ganz viel Freude. Das liebe ich an meinem Job hier in der ARD-Hitnacht.

Musik von Barry White. Was für eine Stimme. Ach Gott, das macht schon wirkliche Laune. 1.22 Uhr, 8 Minuten vor halb zwei. Und die Drähte glühen, sie schreiben wie die Wilden, hauen die Tasten. Und ich komme gar nicht hinterher mit dem Lesen. Macht aber Spaß. Der Dieter hat aus Süddeutschland von der Schwäbischen Alb geschrieben, um nichts in der Welt würde er seine Hedwig hergeben, die er über alles liebt. Das ist wirklich schön. Für kein Geld der Welt. Er mit einem Sack über dem Kopf sitzt da irgendwo unter der Brücke, aber Hedwig gibt er nicht her. Schön, das gefällt mir. Tja, und die Hedwig, glaube ich, der geht's ähnlich mit dem Dieter. Also mir munkelt so ein bisschen, ich habe vorhin einen Post von der Hedwig bekommen in einem ähnlichen Kontext. Mir scheint, die beiden gehören zusammen und hören gerade gemeinsam unsere Sendung hier in der ARD-Hitnacht, wo es ein bisschen um Geld oder Liebe geht. Es gab ja mal diese legendäre Sendung in den 80er Jahren, moderiert von Jürgen von der Lippe. Die habe ich als Kind sehr, sehr gerne geschaut. Und heute musste ich da irgendwie dran denken und dachte, perfektes Thema, wenn ich die Musik sehe für die ARD-Hitnacht. Und ja, Barry White hat es ja auf den Punkt gebracht, ne? Das Erste, das Letzte, überhaupt alles. Das ist in der Liebe inbegriffen und mehr wert als Geld. Geschrieben hat auch zum Beispiel der Bernd. Bernd hat geschrieben, hallo liebes Team, schönes Thema. Geld alleine macht nicht glücklich, aber es beruhigt. Die allerliebsten Grüße an meine Frau Jeanette, die leider im Rollstuhl gefesselt ist. Ich bin zurzeit ihr Pfleger und ich liebe sie über alles. Grüße aus Rödental, Mittelberg. Na, also Bernd, kann Ihre Frau sehr stolz auf Sie sein? Naja, die Liebe trägt's, die Liebe hält aus, die Liebe geht nicht weg. Das ist ja das Schöne, wenn man sie denn erkannt hat. Und der David aus dem Sächsischen, der hört uns auch, der hat gerade geschrieben, jage nicht dem Geld hinterher, wenn dein Herz nach Liebe sucht, denn Geld füllt deine Taschen, Liebe füllt dein Leben. Und am Ende zählt, wie du Menschen hast fühlen lassen. Wenn ich so lausche, möchte ich mich gern mit diesem Gedanken an eurer Sendung beteiligen. David, vielen Dank für diese schönen Gedanken. Und das ist auch gleich die perfekte Überleitung zum nächsten Song hier bei uns in der ARD-Hitnacht. Eine Frau, die auch viel über die Liebe zu erzählen weiß, heißt Nena. Und die hat mal ein sehr, sehr schönes

Lied geschrieben. Das heißt ganz einfach, Liebe ist. Naja, dann lassen wir sie mal zu Wort kommen. Die Nena mit ihren Gedanken zur Liebe.

schönes Lied, oder? Nena, Liebe ist. Und der Roland ist, glaube ich, ein alter Radiokollege, der hat sich hier gemeldet. Interaktives Radio bei Nacht finde ich top. Danke, dass ihr das macht. Ich nehme die Hitnacht, solange ich noch da bin, immer auf. Ferne auf sich schläft längst, weil sie sehr früh morgens raus muss. Das ist, glaube ich, seine Frau. Sie fährt beruflich behinderte Kinder zur Sonderschule und hört sich die Hitnacht bei Tag an. Das ist was Schönes. Schöne Idee. Also, lieber Roland, das finde ich toll. Und sein Kommentar ist, Liebe ist tausendmal wichtiger und wertvoller als Geld. Dem stimme ich wirklich zu 100% zu.

0: 1.31 Uhr. Wir schauen gleich auf die Straßen, aber vorher eine Entwarnung. Auf der B9 Koblenz-Bonn ist kein Falschfahrer mehr zwischen Andernach und Nord und Bad Breisig unterwegs. Das freut uns sehr, dass wir das vermelden können. Weiter im Verkehrsservice der ARD Hitnacht, A3 Köln Richtung Oberhausen zwischen Kreuz Ratinger Ost und Kreuz Breitscheid. Reinigungsarbeiten, Fahrbahn gesperrt, Umleitung führt über die U37. A7 Hannover Richtung Kassel, zwischen Kassel Nord und Ost. Aktuell Fahrbahn gesperrt, der Grund hierfür einen Unfall. A40 Duisburg-Essen, zwischen Mülheim-Winkhausen und Dreieck-Essen-Ost. Bauarbeiten bis Donnerstag, in beiden Richtungen Fahrbahn gesperrt. A42 Dortmund Richtung Kamp-Lindfahrt, zwischen Kreuz-Essen-Nord und Bottrop-Süd. Bis 5 Uhr Fahrbahn gesperrt, der Grund hierfür, auf der Kanalbrücke wird ein Gerüst aufgebaut. A49 Gießen-Kassel, zwischen Schwalmstadt und Neuental wegen Wartungsarbeiten bis 5 Uhr in beiden Richtungen die Fahrbahn gesperrt. Die Umleitungen führen ab Borken über die U44 und ab Schwalmstadt über die U81. A71 Richtung Schweinfurt, zwischen Arnstadt Süd und Stadt Ilm wegen Bauarbeiten bis ca. 6 Uhr die Fahrbahn gesperrt. Und noch eine Meldung von der A81 Singen Richtung Stuttgart, zwischen Ehningen und Böblingen Ost wegen eines Schwertransportes aktuell die Fahrbahn gesperrt. Ansonsten keine Blitze, keine weiteren Staus. Das klingt gut. Wir wünschen eine gute und sichere Fahrt.
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0: Schön, dass Sie im Radio sind. Und bei uns gibt es jetzt ein bisschen was fürs Herz von Mr. Slowhand. Das ist kein geringerer als Eric Clapton mit einem ganz besonderen Lied. Trauerbewältigung pur. Geschrieben für sein Kind. Tears in Heaven.

schöne Musik. Tears in Heaven, Musik von Eric Clapton, geschrieben für seinen am 20. März 1991 bei einem tragischen Unfall verstorbenen Sohn Connor. Er wurde nur 4 Jahre alt. Und um das zu verarbeiten, um diesem Schmerz Ausdruck zu geben, hat Eric Clapton das getan in diesem weltbekannten Song. Seiner tiefen Trauer und seinem Verlust Raum gegeben. Tja, Liebe endet nicht. Und was nützt ihm das ganze Geld, wenn der Kleine jetzt auf der Wolke sitzt? Aber ich glaube, Eric Clapton hat erkannt, dass sein Sohn ja nicht weg ist. Ist nur die Hülle. Die Seele ist noch da. Und die Liebe, die bleibt auch. Und damit haben wir wieder was gelernt, ne? Liebe ist vielleicht doch wichtiger als Geld? Nun, wer weiß. Mich würde ja Ihre Meinung dazu interessieren. Also für mich ist so wie Liebe sowieso auch wichtiger. Und seitdem mein Sohn auf der Wolke sitzt, generell. Was nützt einem das ganze Geld? Dann lieber der Liebe bleiben und in guten Momenten zum Beispiel mit euch, mit Ihnen hier in der ARD-Hitnacht. Gedanken zum Thema Geld oder Liebe sind erwünscht. Per E-Mail unter ard-hitnacht@mdr.de oder auch auf Instagram Voice of Television. Ich freue mich auf Ihre, auf eure Geschichte.

1.45 Uhr, dreiviertel zwei, am frühen Dienstagmorgen. Wenn man liebt, ist Geld und Konventionen so egal, schreibt Karen. Da betreffen beide die gleiche Entscheidung. Immer. Wenn Zeit vergeht, fühlt sich einer vielleicht verletzt und dann verloren in der Beziehung. Der andere fühlt sich eher verloren und dann erst verletzt. Und dann geht's ums Geld. Anwälte verdienen daran, dass Paare nicht in Freundschaft auseinandergehen können. Ich wünsche allen Paaren, dass sie Liebe enden lassen können, ohne dass es Geld kostet. Sehr, sehr schöner Gedanke. Eine verlorene Liebe kann eine lebenslange Freundschaft sein. Liebe Grüße, Karen. Und das sind schöne Worte. Also muss ich wirklich sagen, das finde ich total klasse zu unserem Thema Geld oder Liebe. So kann man vielleicht auch mal das von so einem Ansatz aus betrachten. Und vielleicht der ein oder andere, der das jetzt hört, nimmt davon ein bisschen was mit. Kann ja sein. Haben Sie noch Gedanken zum Thema Geld oder Liebe? Schreiben Sie mir. Sie haben noch die Möglichkeit. ard-hitnacht@ndr.de. Ich freue mich auf jede Zuschrift und versuche auch jede irgendwie ein bisschen zu beantworten.

Survivor mit dem brennenden Herz. Burning Heart. 1.53 Uhr in 7 Minuten ist es 2. Da gibt es wieder Nachrichten, Wetter und Verkehr. Der Frieder hat geschrieben: Hallo lieber Moderator, es gibt viele Leute, die am Lebensende 50 Mal reicher sind als in der Kindheit. Aber man findet wenige, die sagen, dass sie 50 Mal glücklicher sind. Da sieht man, wofür es sich wirklich zu leben lohnt. Gute Nacht, der Frieder. Dankeschön für diese wirklich weisen Gedanken. Geld oder Liebe? Sie können mir schreiben. ard-hitnacht@mdr.de. In der nächsten Stunde geht's weiter nach den Nachrichten. Ich freue mich auf Ihre Geschichte.

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1: Um 2 Uhr mit Milat Kupay. Nach dem Anschlag auf den Berliner Christopher Street Day will Bundesinnenminister Dobrindt Konsequenzen ziehen. Der CSU-Politiker sprach sich in den ARD-Tagesthemen unter anderem dafür aus, die Bewegungsfreiheit von Gefährdern einzuschränken. Aus der Nachrichtenredaktion Rainer Glitz.
2: Man könne nicht komplett ausschließen, dass bekannte Gefährder wieder zur Tat schreiten, sagte Bundesinnenminister Dobrindt. Er habe deshalb kein Verständnis dafür, dass die frühere Haftstrafe des mutmaßlichen CSD-Attentäters von Berlin zur Bewährung ausgesetzt wurde. Gefährder sollten künftig nicht mehr nach dem Jugendstrafrecht behandelt werden. Dobrindt ist außerdem für Einschränkungen der Bewegungsfreiheit. Man könne mit elektronischen Fußfesseln arbeiten. Die Möglichkeit, Gefährder in Präventivhaft zu nehmen, halte er für zwingend notwendig. So der CSU-Politiker weiter.
1: Das Bundeskriminalamt stuft derzeit 410 Menschen als sogenannte islamistische Gefährder ein. Das hat ein BKA-Sprecher dem Redaktionsnetzwerk Deutschland gesagt. Hinzu kämen 65 im Bereich Rechtsextremismus und 17 im Bereich Linksextremismus. Als Gefährder gelten Menschen, denen größere Gewalttaten wie Anschläge zugetraut werden. Der BKA-Sprecher erklärte, dass die jeweils zuständigen Bundesländer eine Person als Gefährder oder als einen Unterstützer von Gefährdern einstuften. Wer zu welcher Gruppe gezählt werde, sei jeweils Ergebnis einer Einzelfallbetrachtung. Kanzler und CDU-Chef Merz hat mehrere Personalentscheidungen in Regierung und Partei bestätigt. Steffen Bilger wird Nachfolger von Patrick Schnieder als Verkehrsminister. Carsten Linnemann ist jetzt offiziell als neuer Gesundheitsminister vorgestellt worden. Seinen Posten als Generalsekretär übernimmt die bisherige CDU-Schatzmeisterin Franziska Hoppermann aus Hamburg. Wirtschaftsstaatssekretärin Konnemann wird ins Digitalministerium versetzt. Die Personalwechsel sorgen für Unruhe in der Fraktion und einigen Landesverbänden, vor allem in Schnieders Heimatverband Rheinland-Pfalz. Nach den Waldbränden in Spanien und Frankreich sind auch in Portugal mehrere Feuer ausgebrochen. Wie die Behörden mitteilten, kämpfen dort mehr als 1000 Einsatzkräfte gegen die Flammen. Aus der Nachrichtenredaktion Gisela Former.
3: Betroffen sind der Norden und das Zentrum von Portugal. Löschflugzeuge und Hubschrauber sind gegen die Brände im Einsatz. Auch in Spanien und Frankreich gibt es noch keine Entwarnung. Die Feuer bei Madrid und Valencia in Spanien und an der französischen Atlantikküste sind noch nicht unter Kontrolle. Präsident Macron sprach den Menschen bei einem Besuch in Bordeaux Mut zu und rief zum Zusammenhalt auf. Mit Blick in die Zukunft sagte er, der Wald müsse anders wieder aufgeforstet werden, angepasst an die Herausforderungen des Klimawandels.
1: Das waren die Nachrichten. Und das Wetter in Deutschland, tagsüber heiter bis sonnig, im Nordosten mehr Wolken und nur selten Regen bei 21 bis 34 Grad. Es ist 2.03 Uhr.
4: Vor lauter Begeisterung habe ich jetzt den falschen Knopf gedrückt. Naja, das ist live, also... Von daher nochmal an dieser Stelle herzlich willkommen hier bei der ARD-Hitnacht. Liebe Autofahrer, jetzt sind Sie dran. Wir schauen auf die Straßen in Deutschland. A3 Köln Richtung Oberhausen. Zwischen Kreuz Ratingen-Ost und Kreuz Breitscheid wegen Reinigungsarbeiten aktuell die Fahrbahn gesperrt. Es gibt eine Umleitung und die führt über die U37. Der Kollege lacht schon hier. A7 Hannover Richtung Kassel, zwischen Kassel Nord und Ost nach einem Unfall aktuell die Fahrbahn gesperrt. Bitte Vorsicht. A40 Duisburg-Essen zwischen Mülheim-Winkhausen und Dreieck Essen-Ost wegen Bauarbeiten bis Donnerstag in beiden Richtungen die Fahrbahn gesperrt. A42 Dortmund Richtung Kamp-Lindfort zwischen Kreuz Essen Nord und Bottrop Süd bis 5 Uhr die Fahrbahn gesperrt. Der Grund hierfür, auf der Kanalbrücke wird ein Gerüst aufgebaut. A49 Gießen-Kassel zwischen Schwalmstadt und Neuental wegen Wartungsarbeiten bis 5 Uhr in beiden Richtungen die Fahrbahn gesperrt. Die Umleitungen führen ab Borken über die U44 und ab Schwalmstedt über die U81. A71 Richtung Schweinfurt zwischen Arnstadt Süd und Stadt Ilm wegen Bauarbeiten bis ca. 6 Uhr die Fahrbahn gesperrt.